0: Blindfort zwischen dem Kreuz Essen Nord und Bottrop Süd wegen Bauarbeiten bis um 5 noch gesperrt. Na dann, gute Fahrt.
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0: Mit Markus Poschlott und besten Grüßen aus Magdeburg. Hallo zusammen. Guten Morgen.

0: Das trällert hier Celine Dion. Das ist sie, die ARD-Hit. Nach 2.11 Uhr haben wir es an diesem Dienstagmorgen. So, ab heute neu in dieser Sendung. Können Sie sich auch gern per Telefon einklinken. Deswegen habe ich heute gesagt, wir machen mal einen Deutschland-Rundruf. Sie melden sich einfach mal zwischendurch mit einem kleinen Gruß, sagen, woher Sie kommen. Und wir haben schon Anrufe gehabt. Ich überlege, ob irgendein Bundesland fehlt. Hessen. Hessen hatten wir da nicht. Saarland, Rheinland-Pfalz, Bayern war schon sehr häufig, Baden-Württemberg hatten wir, Hamburg auch noch nicht, Bremen fehlt auch noch. Also, ich muss dazu sagen, Sie haben hier sehr, sehr viele Nachrichten auf der Mailbox hinterlassen. Ich arbeite das gerade alles noch ab. Ich bin jetzt bei 1.21 Uhr. Also, Sie sehen, es ist eine ganze Menge gekommen. Aber ja, melden sich gerne mal von da, wo Sie uns jetzt gerade hören. Und manche, bei einigen Hörern, kommt da irgendwie nicht bloß ein Bundesland zusammen.
1: Einen schönen guten Morgen. Hier ist der Klaus aus Gelsenkirchen, Nordrhein-Westfalen. Komme aus Bayern, fahre gerade durch Hessen und hoffe, dass ich gleich zu Hause bin. Schönen Abend. Macht weiter so. Ciao.
0: Ja, danke schön. Gute Fahrt auch an alle, die jetzt noch draußen sind und wer sich auch mit in der Sendung hier einklinken möchte. Das ist unsere kostenfreie und neue Telefonnummer seit heute. Das ist Premierensendung. Telefon kostenfrei natürlich 0800 80 80 110.
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Das ist Dionne Warwick mit Heartbreaker. Die ARD Hitnacht, 2.23 Uhr ist es. Und Moritz hat uns eine Mail geschrieben, freut sich über die Sendung und hat geschrieben, Mensch Markus, du warst ja lange nicht mehr hier, uns lange nicht gehört. Stimmt, liegt aber daran, dass ich die letzten Wochen einfach weg war. Ich war sozusagen im Urlaub. Ich war auf dem Jakobsweg unterwegs und habe 6 Wochen Auszeit genommen und war unterwegs dort und habe eine Familie kennengelernt, mitten in Spanien. Die kamen aus Kanada, hatten Zwillinge mit dabei, die waren so 10 Jahre alt und es hieß, okay, wir machen 3 Wochen Urlaub, 2 Wochen davon Jakobsweg und die 3. Woche entscheiden die Kinder, was wir machen. Fahren wir irgendwie nach Barcelona oder geht's nach Madrid, irgendwo ans Wasser, ein bisschen baden. Und was haben die Kinder nach 2 Wochen gesagt? Bitte weiter den Jakobsweg. Ja. Manchmal ist es gut, den Kindern das Kommando zu geben, hat der Herbert Grönemeyer schon in den 80er Jahren gewusst und das stimmt offenbar bis heute. Kinder an die Macht, hier ist Herbert und das ist die ARD-Hitnacht um 2.24 Uhr.

0: kurz nach halb drei ist es. Das ist der Verkehrsservice in der ARD Hitnacht mit nur einer Meldung, haben wir auch selten, aber beschweren wir uns nicht. A42, Dortmund Richtung Kamp-Lindfort, zwischen dem Kreuz Essen-Nord und Bottrop-Süd wegen Bauarbeiten bis um 5 gesperrt. Gute Fahrt zusammen.
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0: Mit Markus Poschlott, ich grüße Sie aus Magdeburg. Mit Chris de Burgh.

0: One Republic und Good Life.
1: Das ist es auf jeden Fall. Hier ist die ARD-Hitnacht an diesem 4. August 2026. Was machen Sie um 2.40 Uhr?
2: Hallo, guten Morgen. Hier ist Hermann aus Dorsten.
1: Ja, hi.
2: Ich bin gerade mit meinem vierbeinigen Freund Blecki unterwegs. Wir sind gerade an Zeitung zustellen. Ich wünsche allen Zeitungszustellern alles Gute und lasst euch die Nacht nicht so lang werden.
1: Jawohl, wir halten auf jeden Fall gemeinsam durch und sorgen hier mit der Musik dafür, dass es auch schneller rumgeht. Jetzt mit Johnny Logan und Hold Me Now. Und wenn Sie auch noch einen kleinen Gruß hinterlassen wollen, hier einfach auf unserer neuen Mailbox. Seit heute Nacht geht das ganz neu. Und dank Ihnen wissen wir, es funktioniert auch. Telefonnummer ist die 0800 80 80 110. Können Sie ab sofort nachts sich jederzeit melden.
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Flash and the Pan, Midnight Man in der ARD Hitnacht. Es ist 3:09. Jetzt kommt das Jeans-Model, das zum Popstar wurde. Viele wissen, wer gemeint ist auf Anhieb, ne? Nick Kamen mit seinem großen Hit I Promised Myself, von ihm selber geschrieben im Jahr 1990. 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
1: Um 3 Uhr mit Olaf Knapp. Angesichts der niedrigen Wasserstände in deutschen Flüssen lädt Bundesverkehrsminister Bilger für Donnerstag zu einer Fachkonferenz nach Bonn ein. Seiner Ansicht nach muss sich Deutschland wegen des Klimawandels an extrem niedrige Pegelstände gewöhnen. Aus Berlin Birte Sönnigsen.
2: Nicht zum ersten Mal sind die Pegelstände an Rhein oder Donau niedrig. In diesem Jahr sind sie aber besonders niedrig und das zu einem sehr frühen Zeitpunkt. Bilger meint, dass Maßnahmen zur Klimaanpassung deshalb immer wichtiger werden. Der Verkehrsminister will am Donnerstag mit Vertretern der Branche über Themen wie dieses sprechen. Wer genau bei dem Treffen im Ministerium dabei sein wird, ist noch unklar. Zuvor hatte NRW-Verkehrsminister Oliver Krischer von den Grünen eine Taskforce gefordert, um schnell konkrete Maßnahmen abzustimmen.
1: In Deutschland könnte es in einigen Jahren wieder einen Zivildienst geben. Die Bundesregierung bereitet dafür offenbar die Grundlagen vor. Aus der Nachrichtenredaktion Petra Mittermeier.
3: Das Bundesfamilienministerium hat laut Bild-Zeitung 23 große Verbände und Organisationen nach ihren Kapazitäten gefragt. Fast alle erklärten demnach, dass ihre Einsatzstellen bereit wären, ein vielfältiges Angebot zu machen. Die Vorbereitungen betreffen den Fall, dass Deutschland zur Wehrpflicht zurückkehrt. Falls das nötig werden sollte, müsse die Basis für einen modernen Zivildienst schon vorbereitet sein, sagte ein Sprecher des Ministeriums. Nach der Sommerpause sollen die Pläne vorgestellt werden.
1: Die Schweizer Großbank UBS muss in den USA 125 Millionen Dollar Strafe zahlen. Laut Finanzministerium geht es um Verstöße gegen das US-Geldwäschegesetz. Demnach hat die UBS versäumt, Auslandsüberweisungen im Wert von mehr als 10 Milliarden US-Dollar angemessen zu überwachen. Bereits 2018 war die Schweizer Bank in den USA zu einem Bußgeld von 14,5 Millionen Dollar verurteilt worden. 6 Wochen nach den verheerenden Erdbeben in Venezuela ist die Zahl der Todesopfer auf über 6.000 gestiegen. Laut Parlamentspräsident Rodriguez wurden inzwischen 6.125 Todesopfer gemeldet. Es würden immer noch Menschen vermisst. 2 Erdbeben der Stärken 7,2 und 7,5 hatten Venezuela am 24. Juni im Abstand von nur 39 Sekunden erschüttert. Neben tausenden Todesopfern wurden auch fast 17.000 Menschen verletzt. Das Wetter in Deutschland. Nachts gebietsweise trocken, gelegentlich Schauer und Gewitter. Tiefstwerte 23 bis 14 Grad. Am Tage wechselnd wolkig, vermehrt kräftige Gewitter mit Starkregen und Hagel. Zum Teil besteht Unwettergefahr. Höchstwerte 24 Grad auf den Ostseeinseln bis maximal 38 Grad in Niederbayern. Es ist 3.03 Uhr.
4: Und das ist der Verkehrsservice in der ARD-Hitnacht mit der A42 Dortmund Richtung Kamp-Lindfort zwischen dem Kreuz Essen-Nord und Bottrop-Süd wegen Bauarbeiten bis um 5 gesperrt. Das war's. Gute Fahrt durch diese Nacht.
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4: Mit Markus Poschlott. Ich grüße aus Magdeburg. Und wie geht's Ihnen so? Was machen Sie?
6: Hallo, hier ist Nina. Wir kommen gerade aus dem Urlaub zurück, sind auf der Rückreise und grüßen alle unsere Freunde. Wir hatten einen schönen Urlaub und freuen uns, ja, bald alle wiederzusehen.
4: Ja, na dann. Welcome back. Hier ist die ARD-Hitnacht mit Mike and the Mechanics.

0: Hitnacht. Hallo.
1: Hallo, hier ist die Frau Borst aus Schweinfurt. Ich finde eure Sendung absolut dufte. Und ich kann es kaum erwarten, wenn ich in der Badewanne bin, eure ARD-Hitnacht zu hören. Also jetzt sitze ich zum Beispiel draußen auf dem Balkon und höre eure Musik. Also absolut super, dufte.
0: Freut uns, dass Sie sich freuen. Die ARD-Hitnacht spielt, egal ob auf dem Balkon oder in der Badewanne oder in der Badewanne auf dem Balkon, auch kein Problem. Alan Parsons Project. Hier ist Don't Answer Me.

Eddy Grant ist das in der ARD-Hitnacht. Es ist 3.21 Uhr und hier kommt unter anderem auch eine Mail rein. Wir sind ja weiterhin auch per Mail für Sie erreichbar. ard-hitnacht@mdr.de. Anke und Armin schreiben, wir hören euch jede Nacht und zwar ganz im Westen von Kanada und finden eure Musikauswahl super. 9 Stunden sind die zurück. 3.21 Uhr minus 9 Stunden. Jetzt geht's los. 18, kommt das hin? Ach, hätte ich mir das mal schnell vorher überlegt. 6 Stunden runter. 24, doch 18, oder? Dann dürfte es doch 18.21 Uhr sein. Egal. Viele Grüße nach Kanada. Mit den Bee Gees. Die habe ich jetzt dabei. Too Much Heaven.

0: Billy Joel um genau 3:30. Das ist der Verkehrsservice in der ARD-Hitnacht mit der A27 Walsrode Richtung Bremen. Zwischen Walsrode Süd und Walsrode West hier die Vollsperrung. A42 Dortmund Richtung Kamp-Lintfort zwischen dem Kreuz Essen Nord und Bottrop Süd wegen Bauarbeiten noch bis 5 Uhr gesperrt. Gute Fahrt für Sie.
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0: Mit Markus Poschlott. Hallo zusammen.

0: ist die ARD-Hitnacht mit Musik von echt. Grüße nach Flensburg in den hohen Norden. Ist doch die Ostsee dort, oder?
1: Hallöchen, hier sind Jürgen und Anke aus Greifswald an der schönen Ostseeküste. Und wir freuen uns, dass wir telefonisch mal durchrufen können. Und es ist für uns ein Abendritual, dass wir immer noch Ihre Sendung hören. Es ist ganz hervorragend. Macht weiter so. Tschüss.
0: Das freut uns, ja. Ab heute können Sie auch mal durchrufen hier bei uns in der ARD-Hitnacht. Das ist neu. Haben eine Telefonnummer, da können Sie uns auf dem AB gerne eine kleine Nachricht hinterlassen, eine kurze Nachricht oder auch eine längere, wenn Sie möchten, wenn Sie was auf dem Herzen haben oder einfach mal sagen wollen, hey, wir grüßen einfach mal alle, die gerade jetzt unterwegs sind und die vielleicht noch arbeiten müssen in den letzten Stunden. 3.40 Uhr ist es und unsere Telefonnummer, sage ich gerne auch noch einmal, gilt ab sofort für jede Nachtsendung hier, die 0880 80 110. So, freue mich auf das, was kommt.
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sind Marquez hier in der ARD-Hitnacht. Auch für alle, die von den aktuellen Warmtemperaturen nicht genug bekommen können. Ne? Ah, jetzt gibt's Cock Robin, ein Song, der in vielen Filmen vorkommt, aber kein Filmsong ist. The Promise You Made. Hier ist Musik aus dem Jahr 1985. Um 9 vor 4.

Ja, hallo, liebe Freunde der ARD-Hitnacht. Hier ist die Sigrid. Ich grüße alle, die diese wunderschöne Musik so gern haben wie ich.

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1: Um 4 Uhr mit Olaf Knapp. Die Pegelstände des Rheins in Nordrhein-Westfalen sinken weiter. Experten rechnen für Donnerstag und Freitag mit drastischen Tiefständen infolge der Trockenheit und Hitze. Der Bundesverband der deutschen Binnenschifffahrt hat auf einen erheblichen Mehraufwand und höhere Kosten hingewiesen. Viele Schiffe seien mit weniger als einem Viertel der sonst üblichen Zuladung unterwegs. Um über mögliche Maßnahmen zu sprechen, hat Bundesverkehrsminister Bilger für Donnerstag zu einer Fachkonferenz nach Bonn eingeladen.
2: Also wir können die Fahrrinnen tiefer ausbauen. Wir haben aber auch im Bundesverkehrsministerium ein Programm für die Umrüstung von Binnenschiffen, sodass man dann auch schiffseitig besser umgehen kann mit solchen Situationen. Und über alles Weitere können wir sehr gerne am Donnerstag bei diesem Spitzengespräch sprechen.
1: Bundesverkehrsminister Bilger. Die Bundesregierung bereitet laut einem Bericht der Bild-Zeitung die Grundlagen für einen neuen Zivildienst vor. Das Familienministerium habe in den vergangenen Monaten Verbände und Organisationen befragt, welche Kapazitäten sie im Falle der Wiedereinführung zur Verfügung stellen könnten. Im Falle einer Reaktivierung der Wehrpflicht sind die Verbände demnach bereit, Wehrdienstverweigern ein vielfältiges Angebot zu machen. Das Vorhaben soll nach der Sommerpause offiziell vorgestellt werden. 4 Menschen sind am Abend in Köln durch Schüsse auf offener Straße zum Teil schwer verletzt worden. Laut Polizei waren zuvor mehrere Menschen in Streit geraten. Die Verletzten kamen ins Krankenhaus. Zahlreiche Polizisten sind weiterhin im Einsatz. Die Hintergründe der Tat im Stadtmülheim sind bislang unklar. Nach dem gescheiterten Investorenplan hat die UEFA den Druck auf FIFA-Präsident Infantino erhöht und mit rechtlichen Schritten gedroht. Außerdem haben erste nationale Verbände ihre Unterstützung für eine Wiederwahl Infantinos an die Spitze der FIFA zurückgezogen. Aus der Nachrichtenredaktion Michael Nenzer.
3: Wie mehrere britische Medien berichten, hat der Europäische Dachverband Infantino aufgefordert, sämtliches Material im Zusammenhang mit dem zurückgezogenen Investorenvorhaben sicherzustellen. Die UEFA befürchtet, er und seine Geschäftspartner könnten Beweise vernichten. Währenddessen hat der walisische Fußballverband als erster Nationalverband seine Unterstützung für Infantinos geplante Wiederwahl 2027 zurückgezogen. Als Gründe nannte Wales mangelnde Transparenz, Führungsdefizite und einen Vertrauensverlust.
1: Das Wetter in Deutschland. Am Tage wechselnd wolkig, vermehrt kräftige Gewitter mit Starkregen und Hagel, zum Teil Unwettergefahr, Höchstwerte 24 Grad auf den Ostseeinseln bis 38 Grad in Niederbayern. Am Mittwoch zeitweise heiter, später Schauer und Gewitter 22 bis 35 Grad. Donnerstag freundlich oder wolkig, teils Gewitter bis 32 Grad. Es ist 4.03 Uhr.
4: Und das ist der Verkehrsservice in der ARD-Hitnacht mit der A42. Dortmund Richtung Kamp-Lindfort zwischen dem Kreuz Essen-Nord und Bottrop-Süd laufen die Bauarbeiten noch, sollen aber in einer guten Stunde vorbei sein. Also sprich Sperrung bis um 5. Dann die A46, Hemer Richtung Hagen, zwischen Iserlohn Zentrum und Iserlohn Östrich nach einem Unfall gesperrt. Das war's soweit. Ich wünsche eine gute Fahrt durch diese Nacht, in diesem Morgen.
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4: Mit Markus Poschlott am Mikrofon aus Magdeburg. Ist die Musik noch super?
6: Super Musik spielt. Danke mir voll. Schöne Grüße.
4: Dankeschön. Passt so.

0: singt Garland Jeffries hier bei uns in der ARD-Hitnacht. Es ist 4.12 Uhr. An einem Morgen, an dem wir hier sozusagen eine kleine Premierensendung haben, das erste Mal in der ARD-Hitnacht, können Sie sich auch telefonisch in die Sendung mit einklinken, indem Sie einfach uns eine Nachricht auf unserem AB hinterlassen. Und da läuft's hier. 0800 80 80 110. Kostenfreier Anruf. Probieren Sie es gerne mal aus. Und die Anrufer kommen wirklich aus ganz Deutschland.
1: Hallo, hier ist der Markus aus Meitingen bei Augsburg in Schwaben in Bayern.
0: Ja, hallo.
1: Ich wünsche euch allen eine gute Nacht, eine gute Sendung und macht es gut.
0: Jawohl, so machen wir es.
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Nacht um 4.24 Uhr. Achtung, Autos vor allem in und um Hamburg. Aktuell kommt es durch Starkregen und Gewitter zu Aquaplaning und schlechter Sicht. Also vor allem Obacht in und um Hamburg.

0: Hier ist Jörg. Ich komme aus Hamburg und fahre gerade die Nachtlinie von Hannover nach Hamburg und grüße alle Kollegen, die mit dem LKW unterwegs sind und den Laden hier am Laufen halten.
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0: Heute Abend die große Party mit Rick Astley in Köln. Das spielt er heute Abend. Jetzt war er schon hier zu hören in der ARD Hitnacht. Damit ist es 16:30. Das ist der Verkehrsservice in der ARD Hitnacht. Obacht bitte in und um Hamburg und Niedersachsen. Aktuell kommt es durch Starkregen und Gewitter zu Aquaplaning und schlechter Sicht. Passen Sie besonders auf den Autobahnen die Geschwindigkeiten an. Dann schauen wir auf die A42 Dortmund Richtung Kamp-Lintfort zwischen dem Kreuz Essen Nord und Bottrop Süd. Wegen Bauarbeiten noch eine gute halbe Stunde circa gesperrt. Die B101 Mariendorf-Trebin zwischen Tyro und Trebin Nord. Wegen Brückenarbeiten gesperrt, gibt Umleitung. Aber LKWs sollten das Ganze bitte meiden. So, damit haben wir's. Na dann, auf in diesen Morgen, oder? Gute Fahrt.
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0: Mit Markus Poschlott. Guten Morgen.

0: Mitternacht mit Musik von Klaus Lage und mit Ihnen und Ihren Anrufen.
1: Ja, hallo, hier ist der Mario aus Recklinghausen. Ich bin jetzt gerade auf dem Weg hier nach Nähe Dresden. Ich fahre da jetzt zu Reha und wollte alle grüßen, die jetzt in dieser Uhrzeit unterwegs sind. Wetter ist jetzt gerade nicht so schön, es regnet, aber immer gespannt. Auf nach Dresden und schöne Grüße aus dem Ruhrgebiet.
0: Die Hitnacht. Heute mal mit wirklich was Neuem, denn ab sofort, seit heute, können Sie sich in diese Sendung telefonisch mit einklinken. Gibt eine Telefonnummer, da ist eine AB geschaltet, da sprechen Sie drauf und dann kommt es hier bei uns in der Sendung. Die Telefonnummer zum Mitmachen ist die 0800 80 80 110. Kostenfreie Nummer natürlich und es ist schön, was heute Nacht Sie schon uns alles hier auf den AB gesprochen haben. Lieben Dank dafür.
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0: Das ist Vaya con Dios mit Nee, na, na, na. Guten Morgen, 4.51 Uhr ist es, 9 Minuten vor 5, und an dieser Stelle in dieser ARD-Hitnacht nochmal ganz dringend der Hinweis für alle, die im Norden unterwegs sind, in Niedersachsen, in Schleswig-Holstein, aber vor allem natürlich auch in Hamburg. Obacht bitte.
1: Moin, moin aus Hamburg, der Kaffee ist fertig. Starkregen gerade in Hamburg mit Blitz und Donner. Bitte auf den Straßen vorsichtig fahren.
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0: Um 5 Uhr mit Ina Heidemann. Der Terroranschlag beim Berliner CSD ist heute Thema im Innenausschuss des Bundestags. Die Abgeordneten kommen zu einer Sondersitzung zusammen wegen der parlamentarischen Sommerpause per Video. Sie hoffen auf neue Erkenntnisse, warum das Attentat des polizeibekannten Islamisten nicht verhindert wurde. Neben dem Bundesinnenminister nehmen auch Spitzenvertreter der Sicherheitsbehörden teil. Linke und Grüne hatten auf die heutige Sondersitzung des Innenausschusses gedrängt. Die Innenminister der EU-Mitgliedstaaten treffen sich heute zu einer Dringlichkeitssitzung. Vergangene Woche waren Zehntausende Migranten in der spanischen Exklave Ceuta angekommen. Sarah Lopez berichtet aus Brüssel.
1: Es geht um den Schutz der Außengrenzen, die Beziehung zu Marokko und vor allem darum, die Wogen zwischen den EU-Mitgliedstaaten wieder zu glätten. Denn die letzten Tage haben für massive diplomatische Spannungen gesorgt. Mit dem Treffen heute wollen die Innenminister also wieder eine gemeinsame Linie finden. In der spanischen Exklave Ceuta hat sich die Situation inzwischen wieder beruhigt. Nach Angaben der spanischen Regierung sind die meisten der Zehntausenden Migranten, die vergangene Woche gekommen waren, wieder nach Marokko zurückgekehrt.
0: In Berlin ist die Zahl der älteren Menschen, die Grundsicherung und Wohngeld erhalten, deutlich gestiegen. Das geht aus der Antwort der Bundesregierung auf eine Anfrage der Linksfraktion hervor, die rbb24-Recherche vorliegt. Die Werte gelten als deutliche Indikatoren für eine zunehmende Altersarmut. Thorsten Mandalka, rbb24.
2: In der Hauptstadt waren demnach Ende 2025 mehr als 60.000 Menschen oberhalb der Regelaltersgrenze auf Grundsicherung angewiesen. Das sind 50% mehr als vor 9 Jahren. Die Zahl der Wohngeldempfänger im Alter hat sich von 2015 bis 2024 fast vervierfacht auf mittlerweile gut 33.000 Berlinerinnen und Berliner.
0: Der neue Bundesverkehrsminister Bilger will die historisch niedrigen Pegelstände auf wichtigen Wasserstraßen wie dem Rhein zur Chefsache machen. Am Donnerstag werde es ein Expertentreffen zur Niedrigwassersituation geben, kündigte der CDU-Politiker an. Deutschland müsse sich aufgrund des Klimawandels an extrem wenig Wasser gewöhnen, so Bilger. Anpassungsmaßnahmen würden deshalb immer wichtiger. Denkbar seien zum Beispiel Förderprojekte für Schiffe, die auch bei wenig Wasser fahren können. Soweit die Nachrichten. Weitere Meldungen aus Berlin und Brandenburg auf rbb24.de.
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4: Ja, Wassermelone und Zitroneneis essen wir, glaube ich, heute den ganzen Tag bei 35 Grad maximal. Aktuell sind es um die 20 Grad und es gibt viele Momente, da knallt die Sonne am Himmel und dann knallt aber auch das ein oder andere Gewitter. Erste Husche am Vormittag und dann sind nachmittags und abends nochmal Schauer und Gewitter möglich. Und morgen auch viel Sonne, einzelne Schauer und Gewitter und es bleibt so heiß.
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4: Die B101 Mariendorf-Trebin ist zwischen Tyro und Trebin-Nord wegen Brückenarbeiten gesperrt. Und in Berlin ist der Tiergartentunnel zwischen Heidestraße und Reichpietschufer in beiden Richtungen noch circa eine Dreiviertelstunde gesperrt. Und wenn Sie was gesehen haben auf den Straßen, gerne Bescheid sagen beim Antenne-Verkehrsservice unter der 0331 70 98 101. Gute Fahrt!
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4: 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Auf geht's in den heißen Tag. Jetzt einmal noch durchatmen. Schönen guten Morgen.

0: Dienstagmorgen, 10 nach 5, hier ist Antenne Brandenburg. Heiß und sonnig heute. An so einem Tag wünscht man sich eine Solaranlage auf dem Dach. Und die schenken wir Ihnen ja zurzeit.
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0: 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Und was im Kleinen funktioniert, funktioniert natürlich auch im Großen. In der Gemeinde Steinhöfel im Landkreis Oder-Spree entsteht ja gerade einer der größten Agri-Photovoltaikanlagen Europas. Landwirt Benjamin Meise, wie genau Agri, was bedeutet das?
2: Na, das ist schon etwas Neues, dass man diese Doppelnutzung hat. Also, dass quasi weiterhin die Felder bewirtschaftet werden können und trotzdem auch noch die Sonnenenergie geerntet werden kann. Wir sind an der Stelle Pioniere, weil es da noch ganz wenig Erfahrung zu dem Thema gibt.
0: Also Neuland, aber der Landwirt hat schon eine Idee, was unter den 2 Meter hohen Solarpaneelen wachsen könnte.
2: Langfristig ist jetzt geplant, dass wir Heil- und Gewürzpflanzen anbauen. Brennnessel. Und da gibt es also Brennnesseltee oder so. Oder auch in der Medizin werden ja auch Brennnesselsäfte und so genutzt. Und Bärlauch wäre auch ein Thema.
0: Also unten Pflanzen, oben Solar. In den kommenden 3 Jahren soll der Klimapark Steinhöfel entstehen. Tausende Haushalte können dann auch mit Strom versorgt werden. 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

Schönen guten Morgen, hier ist Antenne Brandenburg. Aber Vorsicht auf der B96, Fürstenberg Richtung Reinickendorf. Zwischen Oranienburg Süd und dem Kreuz Oranienburg liegen Gegenstände auf der Straße.

0: 5.30 Uhr. 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
1: Im Studio Mischa Frinke, guten Morgen. Die B101 gilt als wichtige Pendlerstrecke von und nach Berlin und die bleibt auf Höhe Tyrow im Kreis Teltow-Fläming vorerst voll gesperrt. Grund sind Risse an einer Brücke, die über die Strecke führt. Laut Bürgermeister Hase werde derzeit die Statik geprüft. Nach dem Angriff auf eine Mitarbeiterin des Jugendamtes in Finsterwalde hat die Behörde ihre Arbeit wieder aufgenommen. Wie die Kreisverwaltung mitteilte, ist die Außenstelle seit heute wieder erreichbar. Ab heute gäbe es wieder Sprechzeiten, allerdings nur nach vorheriger Terminvereinbarung. Die Ankunft zehntausender Migranten in der spanischen Exklave Ceuta beschäftigt heute die Innenminister der Europäischen Union. Bei einer Videokonferenz wollen sie unter anderem darüber beraten, wie die EU-Außengrenzen besser geschützt werden können.
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2: Im Studio Perleberg Andreas Pötzl. Schönen guten Morgen. Bei Feldarbeiten in Jakobsdorf bei Putlitz ist am Nachmittag ein Ackerschlepper vollständig abgebrannt. Ein 56-Jähriger wollte das Feld pflügen. Laut Polizei kam es dabei wahrscheinlich zum Funkenflug, in dessen Folge fast 40 Hektar Stoppelfeld und der Traktor in Brand gerieten. Es entstand hoher Sachschaden. Etwa 40 Feuerwehrleute waren Einsatz und haben 3 Stunden lang gelöscht. Auch Neuruppin bekommt jetzt schnell und unkompliziert telefonisch Auskunft bei Fragen rund um Behördenangelegenheiten. Die bundesweite Service-Hotline 115 der öffentlichen Verwaltung gilt jetzt auch für die Fontanestadt, weiß John Pisewotzki.
3: Ob Reisepass, Geburtsurkunde oder Wohngeld. Von Montag bis Freitag in der Zeit von 8 bis 18 Uhr können Anrufer unter der 115 ihre Fragen schnell und zuverlässig klären. Ein Anruf wird automatisch vom Service Center entgegengenommen, das für Neuruppin zuständig ist. Die Nutzung einer Vorwahl ist nicht notwendig. Die Mitarbeiter des Centers beantworten die Fragen auf Grundlage einer einheitlichen Wissensdatenbank. Die Telefonnummer steht nach Auskunft der Stadt für ein einheitliches Serviceversprechen, gemeinsame Qualitätsstandards und eine verbundweite Infrastruktur.
2: Für Gehörlose gibt es die Informationen im Internet unter 115.de. Zu Beginn des Ausbildungsjahres gibt es in Prignitz und Ostprignitz-Ruppin noch jede Menge freie Lehrstellen. Wer einen Ausbildungsplatz sucht, kann in einigen Branchen auch noch später einsteigen. Mehrere hundert Ausbildungsstellen seien noch unbesetzt, sagt die Sprecherin der Agentur für Arbeit Neuruppin, Maria Braune.
4: Wenn wir jetzt mal in die Branchen gucken, was derzeit noch gesucht wird, dann ist es in beiden Landkreisen ganz vorne die offenen Ausbildungsstellen noch im Einzelhandel und im Verkauf. Außerdem werden in OPR noch im Bereich Versicherung und Finanzanlagen gesucht und im Elektronikbereich. Aber es ist auch der klassische Dachdecker noch dabei oder im Bereich Tiefbau, also wenn es was Körperlicheres, was Handwerklicheres sein soll.
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5: Heute ein heißer Sommertag mit Stimmungsschwankungen. Den einen Moment scheint die Sonne, dann sind aber auch Schauer und teils kräftige Gewitter möglich. Die erste Husche kommt heute Morgen von Westen, zieht bis zum Mittag nach Osten ab und dann ziehen nachmittags und abends wieder Schauer durch. Aber zwischendrin Sonne und 31 bis 35 Grad heute. Morgen bleibt so heiß, dann gibt's aber nur noch weniger Schauer und Gewitter und viel Sonnenschein.
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5: Vorsicht auf der B167 zwischen Wriezen und Bad Freienwalde sind in beiden Richtungen Leute auf der Straße. Und in Berlin ist der Tiergartentunnel zwischen Heidestraße und Reichspietschufer in beiden Richtungen noch ca. 20 Minuten gesperrt. Wenn Sie noch Staus oder Blitzer gesehen haben, dann gerne Bescheid sagen beim Antenne Verkehrsservice unter der 0331 70 98 101. Gute Fahrt und guten Morgen.
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5.41 Uhr. Schönen guten Morgen. Vielleicht ein bisschen müde. Ich hoffe, Sie haben besser geschlafen als ich. Und komischerweise auch alle anderen Kollegen hier bei Antenne Brandenburg. Ich bin in der Nacht irgendwann aufgewacht und konnte einfach nicht mehr einschlafen. Hab dann Schafe gezählt. Hat nicht funktioniert. Und dann folgender Trick. Einmal durchs Alphabet durchgehen und Bushaltestellen aufzählen. Von A wie am Finkenberg bis Z wie Zeppelinstraße bin ich gekommen. Und irgendwann war ich eingeschlafen. Haben Sie auch so einen Einschlaftrick, irgendwas Verrücktes? Dann gerne her damit. Was machen Sie denn, wenn Sie nicht schlafen können? Rufen Sie gerne an unter der 0331 70 98 100.

0: Guten Morgen am Dienstag, hier ist Antenne Brandenburg. Und meine Damen und Herren, es ist offiziell, in Brandenburg gibt es eine der schönsten Altstädte Deutschlands, nämlich das Holländerviertel in Potsdam. Hat es unter die Top 10 geschafft, der schönsten Altstädte, gab ein großes Ranking. Wahrscheinlich waren sie schon mal da, oder? Und haben sich die schönen roten Backsteinhäuser angeguckt mit den kleinen Läden und gemütlichen Cafés. Und wenn nicht, fahren sie mal hin. Lohnt sich. Die Zeit jetzt, 5.50 Uhr.
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0: Brandenburgs erste Grünbrücke in Holzbauweise. Sie war im Zuge der Ortsumfahrung Tyro der B101 2019 errichtet worden. Umleitungsstrecken sind ausgeschildert. Der Innenausschuss des Bundestags beschäftigt sich heute mit dem Anschlag auf den Berliner Christopher Street Day. Bundesinnenminister Dobrindt wird die Abgeordneten über den Stand der Ermittlungen informieren. Wegen der Sommerpause findet der Austausch digital statt. Deshalb können aus Sicherheitsgründen keine geheimen Informationen geteilt werden, wie es vom Ausschussvorsitz hieß. Am 25. Juli hatte ein Mann am Rande des CSD mehrere Menschen im großen Tiergarten angegriffen. Eine Frau starb, 31 weitere Menschen wurden verletzt. Die Ankunft zehntausender Migranten in der spanischen Exklave Ceuta beschäftigt heute die Innenminister der Europäischen Union. Bei einer Videokonferenz wollen sie unter anderem darüber beraten, wie die EU-Außengrenzen besser geschützt werden können. Die Ereignisse hatten zu Spannungen zwischen den Mitgliedstaaten geführt. EU-Korrespondentin Sara Lopez.
1: Nachdem bis zu 60.000 Migranten innerhalb kurzer Zeit in der spanischen Exklave Ceuta angekommen waren, forderten mehrere EU-Mitgliedsländer einen vorübergehenden Ausschluss Spaniens aus dem Schengen-Raum. In einem offenen Brief kritisierten außerdem 22 europäische Staats- und Regierungschefs die spanische Migrationspolitik. Mit dem Treffen heute wollen die Innenminister also wieder eine gemeinsame Linie finden. In der spanischen Exklave Ceuta hat sich die Situation inzwischen wieder beruhigt.
0: In den USA klagen 25 Bundesstaaten gegen die von Präsident Trump neu eingeführten Zölle. Die Trump-Regierung hatte sie Ende Juli gegen 60 Handelspartner verhängt, auch gegen die EU. Beteiligt an der Klage sind unter anderem die Bundesstaaten New York, Kalifornien und Arizona. Aus New York, Giselle Uecker.
2: Sie sehen darin den Versuch, an Zöllen festzuhalten, die der oberste Gerichtshof im Februar für rechtswidrig erklärt hatte. Begründet wurden die jüngsten Zölle mit angeblich unzureichendem Vorgehen der betroffenen Länder gegen Zwangsarbeit. In der beim US-Gericht für internationalen Handel in New York eingereichten Klageschrift sprechen die demokratischen Bundesstaaten von einem Vorwand. Es gebe keinen sachlichen Zusammenhang zwischen dem angeblichen Problem der Zwangsarbeit in internationalen Lieferketten und den pauschalen globalen Zöllen der Trump-Regierung.
0: Soweit die Antenne Brandenburg Nachrichten. 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
4: Heute liegt was in der Luft, vielleicht spüren Sie es jetzt schon. Gibt zwar viel Sonnenschein, aber gebietsweise auch Schauer und Gewitter, teils mit Sturmböen. Los geht's heute Morgen in der Prignitz. Tagsüber ziehen von Westen dann immer wieder Gewitterwolken durch und heiß wird's, 31 bis 35 Grad. Morgen auch so heiß mit viel Sonne und nur noch einzelnen Schauern.
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4: Die B1 ist zwischen Jeserich und dem Abzweig Gollwitz bis Ende August gesperrt. Eine Umleitung ist ausgeschildert. Ansonsten der Verkehr, gute Fahrt.
5: Um 6:03.
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5: Es ist Dienstag. Worauf freuen Sie sich um 6:15? Also vielleicht die einen auf einen schnellen Feierabend.
4: Auf ein halbleeres Büro, weil alle im Urlaub sind.
5: Ja, und wiederum andere auf die Mittagspause. Was gibt's denn heute zu futtern? Bei dir, Andi?
6: Topfwurst mit Sauerkraut. Schalalalala. Hm? Topfwurst mit Sauerkraut. Schalalalala.
5: Ja, na dann, guten Appetit.

0: Schön, dass Sie mit uns unterwegs sind. Wir nutzen dieses Instrumental-Ding, um mal kurz auf die Straßen zu schauen. 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
1: Vorsicht, auf der A13 Dresden Richtung Berlin zwischen Großköris und Bestensee liegt ein Plastikteil auf der rechten Spur.
0: Du hättest es auch langsamer vortragen können. Es geht noch eine Weile.
1: Geht noch eine Weile, ich habe noch was.
0: Ja, zur Sache.
1: Landkreis Havelland auf der Seeburger Straße sind zwischen dem Ortseingang und Sägefelder Straße Schafe.
0: Okay, jetzt würde ich aber gerne weiterhören.
1: Okay.

0: Zum Frühstück. Die 70er hier auf Antenne Brandenburg mit Sheila and the Black Devotion und Spacer um 12 Minuten nach 6.
1: Schönen guten Morgen.
0: Na, wie haben Sie geschlafen? Nicht so? Konnten Sie gestern einschlafen oder war nicht so?
1: Einschlafen ja, aber ich bin dann aufgewacht und alles war ja mittelgut. Scharfe Zählen hat nicht geklappt, aber stattdessen Bushaltestellen von Werder und Umgebung von A bis Z bin ich durchgegangen.
0: Ja, das ist deine Methode.
1: Ja,
0: das finde ich ja sehr.
1: Das hilft.
0: Naja, also ich meine, funktioniert bei dir. Jetzt ist die Frage, was funktioniert bei Ihnen, um fix einzuschlafen? 0331 70 98 100, vielleicht haben Sie da auch eine kuriose Methode. Wir fragen mal Luise Burkhardt aus der Antenne Nachrichtenredaktion. Guten Morgen.
2: Guten Morgen.
0: Wie haben wir denn geschlafen?
2: Ja, geht so.
0: Es geht so. Aber hast du einen Einschlaftrick, der vielleicht etwas merkwürdig ist?
2: Ja, tatsächlich. Ich gehe, wenn ich abends nicht einschlafen kann, in Gedanken den Kühlschrank durch, wo ich was hinstelle, wenn ich den Einkauf einräume.
0: Und der ist so langweilig, dieser Kühlschrankinhalt.
2: Ja. Da kann man nur einschlafen.
0: Nee, aber wirklich, dann gehst du so Ketchup.
1: Butter oben rechts.
2: Genau.
0: Butter.
2: Eier unten, die Wurst in die Mitte, oben den Käse.
1: Ja, ich werde ja schon müde. Das funktioniert.
0: Ich penne auch gleich.

0: vor halb sieben.
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0: Meine Mutti, die hatte ja zu DDR-Zeiten einen Verehrer.
1: Mutti Haarmeister. Okay, und?
0: Und der hat ihr, das hat sie mir damals erzählt, so eine Kassette geschenkt zum Geburtstag oder irgend so ein Jubiläum. Und dort drauf Lieder aus dem Radio. Also die hat er aufgenommen. Das Problem, der Moderator dieser heiteren und durchaus beliebten Stegreif-Sendung hat immer aufs Intro drauf gequatscht. Also der war immer mit drauf. Und ich weiß noch, dass dieser 80er auch mit auf der Kassette war. C. Falkenberg mit Mann im Mond und der Moderator hatte da viel Zeit zum Quatschen, denn das Intro hat 20 Sekunden.
1: Sollen wir den nochmal ohne Gequatsche spielen am Sonnabend?
0: Ja.
1: Da gibt es nämlich Ihre Lieblings-Ost-80er bei Antenne Brandenburg und Sie können für die Songs gerne abstimmen auf antennebrandenburg.de.
0: So, und spielen tun wir den auch gleich um kurz vor halb sieben hier auf Antenne Brandenburg.
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1: Im Studio Mischa Frinke, guten Morgen. Pendler müssen mehr Zeit einplanen, wenn sie die B101 nutzen. Denn die bleibt zwischen den Anschlussstellen Trebbin und Tyro im Kreis Teltow-Fläming bis auf Weiteres voll gesperrt. Grund sind Risse in der Grünbrücke, die bei Tyro über die vierspurige Schnellstraße führt. Jetzt muss die Statik weiter geprüft werden. Mehrere Verbände haben Interesse an einem neuen Zivildienst gezeigt. Das geht aus einer Umfrage hervor, die das Familienministerium der Bild bestätigt hatte. Demnach wären 22 Verbände grundsätzlich bereit, falls die Wehrpflicht zurückkehren sollte, Wehrersatzdienstleistenden ein Angebot zu machen. In den USA klagen 25 Bundesstaaten gegen die neuen Zölle der Regierung von Präsident Trump. Die Importabgaben von mindestens 10% wurden Ende Juli gegen 60 Handelspartner verhängt, auch gegen die EU.
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2: Im Studio Perleberg, Andreas Pötzl. Schönen guten Morgen. Die Wasserqualität an fast allen Badestellen im Landkreis Ostprignitz-Ruppin ist unbedenklich. Das haben Proben des Gesundheitsamtes ergeben. Nur im Neuruppiner Jahnbad am Ruppiner See ist das Wasser trüb. Die Sichttiefe beträgt nur 40 Zentimeter. Die Experten raten deshalb vorerst davon ab, dort baden zu gehen. An den anderen Seen gab es keine gesundheitlich bedenklichen mikrobiologischen Belastungen. Kontrolliert wurden 42 Badestellen. Ab sofort steht Pilgerinnen und Pilgern im Herzen von Bad Wilsnack eine neue Unterkunft zur Verfügung. Und zwar hat die Kirchengemeinde im Gemeindegarten am Gutspark dafür extra ein Gartenhaus gebaut, direkt in der Nähe der Wunderblutkirche und gemütlich, sagt Jochen Pops von der Kirchengemeinde.
3: Die Hütte bietet ein Dach über dem Kopf und da steht ein Doppelbett drin mit einer Wolldecke und einem Trockenklo. Das ist sogar noch ein Minischreibtisch und ein kleiner Stuhl und zwei Hocker drin. Und die beiden Zusatzbetten, die sind dann nur über so eine recht steile Leiter zu erreichen und auch ohne Matratze. Da kann man dann nur mit dieser Matte auf dem Dachboden übernachten.
2: Maximal 2 Nächte können Pilger bleiben für eine kleine Spende. Bei den Rothirschen im Tierpark Hunsterspring bei Neuruppin hat sich Nachwuchs eingestellt. 2 kleine Jungtiere sind jetzt zur Welt gekommen und auch schon im Gehege zu sehen, sagt Tierparkleiter Peter Manke.
4: Die laufen immer schön mit ihren Müttern mit und sind ja mal im Wiesenbereich und mal auch im Waldbereich. Die können ja mal schön wechseln. Ich habe sie auch schon gesehen des Öfteren und auch Besucher konnten die schon sehen. Und braunes Fell mit den Flecken, wie die Jungtiere denn auch beim Rotwild haben, ja. Problemlos ist so, wie man sich das wünscht.
2: Der Tierpark Hunsterspring ist täglich von 9 bis 19 Uhr geöffnet. Auf der Plauer Straße in Mainburg ist ein 33-jähriger Mopedfahrer beim Zusammenstoß mit einem VW schwer verletzt worden. Ein 65-jähriger Autofahrer hatte den Mopedfahrer gestern beim Abbiegen übersehen, teilte die Polizei mit.
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5: Holen Sie aus dem Garten noch schnell alles rein, was wegfliegen kann. Es gibt heute Schauer und Gewitter und die können punktuell auch sehr stark sein mit Sturmböen. Dazwischen scheint aber auch immer wieder die Sonne und heiß wird's, bis zu 35 Grad sind möglich. Aktuell haben wir um die 21 Grad. Morgen bleibt es heiß mit viel Sonne und auch Regen und einzelnen Gewittern.
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5: Die A9 Berlin Richtung Leipzig ist zwischen Niemeck und Kleinmarzehns nach einem Unfall gesperrt. Danke Olaf für diesen Hinweis. Vorsicht im Landkreis Dahme-Spreewald auf der Kreisstraße zwischen dem Abzweig nach Senzig und Gussow liegt ein totes Tier. Und die B1 ist zwischen Jeserich und dem Abzweig Gollwitz bis Ende August gesperrt. Eine Umleitung ist ausgeschildert. Gute Fahrt!
6: Auch wenn Sie über die Havel heute müssen, vielleicht ist das Ihr Arbeitsweg heute und Sie fahren mit der Fähre in Kaput, dann treffen Sie dort unseren Morgenreporter Toni. Der schmeißt schon mal den Motor an. Natürlich mit dem Fährmann und meldet sich heute Morgen von der Fähre in Kaput. Wenn Sie ihn dort treffen, einfach mal ganz lieb grüßen. Hallo Toni.
7: Hallo Toni.
6: Hallo Toni.

0: 6.41 Uhr, hier ist Antenne Brandenburg, mitten in den Sommerferien. Eigentlich wollten sie sehen ein türkisblaues Meer, stattdessen feuerrote, meterhohe Flammen. Die Waldbrände in Südeuropa, das macht schon ein mulmiges Gefühl, wenn man die Bilder im Fernsehen sieht. Anwohner und Urlauber müssen ja auch immer wieder evakuiert werden. Wenn ihr Urlaub noch ansteht, ist ja die Frage, wie werde ich da eigentlich informiert, wenn ich da tatsächlich schnell weg muss? Stichwort Warn-Apps. Maria Brühlmann aus unserer Antenne-Redaktion. Was gibt's da zu beachten?
1: Für den Urlaub im Ausland müssen Sie sich gar keine neue App herunterladen. Denn die offizielle Empfehlung des Auswärtigen Amtes lautet nämlich, aktivieren Sie auf Ihrem Handy die Notfallbenachrichtigungen. Dadurch empfängt Ihr Smartphone dann automatisch das sogenannte Cell-Broadcast-System. Wenn in Ihrem Urlaubsort, zum Beispiel in Griechenland, Gefahr droht, schicken die Behörden vor Ort dann darüber eine Warnung direkt als sehr lautstarke Eilnachricht auf Ihr Display.
0: So. Aber woher weiß ich jetzt auf dem Smartphone, auf dem Handy, dass das aktiviert ist, Maria?
1: Das können Sie ganz leicht in den Einstellungen Ihres Telefons nachschauen. Mhm. Gehen wir es mal durch, Schritt für Schritt. Zuerst mit dem iPhone. Sie öffnen die Einstellungen und suchen dort den Punkt Mitteilungen. Mhm. Einmal ganz nach unten scrollen und dort befindet sich dann genau der Bereich Cell Broadcast System. Ah. Wenn dort alles aktiviert ist, ist das Handy startklar.
2: Hast du gefunden?
0: Ja, bei mir ist alles aktiviert.
2: Also du hast bei iPhone geguckt, ich habe Android. Wie ist es da?
1: Bei Android ist es ähnlich einfach. Dort einmal nach dem Punkt Sicherheit und Notfall suchen und dann wieder runterscrollen bis zu den Notfallwarnungen. Wenn der Schalter dort auf grün oder blau ist, bedeutet das, es ist aktiv. Ist er grau, dann ist er inaktiv, dann einmal drauf tippen.
0: Jo. Ist bei dir?
2: Ist alles eingeschaltet.
0: Ja, mega. Dankeschön, Maria, für den Überblick. Also ich sag mal so, beim Android, bei Apple gucken Sie einfach nach Cell Broadcasting Warnung bzw. Notfallbenachrichtigung, dann sind Sie auf der richtigen Seite.

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0: schönen guten Morgen am Dienstag.
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0: Sagen Sie, wenn Sie die 110 anrufen, dann kommen Sie raus bei der?
1: Bei der Polizei.
0: 112?
1: Feuerwehr, Krankenwagen.
0: Und die 115?
1: 115? Das weiß ich nicht.
0: Ja, die 115, die 115. Andreas Pötzl aus unserem Antennestudio in Perleberg, was passiert dann?
2: Wer bei der 115 anruft, der bekommt Auskunft eigentlich zu allem, was so zur öffentlichen Verwaltung gehört. Also, wo beantrage ich meinen Reisepass? Wo bekomme ich Wohngeld her? Geburtsurkunde? Wie melde ich ein Gewerbe an? Wann hat die Zulassungsstelle geöffnet oder ich ziehe um? Was muss ich beachten? Und ganz frisch dabei sind jetzt auch Senftenberg in Südbrandenburg und Neuruppin hier bei uns in der Region. Wenn ich die 115 wähle, dann komme ich automatisch bei Mitarbeitern eines Service Centers raus, die speziell für Neuruppin zuständig sind in meinem Fall. Montag bis Freitag von 8 bis 18 Uhr, geht noch nicht überall, aber immerhin in 550 Kommunen deutschlandweit.
0: Die Zeit, 6.53 Uhr.
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1: Im Studio Luise Burkhardt. Guten Morgen. Pendler sollten mehr Zeit einplanen, wenn sie über die B101 fahren wollen. Die bleibt bis auf Weiteres zwischen den Anschlussstellen Trebin und Tyro gesperrt. Grund sind Risse in der Grünbrücke, die bei Tyro über die vierspurige Schnellstraße führt. Das zeigt ein Gutachten, das das Infrastrukturplanungsunternehmen Degis als Bauherr beauftragt hatte. Susanne Hakenius berichtet.
2: Das

0: auf Klagen vor. Verkehrsminister Krumbach sagte dem RBB, man werde Eisenbahnverkehrsunternehmen in jedem Fall unterstützen, wenn sie gegen die Trassenpreise der DB InfraGo klagen. Parallel werde geprüft, ob man auch selbst Rechtsmittel einlegen könne. Zugleich forderte der SPD-Politiker mehr Unterstützung vom Bund.
1: Seit Jahren lässt er uns quasi an der langen Leine verhungern, weil die Regionalisierungsmittel einfach nicht genügend aufgestockt worden sind in der Vergangenheit. Es gibt eine klare Zuordnung in der Verfassung, wer für die Eisenbahnfinanzierung zuständig ist. Der Bund muss sich bewegen.
0: Hintergrund ist eine Entscheidung des Europäischen Gerichtshofs. Dadurch steigen die Gebühren, die Eisenbahnunternehmen für die Nutzung des Schienennetzes zahlen müssen. Die Bundesregierung bereitet sich offenbar darauf vor, einen neuen Zivildienst einzuführen. Wie die Bild-Zeitung berichtet, hat das Familienministerium große Verbände und Organisationen befragt, welche Kapazitäten sie für Wehrdienstverweigerer zur Verfügung stellen könnten, falls es wieder eine Wehrpflicht gibt. Hauptstadtkorrespondentin Nicole Markwald.
2: Fast alle, nämlich 22 der 23 Verbände, gaben an, dass sie grundsätzlich bereit wären, im Falle einer Reaktivierung einer Wehrpflicht Wehrersatzdienstleistenden ein vielfältiges Angebot zu machen. Das bestätigte ein Sprecher des Familienministeriums der Bild-Zeitung. Aktuell gibt es keinen Zivildienst, weil es auch keine Wehrpflicht gibt, so der Sprecher. Aber falls die einmal nötig werden sollte, wolle man die Basis für einen modernen Zivildienst schon vorbereitet haben.
0: Die jüngsten Ereignisse in der spanischen Exklave Ceuta beschäftigt heute die Innenminister der Europäischen Union. Bei einer Videokonferenz wollen sie unter anderem darüber beraten, wie die EU-Außengrenzen besser geschützt werden können. Deutschland und rund 20 andere Mitgliedstaaten kritisierten die spanische Migrationspolitik. Soweit die Antenne Brandenburg Nachrichten. 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
4: Jetzt kurz Luft reinlassen und dann die Schotten dicht machen. Um die 21 Grad aktuell bis 35 Grad sind heute möglich. Und die Fenster sollten nicht nur zu sein wegen der Hitze, sondern auch, weil es immer mal wieder regnet und gewittert, teils auch sehr stark. Aber dann kommt auch immer wieder die Sonne raus. Und morgen auch super heiß mit viel Sonne und ab und zu Regen und Gewitter.
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4: Die A9 Berlin Richtung Leipzig ist zwischen Niemegk und Kleinmarzehns nach einem Unfall gesperrt. Vorsicht auf der A24. Hamburg Richtung Berlin zwischen Suckow und Putlitz liegen Gegenstände auf der linken Spur. In Berlin dauert es etwas länger auf der Stadtautobahn in beiden Richtungen zwischen dem Kreuz Schöneberg und Detmolder Straße. Und noch ein Hinweis zur S-Bahn. Wegen der Reparatur an einem Signal in Tegel kommt es auf der Linie S25 zwischen Schönholz und Hennigsdorf zu Verspätungen und Ausfällen. Kommen Sie gut ans Ziel.
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5: Ihr Start in den Tag oder wie sieht's bei Ihnen aus, Carmen? Was machen Sie morgens als erstes, um gut reinzukommen?
6: Als erstes gehe ich morgens immer mit dem Hund und habe da schon viel frische Luft. Und mein Mann macht in der Zwischenzeit das Frühstück und dann gibt es einen Kaffee und so kann man dann gut starten.
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0: So, hier ist Antenne Brandenburg. Jetzt sprechen wir mal über die Tussi hier.
1: Wie nennst du mich denn?
0: Nee, eine andere Tussi, über die wir kurz mal reden müssen.
1: Tussi?
0: Die Tussi 2.
1: Ich bin Tussi 1, ja. Du. Wer ist denn die Tussi 2? Erzähl.
0: Die Tussi 2, meine Damen und Herren, ist die Fähre in Kaput.
1: Ah ja, stimmt, die heißt so, ja.
0: Unser Morgenreporter Toni ist heute auf der Tussi 2, die einmal über die Havel fährt und natürlich auch wieder zurück. Und heute müssen wir mal klären, warum heißt die Tussi 2 Tussi 2? Toni.
2: Es hat was mit dem Stammtisch im Fährhaus von Kaput zu tun. Und Tussi war keine Person, also keine Frau, die es wirklich gab. Carsten, der Fährmann, hat mir die Geschichte erzählt.
3: Wie eben halt so eine Tussis manchmal sind, die haben eben halt mal ihre zickigen Tage. Und an dem Stammtisch, da hat man eben dann halt immer gesagt, Mann, die Tussi fährt wieder nicht, Fähre kaputt oder wie auch immer. Und es hatte sich dann so ergeben, dass mein Opa damals mit meinem Papa zusammen gesagt hat, ja, wir nennen die jetzt hier einfach mal Tussi.
2: Ihr Lieben, ich bin jetzt seit knapp 2 Stunden auf dem Verkehrsnadelöhr südwestlich von Potsdam. Die Fähre ist sowas wie der Herzschlag zwischen Werder und Kaput. Und heute Morgen zum Sonnenaufgang, als Carsten mit seinem Kaffee auf die Havel schaute, dieses 50 Meter enge Teilstückchen, über das heute wieder dutzende Male schippern wird, da hatte das was von der Ruhe vor dem Sturm. Denn er wusste, auch heute heißt es Pendeln ohne Pause.
3: Ja, man ist ein Teil dieses Bienenschwarms. Wir haben ja dann nachher hier viele Gäste auf der Fähre. Das ist eine Sumse hier. Ja, das ist Wahnsinn. Also dieser krasse Unterschied.
2: Macht das den Beruf des Fährmanns aus?
3: Ja, diese Vielfalt. Einmal diese Ruhe, diese Einsamkeit und dann diesen Teil des Bienenschwarms.
2: Kurz vor 6 Uhr hat der zweite Fährmann, Rainer, den Diesel angeschmissen. Und die 13 PS laufen den ganzen Tag durch?
4: Sonst lohnt sich dann. Also kannst du ja nicht wegen 10 Sekunden den Motor ausmachen. Und das bringt ja nichts. Ja? Also du machst ihn früh an und dann läuft er 16 Stunden durch. Und abends 22 Uhr noch was machst du wieder aus.
2: Einer der ersten Fährgäste ist Markus mit seinem Wohnwagen. Bevor es in den Urlaub geht, muss er den noch mal waschen und das geht nur auf der anderen Seite. Wie wäre das ohne Fähre?
5: Das wäre Katastrophe, weil ich dann einen riesenlangen Weg fahren müsste. Außerdem ist das ja ein schöner Weg hier jeden Morgen. Über der Fähre, der Sonnenaufgang, ist doch herrlich.
2: Auch wenn es morgens zur Rushhour für die meisten Alltag ist, mit der Fähre kurz mal über die Havel schippern, sorgt immer für gute Laune.
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0: Es ist 7:50.
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0: Es gibt so Ostsongs, die bleiben ewig und sorgen immer wieder für Gänsehaut. Vor einem Jahr, vielleicht erinnern Sie sich, Perleberg, der große Brandenburg-Tag. Und auf der Bühne bei uns von Antenne Brandenburg live als allererste Band Karat. Und ich weiß nicht, wie es Ihnen geht, aber ich kriege jedes Mal Gänsehaut. Der ganze Marktplatz in Perleberg voller Menschen, alle am Ausrasten. Jede Stunde Karat, und wenn Sie sagen, der kriege ich immer noch Gänsehaut, dann stimmen Sie doch gerne ab für diesen Ostsong. Ein Vorschlag für unsere Antenne Sommer Top 30, hören wir gleich in voller Länge, und wenn Sie sagen, der muss auf die 1, dann jetzt gerne abstimmen, antennebrandenburg.de, 7:52.
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0: Eine Frage habe ich da.
4: Wer hat an der Uhr gedreht? Ist es wirklich schon so?
0: Ja,
1: ich hab
0: Blödsinn erzählt. Ja. Es ist noch nicht 7 Uhr. Was habe ich gesagt?
1: 51.
0: Es ist 7:22 Uhr. Entschuldigung.
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1: Im Studio Mischa Frenkel, guten Morgen. Die B101 gilt als wichtige Pendlerstrecke von und nach Berlin und sie bleibt in Höhe Thyro im Kreis Teltow-Fläming weiter voll gesperrt. Grund sind Risse an einer Brücke, die über die B101 führt. Es handelt sich um eine sogenannte Grünbrücke aus Holz, über die Wildtiere die Bundesstraße überqueren können. Das Land Brandenburg bereitet sich im Streit über die Finanzierung des Regionalverkehrs auf Klagen vor. Verkehrsminister Krumbach sagte dem RBB, man werde Eisenbahnverkehrsunternehmen in jedem Fall unterstützen, wenn sie gegen die Trassenpreise der DB InfraGo klagen. Die Ankunft zehntausender Migranten in der spanischen Exklave Ceuta beschäftigt heute die Innenminister der Europäischen Union. Bei einer Videokonferenz wollen sie unter anderem darüber beraten, wie die EU-Außengrenzen besser geschützt werden können.
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2: Im Studio Perleberg Andreas Pötzel. Schönen guten Morgen. Funkenflug bei Ackerarbeiten hat möglicherweise den schlimmen Feldbrand gestern in Jakobsdorf bei Putlitz ausgelöst. Laut Polizei sind fast 40 Hektar Stoppelfeld und ein Traktor Opfer der Flammen geworden. 40 Feuerwehrleute waren im Einsatz und haben 3 Stunden lang gelöscht. Verletzt wurde niemand. Auch Neuruppiner bekommen jetzt schnell und unkompliziert telefonisch Auskunft bei Fragen rund um Behördenangelegenheiten. Die bundesweite Service-Hotline 115 der öffentlichen Verwaltung gilt jetzt auch für die Fontanestadt, weiß Jörn Pisowotzki.
3: Ob Reisepass, Geburtsurkunde oder Wohngeld. Von Montag bis Freitag in der Zeit von 8 bis 18 Uhr können Anrufer unter der 115 ihre Fragen schnell und zuverlässig klären. Ein Anruf wird automatisch vom Service Center entgegengenommen, das für Neuruppin zuständig ist. Die Nutzung einer Vorwahl ist nicht notwendig. Die Mitarbeiter des Centers beantworten die Fragen auf Grundlage einer einheitlichen Wissensdatenbank. Die Telefonnummer steht nach Auskunft der Stadt für ein einheitliches Serviceversprechen, gemeinsame Qualitätsstandards und eine verbundweite Infrastruktur.
2: Für Gehörlose gibt es die Informationen im Internet unter 115.de. Lerne, übe, kontrolliere, kurz LÜK. Sogenannte LÜK-Spielkästen können heute von Ferienkindern in der Bibliothek Wittstock ausprobiert werden. Dabei sollen sie zum Beispiel verschiedene Rätsel lösen, sagt Bibliotheksleiterin Georgia Arndt.
4: Also das ist jetzt nicht wirklich so Nachhilfe, sondern auf ganz spielerische Art und Weise kann man ja ein bisschen Leseförderung oder so allgemeine Kompetenzen zuordnen, Größenverhältnisse, Schätzfragen, also ganz viele Quizfragen, die man so lösen kann. Und wenn man die Scheiben, die Steinchen, die Bausteinchen richtig hingelegt hat, kann man sich dann auch selber kontrollieren, ob man das richtig gemacht hat.
2: Los geht's um 10. Wer Lust hat, kann einfach vorbeikommen. Und die Zeit 7.33 Uhr.
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5: Wassermelone und Zitroneneis gibt's heute einfach als Hauptmahlzeit bei 35 Grad maximal. Aktuell sind es um die 22 Grad und es gibt viele Momente, da knallt die Sonne am Himmel und dann knallt es aber auch, weil es gewittert. Erste Husche jetzt am Vormittag und dann sind nachmittags und abends nochmal Schauer und Gewitter möglich und morgen auch viel Sonne, einzelne Schauer und Gewitter und es bleibt so heiß.
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5: Die A9 Berlin Richtung Leipzig ist zwischen Niemegk und Kleinmarzehns nach einem Unfall gesperrt. In Berlin dauert es etwas länger auf der A100 in beiden Richtungen zwischen Kreuz Schöneberg und Detmolder Straße und auf der A115 ab Dreilindenstadt einwärts. Und Lena hat noch einen Blitzer gesehen auf der A2 im Dreieck Werder Richtung Magdeburg. Danke und gute Fahrt.
6: Um 7.34 Uhr, kurz nach 7:30.
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0: Das ist er, der Italienurlaub für die Ohren hier auf Antenne Brandenburg. Und wir gucken kurz auf die Straßen.
1: Vorsicht auf der A2 Magdeburg Richtung Berlin. Zwischen Ciesa und Wollin gibt es eine noch ungesicherte Unfallstelle auf der mittleren Spur.
0: So, Antenne Brandenburg ist hier mit Marie Günther und Christopher Hameister. Und wir gehen mal fix ans Telefon. Hallo?
2: Was? Ja, hier ist der Manfred Grimm. Ich möchte gerne das Betonkraftwerk haben.
0: Was? Das Betonkraftwerk?
2: Nee, Balkon.
0: Ach so, ach so.
1: Ach schade, wir haben jetzt hier nur ein Betonkraftwerk.
0: Ja, hätten wir auch noch im Keller liegen. Aber das wollen Sie nicht.
2: Das wollte ich nicht, ich will das für einen Balkon haben.
1: Gut, wir haben noch die Solaranlage, haben wir auch noch hier. Was ist denn Ihr liebstes elektrisches Gerät zu Hause? Was benutzen Sie ganz oft?
2: Elektrisches Gerät?
0: Haben Sie nicht?
2: Da schlage ich mich jetzt erstmal tot. Ich glaube, dass der Kochherd.
1: Aber Strom haben Sie, ja?
2: Ja, habe ich noch.
0: Es ist ein sehr lustiges Gespräch heute Morgen mit Ihnen, muss ich ja mal sagen.
2: Ja, prima.
1: Also Sie haben alles richtig gemacht, hier angerufen und sind jetzt auf der Gewinnerliste für das Balkonkraftwerk. Am Freitag losen wir aus und rufen den Gewinner zurück.
2: Dankeschön.
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0: Kurz vor 8, hier ist Antenne Brandenburg. Das wird Sie auch überrascht haben in den letzten Wochen. Die einzige Babyklappe in ganz Brandenburg hat zugemacht. Die gab es im St. Josef Krankenhaus in Potsdam. Jetzt aber nicht mehr.
1: Ja, 20 Jahre gab es die Babyklappe und 12 Babys wurden da auch abgegeben. Also gut, dass es dieses Angebot gab. Und jetzt, Mischa Frinke aus unserem Potsdamer Nachrichtenstudio hat gute Nachrichten, oder?
2: Naja, zumindest wenn das alles so läuft, wie sich die Stadt das vorstellt, soll am EVB eine neue Babyklappe eingerichtet werden. Technisch ist das Ganze wohl möglich. Es gibt zwei Orte am Ernst-von-Bergmann-Klinikum, die man jetzt nochmal genauer unter die Lupe nehmen möchte. Und dann soll bis Ende des Jahres die neue Babyklappe installiert werden. Zum Vergleich, in Berlin gibt es aktuell 5 Babyklappen. Die Potsdamer Stadtverordneten haben sich schon dafür ausgesprochen, das Angebot auch in Brandenburg auf jeden Fall aufrechtzuerhalten. Im September wird das Ganze dann nochmal besprochen und dann wissen wir mehr.
0: 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Die Zeit, 7.53 Uhr.

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1: Im Studio Luise Burkhardt, guten Morgen. Pendler brauchen weiter Geduld. Die Bundesstraße 101 bleibt bis auf Weiteres voll gesperrt. Betroffen ist die Strecke zwischen den Anschlussstellen Trebin und Thyro im Landkreis Teltow-Fläming. Grund sind Risse in der Grünbrücke, die bei Thyro über die vierspurige Schnellstraße führt. Am Freitagabend war es nach einem ersten Gutachten als offenbar nicht mehr ausreichend tragfähig eingestuft worden. Trebins Bürgermeister Hase hofft, dass es morgen neue Informationen zur Sperrung gibt. Höhere Fahrkartenpreise und ein schlechteres Fahrplanangebot. Brandenburg befürchtet durch die stark gestiegenen Trassenpreise der DB InfraGo große Einschnitte für Bahnfahrer. Verkehrsminister Krumbach sagte dem RBB, man werde Eisenbahnverkehrsunternehmen in jedem Fall unterstützen, wenn sie gegen die Erhöhung der Trassenpreise klagen.
2: Wir prüfen parallel, ob wir selber auch ein Rechtsmittel einlegen können. Es ist auch denkbar, dass uns das Eisenbahnverkehrsunternehmen, weil wir müssen es ja am

0: haben. Einzelheiten von Johann Frederik Paul.
1: Vor Gericht steht ein früherer Mediziner, der bereits 2024 wegen Totschlags in mittelbarer Täterschaft vom Landgericht Berlin verurteilt wurde. Er hatte damals eine Patientin bei ihrem Sterbewunsch begleitet. Da dies aber während einer akuten depressiven Episode der Frau geschah, wurde der pensionierte Arzt zu 3 Jahren Haft verurteilt. Das bestätigte auch der Bundesgerichtshof Anfang des Jahres. Jetzt geht es um einen ähnlichen Fall, der sich 2021 in einem Potsdamer Hotel ereignet haben soll.
0: Die Ankunft zehntausender Migranten in der spanischen Exklave Ceuta beschäftigt heute die Innenminister der Europäischen Union. Bei einer Videokonferenz wollen sie unter anderem darüber beraten, wie die EU-Außengrenzen besser geschützt werden können. Die Ereignisse hatten zu Spannungen zwischen den Mitgliedstaaten geführt. EU-Korrespondentin Sarah Lopez.
2: Nachdem bis zu 60.000 Migranten innerhalb kurzer Zeit in der spanischen Exklave Ceuta angekommen waren, forderten mehrere EU-Mitgliedsländer einen vorübergehenden Ausschluss Spaniens aus dem Schengen-Raum. In einem offenen Brief kritisierten außerdem 22 europäische Staats- und Regierungschefs die spanische Migrationspolitik. Mit dem Treffen heute wollen die Innenminister also wieder eine gemeinsame Linie finden. In der spanischen Exklave Ceuta hat sich die Situation inzwischen wieder beruhigt.
0: Soweit die Antenne Brandenburg Nachrichten. 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
4: Heute ein heißer Sommertag mit Stimmungsschwankungen. Den einen Moment scheint die Sonne, dann sind aber auch Schauer und teils kräftige Gewitter möglich. Die erste Husche kommt jetzt gerade in der Prignitz an und zieht nach Osten. Und nachmittags und abends ziehen dann auch wieder neue Schauer durch. Aber zwischendrin gibt es auch Sonne bei 31 bis 35 Grad heute. Morgen auch heiß mit einzelnen Schauern und viel Sonnenschein.
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4: Vorsicht auf der A2 Magdeburg Richtung Berlin. Zwischen Ceesa und Wolin gab es einen Unfall auf der mittleren Spur. Auf der A10 südlicher Berliner Ring Richtung Dreieck Spreeau steht zwischen dem Schönefelder Kreuz und Königs Wusterhausen ein Pannenauto. In Berlin staut es sich etwas auf der A100 in beiden Richtungen zwischen Kreuz Schöneberg und Detmolder Straße und auf der A115 ab Dreilindenstadt einwärts. Und geblitzt wird auf der Schmachtenhagener Straße zwischen Zehlendorf und Schmachtenhagen. Danke Ingrid und gute Fahrt.
5: Auch vielleicht mit der Tussi 2. Das ist ja die Fähre in Caputh. Unser Morgenreporter ist heute dort und hat schon erfahren, warum die Tussi 2 eigentlich Tussi 2 heißt. Nämlich?
6: An dem Stammtisch, da hat man eben dann halt immer gesagt, Mann, die fährt wieder nicht, Fähre kaputt. Und es hatte sich dann so ergeben, dass mein Opa damals mit meinem Papa zusammen gesagt hat, ja, wir nennen die jetzt hier einfach mal Tussi. Wie eben halt so eine Tussis manchmal sind, die haben eben halt mal ihre zickigen Tage.
5: Ja, Fährmann Carsten muss es wissen, 16 Stunden lang ist die Fähre jeden Tag im Einsatz. Und wen man da so trifft, das hören wir gleich in 7 Minuten.

0: Ja, ja. Das Havelwasser, das schwappt gegen die Fähre. Die Natur ist schön, die Menschen sind nett. Fährmann in Kaput zu sein, das ist schon ein richtig toller Job. Ja. Und unser Morgenreporter Toni, der darf heute mitfahren. Toni, wie oft ging es denn jetzt schon hin und her und hin und her?
1: Ich hatte mir fest vorgenommen zu zählen. Nach 2 Stunden habe ich mich gefragt, haben wir jetzt das 10. Mal wieder in Kaput angelegt oder das 12. Mal? Also 20 oder 24 Fahrten. Ich habe kapituliert. Aber auch die Fährleute sagen, wir zählen nicht. Wir haben noch nicht mal einen Fahrplan. Jeder, der rüber will, kommt rüber. Und wenn wir ihn mit einer Leerfahrt holen. Für Pendler in der Morgen-Rush-Hour ist das Übersetzen ein kurzes, angenehmes Entschleunigen.
2: Ich fahre relativ regelmäßig hier rüber, ja.
3: Fast täglich, ja.
1: Ist das noch was Besonderes, wenn man mit der Fähre fährt, oder ist das Alltag?
4: Nö, ist immer was Besonderes.
3: Auf jeden Fall, geiler Arbeitsweg. Morgens das Wasser, die Vögel, die Natur ist schon schön.
1: Und ich mache jetzt mal was Besonderes, eine Fährfahrt im Bauch der Tussi, also im Maschinenraum des Schiffs. Luke auf und die Leiter runter zu Fährmann Carsten.
5: Oh. Jetzt musst du dich hinhocken.
1: Das ist ja grandios. Das sind ja riesige Ketten. Die sind ja dicker als mein Unterarm.
5: Und auch dreckig.
1: Total mit Öl verschmiert. Es riecht nach Diesel. Man merkt, die Kurbeln sind richtig eingefettet.
5: Ja, muss. Wenn es 16 Stunden am Tag läuft, muss man viel fetten.
1: So, und jetzt geht's los. Die Räder drehen sich. Die Kette überträgt die Kraft. Ist auch ähnlich wie beim Fahrrad, gar nicht mal so lang.
5: Die Kette treibt jetzt oben die lange Welle an, die dann rüber geht in den Schacht, wo die Seilscheiben drin sind.
1: Dort in diesem Schacht, in diesem Art Elektrokasten, da sind Greifarme, die das Seil greifen, oder wie?
5: Nee, das sind also 4 Seilscheiben. Die haben einen Durchmesser von 50 cm. Die sind also richtig schwer. Und daran ziehen wir uns praktisch immer hin und her, weil das Seil da durchgeführt wird.
1: Boah, und wir hören am Motor, wir kommen langsam an die andere Seite. Und ich komme mir vor wie Leonardo DiCaprio unter Deck der Titanic. Deswegen gehe ich mal lieber wieder an die frische Luft nach draußen.
6: Ja, hoffentlich müssen die sich nicht alle auf eine Tür retten und für Toni ist kein Platz mehr. Aber Eisberge gibt's da, glaube ich, nicht.

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1: Das wollte ich sagen.
2: Naja, jetzt habe ich es auch gesagt.
0: Na gut, doppelt hält ja auch besser. Kurze Frage, also haben Sie am Wochenende eine Party im Garten zum Beispiel oder so Geburtstagsparty, dann darf ein Song, ein Ostsong nicht fehlen auf Ihrer Playlist. Den müssen Sie unbedingt noch mit raufhieven und zwar der hier.
2: Schön Disco-Fox tanzen. Und niemand,
0: der hält dir den Schirm. Ich gebe Ihnen Brief und Siegel. 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Da tanzt die Schwiegermutti auf den Tisch. Das sage ich Ihnen. Wolfgang Ziegler und Verdammt muss unbedingt auf Ihre Playlist. Und wenn Sie sagen, ja, das ist einer meiner Lieblinge, Herr Hameister, dann bitte abstimmen bei den Antenne Sommer Top 30 auf antennebrandenburg.de. Wolfgang Ziegler hören wir gleich noch vor 8:30.
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1: Im Studio Mischa Frinke, guten Morgen. Pendler müssen mehr Zeit einplanen, wenn sie die B101 nutzen, denn die bleibt zwischen den Anschlussstellen Trebin und Tyro im Kreis Teltow-Fläming bis auf weiteres voll gesperrt. Grund sind Risse in der Grünbrücke, die bei Tyro über die vierspurige Schnellstraße führt. Jetzt muss die Statik weiter geprüft werden. Mehrere Verbände haben Interesse an einem neuen Zivildienst gezeigt. Das geht aus einer Umfrage hervor, die das Familienministerium der Bild bestätigt hatte. Demnach wären 22 Verbände grundsätzlich bereit, falls die Wehrpflicht zurückkehren sollte, Wehrersatzdienstleistenden ein Angebot zu machen. In den USA klagen 25 Bundesstaaten gegen die neuen Zölle der Regierung von Präsident Trump. Die Importabgaben von mindestens 10% wurden Ende Juli gegen 60 Handelspartner verhängt, auch gegen die EU.
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2: Im Studio Perleberg Andreas Pötzel. Schönen guten Morgen. Die Wasserqualität an fast allen Badestellen im Landkreis Ostprignitz-Ruppin ist unbedenklich. Das haben Proben des Gesundheitsamtes ergeben. Nur im Neuruppiner Jahnbad am Ruppiner See ist das Wasser trüb, die Sichttiefe beträgt nur 40 cm. Die Experten raten vorerst davon ab, dort baden zu gehen. An den anderen Seen gab es keine gesundheitlich bedenklichen mikrobiologischen Belastungen. Kontrolliert wurden 42 Badestellen. Zu Beginn des Ausbildungsjahres gibt es in Prignitz und Ostprignitz-Ruppin noch jede Menge freie Lehrstellen. Wer einen Ausbildungsplatz sucht, kann in einigen Branchen auch noch später einsteigen. Mehrere hundert Ausbildungsstellen sind bei uns noch unbesetzt, sagt die Sprecherin der Agentur für Arbeit Neuruppin, Maria Braune.
3: Wenn wir jetzt mal in die Branchen gucken, was derzeit noch gesucht wird, dann ist es in beiden Landkreisen ganz vorne die offenen Ausbildungsstellen noch im Einzelhandel und im Verkauf. Außerdem werden in OPR noch im Bereich Versicherung und Finanzanlagen gesucht und im Elektronikbereich. Aber es ist auch der klassische Dachdecker noch dabei oder im Bereich Tiefbau, also wenn es was Körperlicheres, was Handwerklicheres sein soll.
2: Informationen für potenzielle Azubis gibt es bei den Berufsberatern der Arbeitsagentur. Bei den Rothirschen im Tierpark Kunsterspring bei Neuruppin hat sich Nachwuchs eingestellt. Zwei kleine Jungtiere sind jetzt zur Welt gekommen und auch schon im Gehege zu sehen, sagt Tierparkleiter Peter Manke.
4: Die laufen immer schön mit ihren Müttern mit und sind ja mal im Wiesenbereich und mal auch im Waldbereich. Die können ja mal schön wechseln. Ich habe sie auch schon gesehen des Öfteren und auch Besucher konnten die schon sehen. Und braunes Fell mit den Flecken, wie die Jungtiere denn auch beim Rotwild haben, ja. Problemlos, ist so, wie man sich das wünscht.
2: Der Tierpark Kunsterspring ist täglich von 9 bis 19 Uhr geöffnet und eignet sich wegen seiner vielen Bäume auch an heißen Tagen zu einem Ausflug. 8.33 Uhr.
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5: Ja, heute liegt was in der Luft. Sie spüren es vielleicht schon. Es gibt zwar auch Sonnenschein, aber auch Schauer und Gewitter, teils mit Sturmböen. Es gewittert jetzt auch schon in der Prignitz, punktuell auch im Havelland. Tagsüber ziehen von Westen dann noch mehr Gewitterwolken durch. Und heiß wird es, 31 bis 35 Grad. Morgen auch so heiß mit viel Sonne und nur noch einzelnen Schauern.
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5: Vorsicht auf der A2 Magdeburg Richtung Berlin. Zwischen Ciesa und Wollin gab es einen Unfall auf der mittleren Spur. Auf der A10 südlicher Berliner Ring Richtung Dreieck Spreeau steht zwischen dem Schönefelder Kreuz und Königs Wusterhausen ein Pannenauto. In Berlin brauchen Sie viel Geduld. Auf der A100 Richtung Treptow zwischen Hohenzollerndamm und Albuinstraße, da ist an der Baustelle nur eine Spur frei. Sie brauchen eine Stunde länger. Und Richtung Wedding staut es sich abschnittsweise zwischen Oberlandstraße und dem Dreieck Funkturm. Da, wo es geht, eine gute Fahrt.
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2: 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Wer möchte denn gerne eins haben? Hallo?
3: Guten Morgen, hier ist die Britta.
2: Na, wie ist die Stimmung?
3: Gut, witzig, warm, gewittrig.
4: Ja.
3: In Welzig gewittert schon gerade so ein bisschen.
4: Geht also, schon los, ja?
3: Ja, so ein Grummeln ist schon zu hören.
4: Aber nach jedem Gewitter kommt ja auch wieder die Sonne raus und die können Sie ja vielleicht bald nutzen mit Ihrer neuen Solaranlage auf dem Dach.
3: Das wäre super, wenn wir das könnten. Könnten wir vielleicht mal über eine Klimaanlage nachdenken.
4: Ah, ja, gute Idee.
3: Also mein Mann hat gesagt, jetzt wird's lustig, wir brauchen Kühle.
4: Stimmt, wenn es immer heißer wird, dann ist so eine Klimaanlage wirklich keine schlechte Idee, gerade im Schlafzimmer.
3: Ja, das wäre total toll.
2: Sie haben alles richtig gemacht. Sie haben ja angerufen, sind durchgekommen und wir hauen Sie jetzt auf die Gewinnerliste. Sagen Sie mal Ihren Vor- und Zunamen.
3: Ja, Britta Belz.
2: Aus Belzig?
3: Nee, aus Großkreuzig. Ich arbeite mit dem Belzig.
2: Ach so, aber das wäre ja lustig. Belz aus Belzig.
3: Ja.
4: Dann erstmal einen schönen Tag.
3: Dankeschön, euch auch. Tschüss.

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0: Das sind sie, die 80er hier auf Antenne Brandenburg, die Sie hören. Oder was hörst du?
1: Ich höre die Möwen singen.
0: Ah ja, das ist auch schön.

0: Heute die Tagestop-Temperatur?
1: 35 Grad.
0: Und da stellt sich die Frage, was schmilzt alles bei dieser Hitze?
1: Na, Eis, Schokolade.
0: Und Medikamente.
1: Ja?
0: Ja, echt. Ich habe ein Video gesehen von so einem Apotheker. Der hat mal den Test gemacht. Also der hat bestellt bei einer Online-Apotheke. Das Paket ist dann in so eine Packstation gekommen. Mhm. Bei über 30 Grad. Und die Zäpfchen, die da drin waren, die sind geschmolzen.
1: Ja.
0: Und Sie wissen, viele Tabletten verlieren ja ihre Wirkung, wenn sie zu heiß werden.
1: Okay, guter Hinweis. Also lieber in die richtige Apotheke gehen.
0: Da ist immer kühl. 8 Uhr,
2: 51. 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
1: Vorsicht auf der A24 Richtung Berlin. Zwischen Suckow und Putlitz gibt es eine noch ungesicherte Unfallstelle.
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1: Im Studio Luise Burkhardt, guten Morgen. Brandenburg bekommt wieder eine Babyklappe. Nachdem die einzige am Potsdamer St. Josephs Krankenhaus aufgrund der Krankenhausreform schließen musste, plant die Stadt, das Angebot künftig am städtischen Klinikum Ernst von Bergmann weiterzuführen. Dazu wurde der Standort in der Stadtmitte zunächst genauer geprüft. Stadtsprecher Jan Brunslow.
2: Die Prüfung ist inzwischen tatsächlich abgeschlossen und auch positiv. Es ist möglich, die Babyklappe an einem neuen Standort in Potsdam errichten zu lassen. Der Standort soll bis Anfang September feststehen. Dann Umsetzung der Bauzeit etwa 3 bis 5 Monate. Also können wir davon ausgehen, dass entweder Ende des Jahres oder Anfang nächsten Jahres dann die Babyklappe eröffnet wird.
1: Die Kosten für den Umbau werden auf bis zu 69.000 Euro geschätzt. Pendler sollten mehr Zeit einplanen, wenn sie über die B101 fahren wollen. Die bleibt bis auf Weiteres zwischen den Anschlussstellen Trebin und Thyro gesperrt. Grund sind Risse in der Grünbrücke, die bei Thyro über die vierspurige Schnellstraße führt. Das zeigt ein Gutachten, das das Infrastrukturplanungsunternehmen Deges als Bauherr beauftragt hatte. Susanne Hakenjos berichtet.
3: Das Bauwerk ist eine aufwendige Holzkonstruktion und wurde erst vor 7 Jahren für die Wildquerung fertiggestellt. Die Sperrung der Straßen unterhalb der Brücke erfolgt aus Sicherheitsgründen, solange keine abschließende Bewertung vorliegt, teilte der Projektplaner Deges mit. Zur Untersuchung möglicher Ursachen werden Bohrkerne entnommen und Vermessungen durchgeführt, so die Deges. Eine belastbare Aussage sei erst nach Abschluss der technischen Bewertungen möglich.

0: zu 3 Jahren Haft verurteilt. Das bestätigte auch der Bundesgerichtshof Anfang des Jahres. Jetzt geht es um einen ähnlichen Fall, der sich 2021 in einem Potsdamer Hotel ereignet haben soll.
1: Der Innenausschuss des Bundestags beschäftigt sich heute mit dem Anschlag auf den Berliner Christopher Street Day. Bundesinnenminister Dobrindt wird die Abgeordneten über den Stand der Ermittlungen informieren. Wegen der Sommerpause findet der Austausch digital statt. Am 25. Juli hatte ein Mann am Rande des CSD mehrere Menschen im großen Tiergarten angegriffen. Eine Frau starb, 31 weitere Menschen wurden verletzt. Soweit die Antenne Brandenburg Nachrichten. 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
3: Hoffentlich kann bei Ihnen im Garten nichts durch die Gegend fliegen. Es gibt Schauer und Gewitter. Im Westen von Brandenburg ist es jetzt schon soweit, später auch im Osten. Und gegen Nachmittag kommt dann nochmal was runter. Dazwischen aber auch Sonnenschein und heiß wird's. Bis zu 35 Grad sind möglich. Morgen bleibt es heiß mit viel Sonne und auch einzelnen Gewittern.
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3: Vorsicht auf der A2 Magdeburg Richtung Berlin. Da ist zwischen Ceesa und Wohlin wegen Bergungsarbeiten die rechte Spur gesperrt. Vorsicht auf der A24 Richtung Berlin zwischen Suckow und Putlitz gab es gerade eben einen Unfall. Achtung in Wildau, in der Bergstraße Richtung Hoher Lehme finden Mäharbeiten statt. Die Hinweissignale stehen hinter einer Kurve und sind sehr spät zu sehen. In Berlin gibt es einen langen Stau auf der A100 Richtung Treptow. Zwischen Hohenzollerndamm und Albuinstraße brauchen sie 1 Stunde länger. Und Richtung Wedding staut es sich auch abschnittsweise zwischen Oberlandstraße und Hohenzollerndamm. Da, wo es geht, eine gute Fahrt.
4: Ja, einen lieben Gruß auf die Straßen, Brücken und auch aufs Wasser. An die Pendler auf der Seilfähre kaputt, die Tussi 2.
3: Da ist unser Morgenreporter Toni heute und hat jetzt Philipp kennengelernt. Großer Seilfähren-Fan das ganze Jahr über.
4: Philipp, warum so großer Fan?
5: Na, zum Nikolaus haben sie hier für uns Fahrgäste Nikolaus geschenkt. Tütchen mit aber richtig guten Sachen verschenkt, ja. Das freut mich immer noch drüber. Richtig geil.

0: Woche auf den Weg.
1: Und die kommen diese Woche aus Oranienburg von Pastor Andreas Fahnert von der Evangelisch-Methodistischen Kirche.
2: Ehrlich gesagt, das Märchen Hans im Glück habe ich nie verstanden. Da arbeitet einer jahrelang für einen Klumpen Gold, dann macht er eine Reihe von Tauschgeschäften, erst gegen ein Pferd, dann das Pferd gegen eine Kuh, die Kuh gegen ein Schwein, das Schwein gegen eine Gans, die Gans gegen Schleifsteine und die fallen ihm in den Brunnen. Am Ende steht er mit leeren Händen da. Und ausgerechnet dann sagt er, so glücklich wie ich gibt es keinen Menschen unter der Sonne. Mit leichtem Herzen und frei von aller Last ging er nun fort, bis er daheim bei seiner Mutter angekommen war. Für mich war das immer eine komplette Verlustgeschichte. Erst später habe ich gemerkt, worauf das Märchen hinaus will. Hans selbst empfindet jeden Tausch als Gewinn. Nicht, weil er reicher wird, sondern weil ihm etwas leichter wird. Hans geht mit leichtem Herzen durch das Leben. Jedes seiner Tauschgeschäfte steht für einen Lebensabschnitt. Worin liegt nun der Schlüssel zum Glück? Hans kann das Alte loslassen. Er hatte einen Klumpen Gold ehrlich verdient. Doch dann wurde ihm der Klumpen eine Last. Also trifft er eine Entscheidung und kann den belastenden Klumpen gegen ein Pferd eintauschen. Und statt zu Fuß etwas zu schleppen, kann er nun auf seiner Lebensreise weiterreiten. Lange habe ich beim Lesen nur auf das geschaut, was Hans verliert. Das Märchen schaut auf das, was er gewinnt. Ein leichtes Herz. Was ist wichtiger? Haben oder sein? Besitzen oder leben? Und noch einen zweiten Schlüssel zum Glück sehe ich in dem Märchen. Für den Klumpen Gold hätte Hans auf einem Markt sicher viel mehr bekommen. Hätte Fahrradkette. Hans war aber nicht auf einem fernen Markt. Hans war, wo er war, auf der Straße. Die Kunst ist, die Situation, in der ich bin, jetzt so anzunehmen. Er wartet nicht ewig und leidet unter der Last und träumt von einem fernen Markt. Hans ermutigt uns, Altes loszulassen und Neues zu wagen. Auch wenn wir Liebgewordenes aufgeben. Christlich ausgedrückt, Jesus sagt, was nützt es einem Menschen, wenn er die ganze Welt gewinnt, dabei aber sein Leben einbüßt? Ich wünsche Ihnen einen Tag mit leichtem Herzen.

0: Wenn Sie mit der Tussi 2 fahren, dann sind Sie unterwegs mit der Fähre und auch mit Carsten und Rainer. Fährmänner auf der Fähre von Caput über das Caputer Gemünde.
1: Wichtig, immer Kleingeld dabei haben, weiß auch Antenne-Morgenreporter Toni.
2: Also was machst du denn, wenn einer sagt, ich hab kein Bargeld bei?
3: Ich muss sagen, das kommt natürlich fast jeden Tag einmal vor, dass jemand kein Geld bei hat. Zu 99% zahlen alle unsere Gäste nach. Bei uns geht es halt um die Schnelligkeit. Die Leute wollen schnell rüber. Die sagen, oh, okay, der Fährmann drückt ein Auge zu. Es wirklich, 99% bringen es vielleicht nicht an dem gleichen Tag. Dann sagen sie dem Fährmann, der drauf ist, Mensch, hier hast du noch einen Euro, ich hatte letztens kein Geld.
0: Ist das nicht schön? Ist das nicht schön, dass das noch so funktioniert?
1: Ja.
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1: Im Studio Mischa Frinke, guten Morgen. Brandenburg soll wieder eine Babyklappe bekommen. Laut eines Stadtsprechers werden gerade zwei Standorte am Ernst-von-Bergmann-Klinikum in Potsdam geprüft. Im September sollen die Pläne dann vorgestellt werden. Die einzige Babyklappe Brandenburgs am St. Josefs-Krankenhaus in Potsdam war vor kurzem infolge der Krankenhausreform geschlossen worden. Im Streit über die Finanzierung des Regionalverkehrs bereitet sich Brandenburg auf Klagen vor. Verkehrsminister Krumbach sagte dem RBB, man werde Eisenbahnverkehrsunternehmen in jedem Fall unterstützen, wenn sie gegen die Trassenpreise der DB Infra Go klagen. Die niedrigen Pegelstände der Flüsse könnten das deutsche Wirtschaftswachstum ausbremsen. Das befürchtet das Institut der deutschen Wirtschaft und warnt vor einer möglichen Rezession. Und das Niedrigwasser bedroht auch die Tiere in den Flüssen.
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2: Im Studio Perleberg Andreas Pötzel. Schönen guten Morgen. Auf der Plauer Straße in Mainburg ist ein 33-jähriger Mopedfahrer beim Zusammenstoß mit einem VW schwer verletzt worden. Ein 65-jähriger Autofahrer hatte den Mopedfahrer beim Abbiegen übersehen, teilte die Polizei mit. Der Unfall ereignete sich am Nachmittag. Der Mopedfahrer kam ins Krankenhaus. Ab sofort steht Pilgerinnen und Pilgern im Herzen von Bad Wilsnack eine neue Unterkunft zur Verfügung. Und zwar hat die Kirchengemeinde im Gemeindegarten am Gutspark dafür extra ein Gartenhaus gebaut. Direkt in der Nähe der Wunderblutkirche und gemütlich, sagt Jochen Purps von der Kirchengemeinde.
3: Die Hütte bietet ein Dach über dem Kopf und da steht ein Doppelbett drin mit einer Wolldecke und einem Trockenklo. Das ist sogar noch ein Mini-Schreibtisch und ein kleiner Stuhl und zwei Hocker drin. Und die beiden Zusatzbetten, die sind dann nur über so eine recht steile Leiter zu erreichen und auch ohne Matratze. Da kann man dann nur mit dieser Matte auf dem Dachboden übernachten.
2: Maximal zwei Nächte können Pilger bleiben für eine kleine Spende. Lerne, übe, kontrolliere, kurz LÜK. Sogenannte LÜK-Spielkästen können heute von Ferienkindern in der Bibliothek Wittstock ausprobiert werden. Dabei sollen sie zum Beispiel verschiedene Rätsel lösen, sagt Bibliotheksleiterin Georgia Arndt.
4: Also das ist jetzt nicht wirklich so Nachhilfe, sondern auf ganz spielerische Art und Weise kann man ja ein bisschen Leseförderung oder so allgemeine Kompetenzen zuordnen, Größenverhältnisse, Schätzfragen, also ganz viele Quizfragen, die man so lösen kann. Und wenn man die Scheiben, die Steinchen, die Bausteinchen richtig hingelegt hat, kann man sich dann auch selber kontrollieren, ob man das richtig gemacht hat.
2: Los geht's in einer halben Stunde. Wer Lust hat, kann einfach vorbeikommen. Und die Polizei kodiert auf dem Schulplatz in Neuruppin heute Fahrräder. Wer zwischen 10 und 14 Uhr vorbeikommen will, bitte Personalausweis und Eigentumsnachweis mitbringen. Und zum Abschluss der Nachrichten die Zeit in einer halben Minute, 9.33 Uhr.
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5: Hoffentlich haben Sie zu Hause die Dachfenster zu, nicht nur wegen der Hitze bei bis zu 35 Grad, sondern auch, weil es regnet und gewittert. Die erste Husche zieht jetzt gerade von Westen durch. Gegen Nachmittag und Abend kommen dann nochmal Schauer von Westen nach Osten. Und morgen auch super heiß mit viel Sonne und ab und zu Regen und Gewitter.
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5: Achtung, die A24 Hamburg Richtung Berlin ist zwischen Suckow und Putlitz nach einem Unfall gesperrt. Im Landkreis Märkisch-Oderland ist die Straße zwischen Schulzendorf von dem Abzweig nach Reichenow in beiden Richtungen verschmutzt. In Berlin brauchen Sie viel Geduld auf der Stadtautobahn Richtung Treptow zwischen Hohenzollerndamm und Albuinstraße. Eine Stunde dauert es länger. Richtung Wedding staut es sich abschnittsweise auch zwischen Oberlandstraße und Hohenzollerndamm. Und noch ein Hinweis zur S-Bahn. Nach einem Arzteinsatz kommt es auf den Linien S3, 5, 7 und 9 noch zu Verspätungen und Ausfällen. Da, wo es geht, eine gute Fahrt.
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0: Schön, dass Sie mit uns unterwegs sind, mit Antenne Brandenburg. Heute mit Marie Günther.
1: Und Christoph Hameister.
0: Und wir gehen mal ans Telefon. Hallo.
2: Ja, schönen guten Morgen. Hier ist die Silvia aus Berlin. Ich grüße dich. Hallo.
1: Guten Morgen.
0: Na, wie ist die Stimmung?
2: Oh, super, super. Ich bin zu Hause, schaue aus dem Fenster und hoffe, dass ein bisschen Regen kommt.
1: Da kommt was, ist im Anmarsch. In Potsdam regnet es schon.
2: Super, wir hoffen auf Regen für den Garten. Jawohl.
0: Ja, und nach dem Regen kommt wieder die Sonne und die brauchen wir ja fürs Balkonkraftwerk, für die Solaranlage, die es ja zu gewinnen gibt diese Woche.
2: Richtig, und die hätte ich natürlich gerne, weil wir haben schon eine und würden gerne eine zweite installieren, um die Sonne, sag ich mal, im Jahr auszunutzen und im Strom zu sparen und nicht die Kraftwerke zu belasten.
0: Ihr habt schon eine, wie viel spart man da so? Habt ihr mal durchgerechnet?
2: Wir haben die erstmal ganz, ganz neu installiert. Also wir sind jetzt bei ungefähr 10 Euro innerhalb von 4 Wochen.
0: Oh naja, das läppert sich ja dann. Und wenn mit der zweiten, dann bist du ja schon bei 20 Euro.
2: Korrekt. Alles gut.
1: Du hast alles richtig gemacht und hast unseren Aufruf gehört, hast angerufen, wir sind rangegangen und damit bist du im Lostopf auf der Gewinnerliste. Und am Freitag rufen wir den Gewinner zurück.
2: Oh, da freue ich mich drauf, dass ich das für

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0: Kurz vor 10, hier ist Antenne Brandenburg.
1: Schönen guten Morgen.
0: Was steht heute noch an?
1: Nach Hause gehen, Mittagessen.
0: Mittag, was gibt's denn bei dir?
1: Ich habe noch Lasagne von gestern.
0: Ja, dann lass es dir schmecken. Andi, was gibt's bei dir?
2: Topfwurst mit Sauerkraut. Schalalalala. Topfwurst mit Sauerkraut. Schalalalala.
0: Haben wir das auch geklärt. Gut, die Zeit 9:51 Uhr.

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1: Im Studio Luise Burkhardt. Guten Tag. Brandenburg bekommt doch wieder eine Babyklappe. Nachdem das einzige Angebot am Potsdamer St. Josephs Krankenhaus geschlossen wurde, plant die Stadt eine Babyklappe am städtischen Klinikum Ernst von Bergmann. Eine erste Prüfung ergab jetzt, die Einrichtung ist möglich. Sie soll bis zum Jahresende auf dem Klinikgelände in der Stadtmitte geschaffen werden. Stadtsprecher Jan Brunzlow.
2: Wir haben einen politischen Beschluss bzw. ein Votum, dass dieses Angebot nicht wegfallen darf, und dem werden wir folgen. Also da gibt es ein Für und Wider, das wissen wir auch. Wir haben ja auch Medizinerinnen und Mediziner, die jetzt nichts von der Babyklappe halten und sagen, andere Formen, wie beispielsweise die anonyme oder vertrauliche Geburt, sind wesentlich besser, weil man sich dann auch um die Mütter kümmern kann und nicht nur um die Babys. Aber es gibt bisher zumindest den Wunsch, dass die Babyklappe in Potsdam fortgesetzt wird.
1: Die Klappe selbst soll mit einem Wärmebett und visueller sowie akustischer Überwachung ausgestattet sein. Brandenburg bereitet sich im Streit über die Finanzierung des Regionalverkehrs auf Klagen vor. Verkehrsminister Krumbach sagte dem RBB, man werde Eisenbahnverkehrsunternehmen in jedem Fall unterstützen, wenn sie gegen die Trassenpreise der DB Infrago klagen.
3: Wir prüfen parallel, ob wir selber auch ein Rechtsmittel einlegen können. Es ist auch denkbar, dass uns das Eisenbahnverkehrsunternehmen, weil wir müssen es ja am Ende bezahlen, den Streit verkündet. Das sind hochjuristische Dinge. Das, worum es eigentlich geht, ist, dass der Bund, der das ganze Dilemma verschuldet hat und sich jetzt, ich sag mal, auf unsere Kosten auch noch ein wenig bereichern möchte, an den Tisch kommt und mit uns die Eisenbahnfinanzierung neu verhandelt.
1: Hintergrund ist eine Entscheidung des Europäischen Gerichtshofs. Dadurch steigen die Gebühren, die Eisenbahnunternehmen für die Nutzung des Schienennetzes zahlen müssen. Die Bundesregierung bereitet sich offenbar darauf vor, einen neuen Zivildienst einzuführen. Wie die Bild-Zeitung berichtet, hat das Familienministerium große Verbände befragt, welche Kapazitäten sie für Wehrdienstverweigerer zur Verfügung stellen könnten, falls es wieder eine Wehrpflicht gibt. Hauptstadtkorrespondentin Nicole Markwald.
4: Fast alle, nämlich 22.

0: Street Day. Bundesinnenminister Dobrindt wird die Abgeordneten über den Stand der Ermittlungen informieren. Wegen der Sommerpause findet der Austausch digital statt. Soweit die Antenne Brandenburg Nachrichten. 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
2: Wer ein Balkonkraftwerk hat, schaut heute wahrscheinlich öfter mal aufs Handy. Mal liefert die Sonne richtig Strom, dann schiebt sich wieder eine Wolke davor. Im Moment zieht sogar so ein Regenband übers Land. Von Westen her sind jetzt also immer wieder Schauer und auch Gewitter möglich. Am Nachmittag wird es alles häufiger, teils dann auch mit Starkregen, Hagel und Sturmböen. Trotzdem steigen die Temperaturen heute auf 32 bis 35 Grad. In der Nacht bleibt's warm mit rund 21 Grad. Vor allem im Norden ziehen dann weitere kräftige Schauer und Gewitter durch. Und auch morgen heißt es, Strom produzieren, solange die Sonne scheint. Denn später entwickeln sich wieder kräftige Gewitter. Erst ab Freitag wird es temperaturtechnisch etwas angenehmer, heißt also auch morgen noch mal heiß. Und die Chance auf Ihr Balkonkraftwerk haben Sie gleich wieder.
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2: Auf der A10 westlicher Ring Richtung Dreieckhafeland gibt es zwischen Dreieck Werder und Großkreuz Stau an der Baustelle. Sie brauchen 10 Minuten zusätzlich. Dann bitte aufpassen auf der A11 in Richtung Stettin zwischen Bernau Nord und Wandlitz. Ungesicherte Unfallstelle. Bitte aufpassen in Prenzlau auf der Stettiner Straße bis Baustraße. Da sind in beiden Richtungen die Ampeln ausgefallen. Im Stadtverkehr Berlin brauchen Sie Geduld auf der Stadtautobahn Richtung Treptow zwischen Hohenzollerndamm und Albuinstraße. Eine Stunde plus. Und Richtung Wedding staut es sich abschnittsweise zwischen Oberlandstraße und Hohenzollerndamm. ÖPNV zur S-Bahn. Zwischen Hermannstraße und Tempelhof fahren wegen Bauarbeiten bis Sonntag keine Züge. Das betrifft die Ringbahn sowie die Linien S46 und S47. Ein Ersatzverkehr mit Bussen ist aber eingerichtet. Und geblitzt wird unter anderem auf der A2 im Dreieck Werder Richtung Magdeburg und auf der Schmachtenhagener Straße zwischen Zehlendorf und Schmachtenhagen. Weitere Tipps oder Warnungen gehen bitte an die 0331 70 98 101. Danke im Voraus. Gute Fahrt.
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1: Fabian aus Kriele ist am Telefon. Du hast genau richtig reagiert, unsere Sonne gehört und angerufen. Glückwunsch, stehst auf der Gewinnerliste.
2: Vielen Dank, da freue ich mich. Super.
1: Das wäre was, ne? Solaranlage für Balkon, Carport, Schuppen oder Garten inklusive Speicher, wert über 1000 Euro. Wo würdest du das gute Stück bei dir hinstellen?
2: Also ich würde das auf jeden Fall in meine Garage bauen. Da ist noch ein bisschen Platz und da kann die sicherlich viel, viel Sonnenenergie für uns bereitstellen.
1: Habt ihr schon ein E-Auto?
2: Ja, ich habe ein Hybrid, genau, richtig.
1: Ah, ne, das wäre ja auf die 12, ne? Schön mit der Sonnenenergie das Auto laden.
2: Genau, richtig.
1: Klingt nach einem perfekten Platz. Dann heißt es jetzt Daumen drücken. Am Freitag ziehen wir aus allen Namen auf unserer Gewinnerliste die Gewinnerin oder den Gewinner des Balkonkraftwerks.
2: Recht vielen Dank, ich freue mich.
1: Und wenn Sie jetzt denken, ach Mensch, da wäre ich auch gern dabei, keine Sorge, einfach weiterhin die Ohren spitzen. Wenn bei uns wieder die Sonne aufgeht, Sie den Aufruf hören, dann sofort das Telefon in die Hand nehmen, hier anrufen und mit ein bisschen Glück landen Sie dann auch auf der Gewinnerliste. Vielleicht scheint die Sonne ja schon ganz, ganz bald wieder für Sie.
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0: Schönen Dienstag, schönen Vormittag, es ist 10.30 Uhr, halb elf.
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2: Im Studio Perleberg Andreas Pötzel. Schönen guten Tag. Rund ein Jahr haben die Bauarbeiten gedauert. Vor einer halben Stunde hat Rheinsbergs Bürgermeister Frank-Rudi Schwocho die sanierte Trauerhalle im Ortsteil Lino übergeben. Sabine Kramm informiert.
3: Rund 200.000 Euro hat Rheinsberg investiert. So viel wie in keine andere Baumaßnahme in diesem Jahr, sagte der Bürgermeister. Beide Dachflächen wurden erneuert und mit neuen Dachrinnen sowie Fallrohren ausgestattet. Im Keller gibt es neue Deckenbalken. Außerdem haben die Baufirmen zahlreiche Arbeiten am Mauerwerk, an der Technik und den Innenräumen ausgeführt. Auch die Elektroinstallation wurde vollständig erneuert. Zum Abschluss erhielten sämtliche Wände, Decken, Balken und Fenster einen neuen Anstrich. An der Sanierung der Trauerhalle waren Fachbetriebe aus der Region beteiligt.
2: Auf der Dorfstraße in Belzin bei Fehr-Berlin hat ein Autofahrer ein Stoppschild übersehen und dadurch einen schweren Unfall verursacht. Laut Polizei stieß das Auto am Abend mit einem Laster zusammen. Der Fahrer verlor die Kontrolle über seinen LKW und prallte zunächst gegen einen Stromkasten und dann gegen eine Hauswand. Beide Fahrer kamen verletzt ins Krankenhaus. Es entstand ein Sachschaden von rund 40.000 Euro. Wer ein besonders schönes Panoramafoto von Wittstock gemacht hat, kann sich jetzt an einem Wettbewerb beteiligen. Der Tourismusverein Wittstocker Land sucht die Fotos und möchte sie anschließend auch der Öffentlichkeit präsentieren, sagt der Vereinsvorsitzende Günther Lutz.
4: Wir möchten unsere Webseite neu gestalten und suchten dafür ein paar neue Bilder. Der Vorstand hat sich gedacht, Mensch, wir haben so viele Ideen, aber vielleicht könnte man ja daraus einen Fotowettbewerb machen, um die Wittstocker zu animieren, die schönsten Plätze in der Stadt oder in der Umgebung zu zeigen.
2: Die Fotos können unter anderem per Mail an den Tourismusverein Wittstock geschickt werden oder sie können auch in der Touristinfo am Wittstocker Bahnhof abgegeben werden. Für die Gewinner gibt es Gutscheine. Die Polizei kodiert auf dem Schulplatz in Neuruppin heute Fahrräder. Wer bis 14 Uhr vorbeikommen will, bitte Personalausweis und Eigentumsnachweis mitbringen. Die Aktion auf dem Schulplatz in Neuruppin zum Kodieren der Fahrräder ist heute kostenlos.
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2: Heute von der Elbe durchziehende kompakte Wolken mit stellenweise Regen oder auch teils kräftigen Schauern und Gewittern. Daneben auch zeit- und gebietsweise Sonne. Die Temperaturen sollen noch auf 21 bis 30 Grad steigen. Bis zum Abend sind sogar 35 möglich. Es wird sehr schwül. Die Zeit gleich 10.33 Uhr.
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0: Ist viel los. Auf der A10 westlicher Ring Richtung Dreikaveland gibt es zwischen Dreieck Werder und Großkreuz Stau 10 Minuten plus. Achtung A11 in Richtung Stettin ist zwischen Wandlitz und Lanke nach einem Unfall gesperrt. Im Stadtverkehr Berlin brauchen Sie viel Geduld. Auf der Stadtautobahn Richtung Treptow zwischen Hohenzollerndamm und Albuinstraße eine Stunde on top. Und Richtung Wedding staut es sich abschnittsweise zwischen Oberlandstraße und Hohenzollerndamm. Der Siemensdamm ist in Höhe Wohlrabedamm in beiden Richtungen gesperrt. Dort strömt Gas aus. Es staut sich auf den umliegenden Straßen. Und ÖPNV zur S-Bahn zwischen Hermannstraße und Tempelhof fahren wegen Bauarbeiten bis Sonntag keine Züge. Das betrifft die Ringbahn sowie die Linien S46 und 47. Ein Ersatzverkehr mit Bussen ist eingerichtet. Und geblitzt wird unter anderem auf der A2 im Dreieck Werder Richtung Magdeburg, in Schönborn auf der Bahnhofstraße. Dankeschön an Frankie fürs Bescheid sagen. Und auf der Schmachtenhagener Straße zwischen Zehlendorf und Schmachtenhagen. 0331 70 98 101. Die Nummer zur Antenne-Verkehrsredaktion. Falls Sie noch eine Ergänzung haben für unseren Antenne-Verkehrsservice, also falls jetzt hier irgendwas nicht dabei war, Stau, Blitzer, Verkehrsbinderung, gerne kurz Bescheid sagen. Dankeschön im Voraus. Gute Fahrt.
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0: Ich freue mich jedes Mal, wenn ich auf meinen Balkon gehe und wieder eine Tomate reif geworden ist. Selbst angebaut, schmeckt irgendwie einfach besser. Und man ist dann auch immer so ein bisschen stolz, ne? So, oh toll, und die wachsen und ich kann wieder eine abnehmen und freut man sich. Also ich freue mich darüber. Tipps für eine gute Tomatenernte gleich nach drei Songs nonstop.

0: Es ist wieder richtig heiß in Brandenburg und bei über 30 Grad darf das Mittagessen auch mal ein bisschen leichter ausfallen. Tomaten, Mozzarella, Basilikum, ein bisschen Brot dazu. Mehr braucht's manchmal gar nicht bei so einem Sommerwetter. Kein Wunder eigentlich, dass Tomaten das Lieblingsgemüse der Deutschen sind. Im Schnitt isst jede und jeder von uns rund 27 Kilo im Jahr. Am allerbesten schmecken natürlich die vom eigenen Balkon oder aus dem eigenen Garten. Meine Kollegin Anne Bayer hat sich schlau gemacht. Anne, was können wir denn tun, damit die Ernte richtig gut wird?
1: Gießen natürlich, aber, und das ist wichtig, nicht abends. Die Pflanzen können nichts damit anfangen, wenn sie nachts mit nassen Füßen dastehen. Da werden sie gegebenenfalls nur krank. Am besten morgens gießen und dann richtig viel. Auch nicht unbedingt jeden Tag, aber jeden zweiten. Und dann gerne eine ganze Gießkanne reinkippen, damit die Tomate dann tagsüber gut gerüstet ist. Und was auch gut ist, die Pflanze oben abzuschneiden, also so nach der sechsten Rispe. Dann können die Tomaten schneller und besser reifen. Und man hat nicht zum Schluss zwar viele, aber eher unreife Tomaten.
0: Und heute wird es ja auch wieder richtig warm, bis zu 32 Grad. Wie kommen denn Tomaten eigentlich mit dieser Hitze klar?
1: Ja, selbst Tomaten kriegen hier bei uns gerade oft einen Sonnenbrand. Und was dieses Jahr sehr ausgeprägt ist, dann bekommen sie oben am Ansatz eine sogenannte grüne Schulter. Das ist eine Stelle, die hart ist und auch nicht schmeckt. Aber die kann man dann einfach wegschneiden, schadet dem Aroma auch nicht. Und da kann man eigentlich auch wirklich nichts dagegen tun. Gesund sind Tomaten in jedem Fall. Am allermeisten das glibbrige Innere der Tomate. Also auf keinen Fall die Kerne und die Haut entfernen, denn da sind die meisten Nährstoffe enthalten.
0: Dankeschön, Anne. Na dann hoffe ich auf eine gute Ernte, damit Sie eine gute Ernte haben und die Tomaten richtig, richtig gut schmecken.

0: Song wie ein kleiner Kurzurlaub. San Francisco von Scott McKenzie, der hat Anfang der 70er das Lebensgefühl einer ganzen Generation eingefangen. Freiheit, Frieden und einfach mal treiben lassen.
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1: Im Studio Luise Burkhardt, guten Tag. Nachdem Brandenburgs einzige Babyklappe am Potsdamer St. Josephs Krankenhaus geschlossen wurde, plant die Stadt, das Angebot am städtischen Klinikum Ernst von Bergmann fortzuführen. Die Stadt ist alleinige Gesellschafterin der Klinik. Eine erste Prüfung ergab jetzt, die Einrichtung einer Babyklappe ist möglich. Einsatzbereit wäre sie ab kommendem Jahr. Stadtsprecher Jan Brunzlow dazu.
2: In Deutschland gibt es auch an Universitätskliniken, beispielsweise in Mainz Babyklappen oder in anderen Krankenhäusern. Und in Potsdam gab es das bisher auch und das Angebot soll fortgesetzt werden. Das hat sich die Politik auch gewünscht, die Kommunalpolitik. Zumindest in dem letzten Hauptausschuss vor der Sommerpause ist das sehr deutlich geworden. Es gab ja einen Dringlichkeitsantrag. Von daher gibt es da durchaus den Wunsch, dass das fortgeführt wird und dem werden wir nachkommen.
1: Die Kosten für die Einrichtung werden auf bis zu 69.000 Euro geschätzt. Höhere Fahrkartenpreise und ein schlechteres Fahrplanangebot. Brandenburg befürchtet durch die stark gestiegenen Trassenpreise der DB Infrago große Einschnitte für Bahnfahrer. Verkehrsminister Krumbach sagte dem RBB, man werde Eisenbahnverkehrsunternehmen in jedem Fall unterstützen, wenn sie gegen die Erhöhung der Trassenpreise klagen. Parallel werde geprüft, ob man auch selbst Rechtsmittel einlegen könne. Zugleich forderte der SPD-Politiker mehr Unterstützung vom Bund.
3: Seit Jahren lässt er uns quasi an der langen Leine verhungern, weil die Regionalisierungsmittel einfach nicht genügend aufgestockt worden sind in der Vergangenheit. Es gibt eine klare Zuordnung in der Verfassung, wer für die Eisenbahnfinanzierung zuständig ist. Der Bund muss sich bewegen.
1: Hintergrund ist eine Entscheidung des Europäischen Gerichtshofs. Dadurch steigen die Gebühren, die Eisenbahnunternehmen für die Nutzung des Schienennetzes zahlen müssen. Der Anschlag beim Berliner CSD ist heute Thema im Innenausschuss des Bundestags. Bundesinnenminister Dobrindt soll die Abgeordneten über den Stand der Ermittlungen informieren. Zentrale Frage ist, warum der mutmaßliche Attentäter nicht stärker überwacht wurde, obwohl er der Polizei als islamistischer Gefährder bekannt war. Linke und Grüne haben die Sondersitzung beantragt. Die Innenexpertin der Linksfraktion Bünger sagte am Morgen im ZDF, es gebe noch viele offene Fragen.
4: Es kommen jetzt immer mehr Informationen ans Licht, wie zum Beispiel ein zweites Handy. Da stellt sich die Frage, wie kann es sein, dass eine Person überwacht wurde und plötzlich nicht bekannt ist, dass zum Beispiel ein zweites Handy im Spiel ist. Aber auch die Frage, wie kann es sein, dass offensichtlich die Informationen, die im gemeinsamen Terrorabwehrzentrum anfallen, offensichtlich, oder die Frage stellt sich hier zumindest, nicht ordentlich an das Gericht übermittelt wurden. Diese Fragen müssen geklärt werden und deshalb erwarten wir von der Bundesregierung auch heute klare Antworten.
1: Die Fahrt zur Tankstelle sorgt bei vielen Autofahrern aktuell für Ärger. Trotz gesunkener Rohölpreise bleiben die

0: werden mit Starkregen, Hagel und Sturmböen. Örtlich sind auch Unwetter möglich. In der Nacht bleibt es mit rund 21 Grad warm. Vor allem im Norden sind weitere kräftige Gewitter drin. Und morgen auch so. Also wieder bis 35 Grad. Dazu nachmittags neue Schauer und Gewitter. Erst ab Donnerstag, Freitag wird das Wetter etwas milder, also etwas weniger heiß.
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0: Auf der A10 westlicher Ring Richtung Dreikafeland gibt es zwischen Großkreuz und Havelbrücke Stau an der Baustelle. Passierdauer 10 Minuten. Dann bitte aufpassen auf der A11 in Richtung Stettin. Zwischen Wandlitz und Lanke ist gesperrt. Grund dafür ist ein Unfall. Im Stadtverkehr Berlin brauchen Sie viel Geduld. Auf der Stadtautobahn Richtung Treptow zwischen Hohenzollerndamm und Albuinstraße eine Stunde. Und Richtung Wedding staut es sich abschnittsweise zwischen Oberlandstraße und Hohenzollerndamm. ÖPNV zur S-Bahn zwischen Hermannstraße und Tempelhof fahren wegen Bauarbeiten bis Sonntag keine Züge. Das betrifft die Ringbahn sowie die Linien S46 und 47. Es sind Busse als Ersatz im Einsatz. Und geblitzt wird unter anderem auf der A2 im Dreieck Werder Richtung Magdeburg, in Schönborn auf der Bahnhofstraße und auf der Schmachtenhagener Straße zwischen Zehlendorf und Schmachtenhagen. Weitere Tipps oder Warnungen gehen bitte an die 0331 70 98 101. Dort hat der Antenne Verkehrsservice für Sie ein offenes Ohr. Gute Fahrt.
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0: Die Spülmaschine piept, Sie machen sie auf und denken, das war wohl nix. Da klebt noch Soße am Teller oder die Gläser sehen aus, als hätten sie so einen Grauschleier. Liegt das vielleicht am Tab? Genau das hat die Stiftung Warentest untersucht und 16 Geschirrspül-Tabs und Caps getestet. Das Ergebnis gleich nach zwei Songs.

0: Schönen Dienstag mit Antenne Brandenburg. Also, ich stehe wirklich jedes Mal vor diesem Regal und denke, reichen die günstigen Tabs aus der Drogerie oder nehme ich doch lieber die teuren Marken, weil die vermeintlich besser sind? Geschirrspüler gehören ja inzwischen in fast jeden Haushalt. Tab rein, Start drücken, fertig. Nur manchmal macht man die Maschine dann auf und denkt, na toll, da hängt noch die Lasagne von gestern Abend am Teller. Also, lohnt es sich, mehr Geld für Spülmaschinentabs auszugeben? Genau das hat die Stiftung Warentest untersucht und 16 Geschirrspültabs und Cups getestet. Cecilia Meusel, wie haben Sie denn diese Tabs eigentlich geprüft, getestet?
1: Ja, da es sich ja um Multiprodukte handelt, die wir geprüft hatten, mussten sich ja die Mittel in 5 Kategorien beweisen. Reinigen, klarspülen, Kalkbelege verhindern, trocknen und natürlich auch Materialschonen. Also wir wollen ja auch nicht, dass das Geschirr Schaden nimmt, wenn es gespült wird. Und dann haben wir uns natürlich noch die Gewässerbelastung und Nutzerfreundlichkeit der Verpackung angeschaut. Ja, und ich kann das mal ganz konkret machen. Zum Beispiel den Reinigungstest haben wir mit 11 Schmutzarten durchgeführt. Wir pinselten dann zum Beispiel genau abgewogene Mengen an Hack oder Eigelb, Lasagne, wie Sie eben gesagt hatten, auf Teller und Bleche und ließen sie trocken. Und dann haben wir 200 Mal gespült und danach nach etwaigen Schäden geguckt. Also zusammengefasst haben wir in den 5 Monaten Prüfzeit insgesamt 4.700 Maschinenstarts durchgeführt und fast 19.000 Geschirrteile bewertet.
0: Und welche Tabs haben denn am besten abgeschnitten und gibt es vielleicht sogar einen klaren Testsieger?
1: Ja, tatsächlich, von den 16 Mitteln haben 8 Mittel insgesamt gut abgeschnitten und das war ja so ein bisschen die Frage am Anfang von Ihnen. Es waren vor allem günstige Eigenmarken von Handels- und Drogeriemarktketten. Die Tabs kosten jeweils 9 Cent pro Tab und die beiden Testsieger, das erste war Aldi, Power Force All in One. Und der zweite Testsieger gleich auf war von Rossmann das Domol Ultra Power All-in-One. Und sie erfüllten einfach die vielfältigen Aufgaben eines Multiprodukts am besten.
0: Die Stiftung Warentest hat 16 Geschirrspültabs und Cups getestet. Und das Beste offenbar muss sauberes Geschirr gar nicht teuer sein. Lieben Dank, Frau Meusel.
1: Gerne.
0: Und den kompletten Testbericht auch natürlich zu den Tabs, die mangelhaft abgeschnitten haben, gibt es im aktuellen Stiftung Warentest-Heft und online auf test.de.
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2: Tut mir leid.
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0: Es ist 11.30 Uhr, halb zwölf.
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2: Im Studio Perleberg Andreas Pötzel. Schönen guten Tag. Rund ein Jahr haben die Bauarbeiten gedauert. Vor einer halben Stunde hat Rheinsbergs Bürgermeister Frank-Rudi Schwochow die sanierte Trauerhalle im Ortsteil Lino übergeben. Sabine Kramm informiert.
3: Rund 200.000 Euro hat Rheinsberg investiert. So viel wie in keine andere Baumaßnahme in diesem Jahr, sagte der Bürgermeister. Beide Dachflächen wurden erneuert und mit neuen Dachrinnen sowie Fallrohren ausgestattet. Im Keller gibt es neue Deckenbalken. Außerdem haben die Baufirmen zahlreiche Arbeiten am Mauerwerk, an der Technik und den Innenräumen ausgeführt. Auch die Elektroinstallation wurde vollständig erneuert. Zum Abschluss erhielten sämtliche Wände, Decken, Balken und Fenster einen neuen Anstrich. An der Sanierung der Trauerhalle waren Fachbetriebe aus der Region beteiligt.
2: Auf der Dorfstraße in Betzin bei Fehr-Berlin hat ein Autofahrer ein Stoppschild übersehen und dadurch einen schweren Unfall verursacht. Laut Polizei stieß das Auto am Abend mit einem Laster zusammen. Der Fahrer verlor die Kontrolle über seinen LKW und prallte zunächst gegen einen Stromkasten und dann gegen eine Hauswand. Beide Fahrer kamen verletzt ins Krankenhaus. Es entstand ein Sachschaden von rund 40.000 Euro. Wer ein besonders schönes Panoramafoto von Wittstock gemacht hat, kann sich jetzt an einem Wettbewerb beteiligen. Der Tourismusverein Wittstocker Land sucht die Fotos und möchte sie anschließend auch der Öffentlichkeit zeigen. Der Vereinsvorsitzende Günter Lutz.
4: Wir möchten unsere Webseite neu gestalten und suchten dafür ein paar neue Bilder. Der Vorstand hat sich gedacht, Mensch, wir haben so viele Ideen, aber vielleicht könnte man ja daraus einen Fotowettbewerb machen, um die Wittstocker zu animieren, die schönsten Plätze in der Stadt oder in der Umgebung zu zeigen.
2: Und diese Fotos können unter anderem per Mail an den Tourismusverein Wittstock geschickt werden. Oder sie können auch in der Touristinfo am Wittstocker Bahnhof abgegeben werden. Für die Gewinner gibt es Gutscheine. Heute ist in der Schiedsstelle Neuruppin wieder Sprechstunde, und zwar von 16 bis 17 Uhr. Vorgetragen werden können zum Beispiel Nachbarschaftsstreitigkeiten, die nicht unbedingt ein Gericht lösen muss. Und zwar in der Schiedsstelle in Neuruppin zwischen 16 und 17 Uhr.
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2: Heute von der Elbe durchziehende kompakte Wolken mit stellenweise Regen oder einzelnen kräftigen Schauern und Gewittern. Daneben auch zeitweise Sonne. Die Temperaturen 21 bis 30 Grad. Am Nachmittag sind auch 35 Grad möglich. Und zum Abschluss der Nachrichten die Zeit. Ganz genau 11.33 Uhr.
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0: Zuerst ein Hinweis vorab, hier und da regnet es gerade ordentlich. Deshalb bitte Licht an, Abstand halten und den Fuß ein bisschen vom Gas nehmen. Gerade bei Starkregen kann es schnell zu Aquaplaning kommen. Dann geht's auf die A10 westlicher Ring Richtung Dreieckhaveland. Da gibt es zwischen Großkreuz und Havelbrücke Stau. Grund dafür ist die Baustelle 10 Minuten plus. Vorsicht auf der A24 Richtung Berlin zwischen Neuruppin und Neuruppin Süd. Ungesicherte Unfallstelle. Bitte aufpassen auf der A113 Richtung Dresden. In Höhe Schönefeld Nord gab es einen Unfall. Im Stadtverkehr Berlin brauchen Sie viel Geduld auf der Stadtautobahn Richtung Treptow zwischen Hohenzollerndamm und Albuinstraße eine Stunde. Und Richtung Wedding staut es sich abschnittsweise zwischen Oberlandstraße und Hohenzollerndamm. Und ÖPNV zur S-Bahn zwischen Hermannstraße und Tempelhof fahren wegen Bauarbeiten bis Sonntag keine Züge. Das betrifft die Ringbahn sowie die Linien S46 und S47. Ein Ersatzverkehr mit Bussen ist eingerichtet. Und geblitzt wird unter anderem auf der A2 im Dreieck Werder Richtung Magdeburg, in Schönborn auf der Bahnhofstraße und auf der Schmachtenhagener Straße zwischen Zehlendorf und Schmachtenhagen. 0331 70 98 101, die Nummer zur Antenne Verkehrsredaktion, falls Sie noch eine Ergänzung für uns haben. Dankeschön im Voraus. Kommen Sie bitte gut und sicher ans Ziel. Jetzt hier auf Antenne Brandenburg, drei Songs nonstop.
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1: Strutz klingt irgendwie kernig, fast so, als würde jemand stramm durch die Gegend strutzen. Ob der Name wirklich damit was zu tun hat, das finden wir jetzt heraus. Silvia Strutz-Brausch aus Paray ist bei uns in der Leitung. Sie interessieren sich für ihren Geburtsnamen Strutz. Viel ist über die Familiengeschichte nicht bekannt, ne? Oder konnten Sie noch was rausfinden?
2: Nein, leider nicht.
1: Okay, das ist kurz und knapp. Herr Professor Udolf, was verrät der Name Strutz über seine Herkunft?
3: Einiges, wollen wir schauen. Frau Strutz-Brausch, schönen guten Tag, hallo.
2: Schönen guten Tag, Herr Professor Dr. Udolf.
3: Fast 2000 Personen heißen so wie ein Teil ihres Namens Strutz, ja, ganze Menge. Woher kommt er? Ich habe das Gefühl, Monique, vor der Frau Strutz muss man sich in Acht nehmen. Ich würde eher sagen, das Weite suchen, denn ihr Name gehört zu einem althochdeutschen Wort, Strudjan, was wir heute nicht mehr kennen. Und dieses Wort Strudjan heißt verwüsten oder rauben. Und von dieser Grundlage aus sind dann eine ganze Reihe von Namen gebildet, von Vornamen, Familiennamen. Es gibt natürlich die Form Strud, es gibt aber auch Zusammensetzungen. Strudbald, Strudbert, Strudwolf gibt es auch sogar als Familienname. Und bei Ihnen ist Folgendes passiert: Der Strud bekommt einen Sohn. Dann ist es Struds Sohn. Und Struds, was ursprünglich vielleicht mit D und S geschrieben wurde, das wird dann zu Strutz. Sie sind also der Sohn von dem, der mit Verwüsten und Rauben was zu tun gehabt hat.
2: Ja, wunderbar. Dann bin ich auch froh, dass es doch so viele gibt. Damit ist es sehr abgeschwächt.
1: Können Sie? Nein, ja, oder verstehe. Sie tun sich zusammen und es wird dann eine richtig geballte Power.
3: Okay.
1: Dankeschön fürs Mitmachen.
2: Ja, vielen Dank.
1: Tschüss.
2: Für die Erklärung.
3: Bitte.
2: Danke. Tschüss.
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0: Die Auszeichnung Mitarbeiterin des Monats geht heute ganz klar an Mia. Oder eigentlich Mitarbeiterin des Jahres. Sie hat mir eben einen Kaffee aus der Kantine mitgebracht. Und es war genau so ein Kaffee, den ich wirklich gebraucht habe. Der erste Schluck, der war schon so, ach, die pure Erlösung. Mia, du bist die Beste. Und ich hoffe, Sie haben bei sich im Team auch so eine Mia. Jemanden, der einem den Tag mit so einer kleinen Geste einfach ein bisschen schöner macht. Es ist 11.55 Uhr.
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1: Im Studio Luise Burkhardt. Guten Tag. In Brandenburg hat sich die ausländische Bevölkerung in den vergangenen 10 Jahren mehr als verdreifacht. Dennoch lag ihr Anteil im Jahr 2024 mit gut 7% noch deutlich unter dem Bundesdurchschnitt von knapp 15%. Das geht aus einer Analyse im Auftrag der Landesregierung hervor. Matthias Wetzel berichtet.
2: Brandenburg hat außerdem bundesweit den höchsten Anteil ausländischer Studierender. Hier kommt das Land auf 26,2%. Auch auf dem Arbeitsmarkt spielen Zugewanderte eine wichtige Rolle. Sie stellen 11,8% der sozialversicherungspflichtig Beschäftigten. Der demografisch bedingte Rückgang deutscher Beschäftigter werde nahezu vollständig durch den Zuwachs ausländischer Arbeitskräfte ausgeglichen, heißt es. Der zuständige Minister Wilke betonte, Zuwanderung sei für Brandenburg längst kein Randphänomen mehr, sondern ein strukturelles Fundament für Gesellschaft und Wirtschaft.
1: Brandenburg bekommt doch wieder eine Babyklappe. Nachdem das einzige Angebot am Potsdamer St. Josephs Krankenhaus geschlossen wurde, plant die Stadt eine Babyklappe am städtischen Klinikum Ernst von Bergmann. Eine erste Prüfung ergab jetzt, die Einrichtung ist möglich. Sie soll bis zum Jahresende auf dem Klinikgelände in der Stadtmitte geschaffen werden. Stadtsprecher Jan Brunslow.
3: Wir haben einen politischen Beschluss bzw. ein Votum, dass dieses Angebot nicht wegfallen darf, und dem werden wir folgen. Also da gibt es ein Für und Wider, das wissen wir auch. Wir haben ja auch Medizinerinnen und Mediziner, die jetzt nichts von der Babyklappe halten und sagen, andere Formen, wie beispielsweise die anonyme oder vertrauliche Geburt, sind wesentlich besser, weil man sich dann auch um die Mütter kümmern kann und nicht nur um die Babys. Aber es gibt bisher zumindest den Wunsch, dass die Babyklappe in Potsdam fortgesetzt wird.
1: Die Klappe selbst soll mit einem Wärmebett und visueller sowie akustischer Überwachung ausgestattet sein. Als Reaktion auf die hohen Spritpreise hat das Bundeskartellamt Verfahren gegen sämtliche Raffineriebetreiber eingeleitet. Aus Bonn berichtet Anne Burkhardt.
4: Das Ziel? Die Aufsichtsbehörde will herausfinden, welche Kosten den Mineralölkonzernen wirklich entstanden sind und ob die Preise dadurch gerechtfertigt werden können. Zwei Unternehmen sind dagegen vor Gericht gezogen, berichtet das Bundeskartellamt. Sie wollten, dass ihre Auskunftspflicht ausgesetzt wird. Doch das Oberlandesgericht Düsseldorf habe in einer Zwischenentscheidung diese Forderung bereits abgelehnt. Das Bundeskartellamt blickt außerdem schärfer auf die 12-Uhr-Regelung. Im Juli haben mehr Tankstellen die Verordnung missachtet als zuvor und zu abweichenden Zeiten die Spritpreise erhöht.
1: Bei den Waldbränden in Griechenland verbessert sich die Lage allmählich. Die Feuerwehr hat nach eigenen Angaben die Brandherde westlich von Athen weitgehend unter Kontrolle gebracht. Es gebe aber noch keine Entwarnung. Besonders kritisch seien die heißen Mittagsstunden. Soweit die Antenne Brandenburg Nachrichten. 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
5: Im Moment ziehen Schauer übers Land. Hier und da ist auch schon Gewitter dabei. Am Nachmittag gibt es dann mal so eine kleine Verschnaufpause. Da blitzt sogar hier und da mal wieder die Sonne durch. Lange hält es aber nicht, denn am frühen Abend legt das Wetter noch mal eine ordentliche Schippe drauf. Dann steigt die Gefahr.

0: B101 Mariendorf-Trebin ist zwischen Tyro und Trebin Nord wegen Brückenschäden gesperrt. Bitte folgen Sie der ausgeschilderten Umleitung. Im Stadtverkehr Berlin brauchen Sie viel Geduld. Auf der Stadtautobahn Richtung Treptow zwischen Hohenzollerndamm und Albuinstraße eine Stunde. Und Richtung Wedding staut es sich abschnittsweise zwischen Oberlandstraße und Hohenzollerndamm. ÖPNV zur S-Bahn zwischen Hermannstraße und Tempelhof fahren wegen Bauarbeiten bis Sonntag keine Züge. Das betrifft die Ringbahn sowie die Linien S46 und 47. Ein Ersatzverkehr mit Bussen ist eingerichtet. Und geblitzt wird heute Mittag unter anderem auf der A2 im Dreieck Werder Richtung Magdeburg. In Schönborn auf der Bahnhofstraße und auf der Schmachtenhagener Straße zwischen Zehlendorf und Schmachtenhagen. 0331 70 98 101, die Nummer zur Antenne Verkehrsredaktion, falls Sie noch eine Ergänzung haben. Danke im Voraus.
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1: Hallihallo, wer ist denn da und woher?
2: Ja, Birgit hier aus Belitz. Ich hätte Interesse an das Kraftwerk.
1: Genau im richtigen Moment angerufen. Herzlichen Glückwunsch, damit stehen Sie auf der Gewinnerliste für das Balkonkraftwerk. Herzlichen Glückwunsch.
2: Danke.
1: Und wenn Sie am Freitag gezogen werden, wer freut sich denn bei Ihnen zu Hause am meisten über den selbstgemachten Strom?
3: Ich, Uwe.
1: Ach, Uwe ist auch dabei.
3: Ja, wir haben immer mit dem Gedanken gespielt, uns sowas zuzulegen.
1: Ja, dann ist das jetzt wahrscheinlich Ihr Zeichen, ne?
3: Absolut.
1: Dann heißt es jetzt Daumen drücken. Am Freitag ziehen wir dann aus allen Namen auf der Gewinnerliste die Gewinnerin oder den Gewinner oder die Gewinner.
3: Ja, danke schön.
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0: Es gibt Songs, bei denen hört man einen Satz und denkt sofort, ja, stimmt eigentlich. Genau so einer ist Irrenhaus von Keimzeit.
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0: Ja, genau mit der Zeile, Irre ins Irrenhaus, die Schlauen ins Parlament, haben Keimzeit Ende der 80er ziemlich deutlich Stellung bezogen. Damals war das alles andere als selbstverständlich. Der Song steht in dieser Woche bei unseren Sommertop 30 auch zur Wahl. Gesucht werden ja ihre liebsten Osthits der 80er. Wenn Irrenhaus am Samstag dabei sein soll, dann stimmen Sie jetzt ab in der Antenne-App oder auf antennebrandenburg.de. Keimzeit mit Irrenhaus dann gleich in voller Länge.
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0: Es ist 12.30 Uhr, halb eins.
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2: Im Studio Perleberg ist Jörn Pisowotzki. Guten Tag. In Rheinsberg sind die Proben für das letzte große Highlight des diesjährigen Kammeropernfestivals angelaufen. Am Freitag hat im Schlosshof die Oper Blaubart Premiere. Mit dabei eine der Gewinnerinnen des Gesangswettbewerbs, Elia Ferreras Cabero aus Katalonien, die ursprünglich andere Pläne hatte.
3: Lustigerweise, ich habe mich nur für die Operngala beworben. Und dann den Tag danach, ich habe mich ein bisschen schlecht gefühlt, weil ich dachte, okay, warum hast du dich nicht für die Oper beworben? Und dann habe ich meine Gesangslehrerin angerufen und dann sie hat mir sofort gesagt, du musst sofort anrufen und sagen, dass du Interesse hast. Dann habe ich das gemacht und sie meinte, okay, dann komm und mach ein zweites Vorsingen für uns, für die Rolle. Und ich habe es gekriegt.
2: Premiere ist am Freitag 19.30 Uhr. Die diesjährige Gala der Elblandfestspiele in Wittenberge haben so viele Zuschauer wie noch nie im RBB gesehen. Ende Juli zeigte das RBB-Fernsehen Ausschnitte daraus. Mit über 16% Marktanteil überzeugte sie die Zuschauerinnen und Zuschauer in Brandenburg und Berlin in der Primetime. Der Erfolg der Sendung zeige, wie sehr die Elblandfestspiele die Menschen berühren, sagte RBB-Unterhaltungschefin Katrin Mandl. Die Gala mit Marianne Rosenberg, Kim Fischer, Winnie Böwe und dem Filmorchester Babelsberg stand unter dem Motto Großes Kino an der Elbe. Auch in den Sommerferien gibt es im Tierpark Kunsterspring bei Neuruppin wieder die beliebten Tierführungen. Für die Wolfsnacht gibt es zwar keine Tickets mehr, dafür aber für die Führung Fischotter und Co. heute Nachmittag freut sich Tierparkleiter Peter Mahnke.
4: Da geht es eben um nicht nur die Fischotter, weil ja auch Co. steht, also auch um die Marderverwandten. Fischotter gehören ja auch zur Familie der Marder, aber eben auch Iltisfrettchen. Und wir haben Baummarder, wir haben Steinmarder. Und ja, man kann also dann auch selber Fragen stellen, die Tierpfleger und Tierpflegerinnen gerne beantworten. Man erfährt einfach mehr und die Tiere sind zu diesen Zeiten immer aktiver.
2: Los geht's 14.15 Uhr. Morgen gibt es dann die Führung Wölfe und ihre Beutetiere. Und heute ist in der Schiedsstelle Neuruppin wieder Sprechstunde und zwar von 16 bis 17 Uhr.
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2: Viel Sonne haben wir heute nicht im Angebot im Prignitz und Ruppiner Land. Meist ist stark bewölkt. Hier und da gibt es auch Regen. Temperaturen zwischen 30 und 35 Grad. 12.33 Uhr.
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0: Auf der westlichen A10 Richtung Dreikafeland, Baustellenstau zwischen Großkreuz und Havelbrücke, 20 Minuten plus. B101 Berlin-Trebin ist zwischen Tyro und Trebin Nord wegen Brückenschäden gesperrt. Bitte folgen Sie der ausgeschilderten Umleitung. Im Stadtverkehr Berlin brauchen Sie viel Geduld. Auf der Stadtautobahn Richtung Treptow zwischen Hohenzollerndamm und Albuinstraße eine Stunde mehr. Und Richtung Wedding staut es sich abschnittsweise zwischen Oberlandstraße und Hohenzollerndamm. Dann ÖPNV zur S-Bahn zwischen Hermannstraße und Tempelhof. Fahren wegen Bauarbeiten bis Sonntag keine Züge. Das betrifft die Ringbahn sowie die Linien S46 und 47. Ein Ersatzverkehr mit Bussen ist eingerichtet. Und geblitzt wird unter anderem auf der A2 im Dreieck Werder Richtung Magdeburg, in Schönborn auf der Bahnhofstraße, auf der Schmachtenhagener Straße zwischen Zehlendorf und Schmachtenhagen. Und wenn Sie noch was haben von unterwegs, eine Ergänzung für unseren Antenne-Verkehrsservice, dann bitte Bescheid sagen unter 0331 70 98 101. Danke.
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0: So, Zeit, die Hüften locker zu machen. So richtig locker, denn was jetzt kommt, ist ein Tanz, der nur dann wirklich gut aussieht, wenn die Hüfte macht, was sie soll. Und zwar ganz locker, fluffig, geschmeidig. Ende der 80er war das der Hit in Deutschland. Heiß, rhythmisch und verdammt schick anzugucken, wenn man es denn kann. Kaoma mit Lambada, die 80er auf Antenne Brandenburg.

0: Landesantenne Brandenburg in den Sommerferien. Man freut sich monatelang auf den Urlaub und dann sieht man diese Bilder aus Frankreich, Spanien, Portugal oder Griechenland. Waldbrände, Evakuierungen, Menschen, die ihre Hotels verlassen müssen. Da fragt man sich schon, ne? Würde ich im Ernstfall überhaupt rechtzeitig gewarnt werden? Welche Apps und Warnsysteme im Urlaub wirklich wichtig sind, weiß Antenne-Redakteurin Maria Pohlmey. Maria, welche Apps sollte ich denn vor Reise unbedingt auf dem Handy haben?
1: Das Wichtigste vielleicht erstmal vorab. Für den Urlaub im Ausland müssen Sie sich gar keine neue App herunterladen. Denn die offizielle Empfehlung des Auswärtigen Amtes lautet nämlich, aktivieren Sie auf Ihrem Handy die Notfallbenachrichtigungen. Dadurch empfängt Ihr Smartphone dann automatisch das sogenannte Cell Broadcast System. Wenn in Ihrem Urlaubsort, zum Beispiel in Griechenland, Gefahr droht, schicken die Behörden vor Ort dann darüber eine Warnung direkt als sehr lautstarke Eilnachricht auf Ihr Display.
0: Und wie funktioniert das? Also wie kann ich prüfen, ob mein Handy solche Warnmeldungen überhaupt empfängt?
1: Das können Sie ganz leicht in den Einstellungen Ihres Telefons nachschauen. Gehen wir es mal durch, Schritt für Schritt. Zuerst mit dem iPhone. Sie öffnen die Einstellungen und suchen dort den Punkt Mitteilungen. Einmal ganz nach unten scrollen und dort befindet sich dann genau der Bereich Cell Broadcast System. Wenn dort alles aktiviert ist, ist das Handy startklar.
0: Okay, check iPhone. Und wie ist es bei Android?
1: Bei Android ist es ähnlich einfach. Dort einmal nach dem Punkt Sicherheit und Notfall suchen und dann wieder runterscrollen bis zu den Notfallwarnungen. Wenn der Schalter dort auf grün oder blau ist, bedeutet das, es ist aktiv. Ist er grau, dann ist er inaktiv. Dann einmal drauf tippen.
0: Das sind wirklich 2 Minuten, die sich vor dem Urlaub lohnen. Kurz die Einstellungen checken und damit hat man dann deutlich ein besseres Gefühl beim Losfahren. Dankeschön, Maria. Ach, und diese Einstellungen waren Sie natürlich auch in Deutschland. Also das gilt nicht nur fürs Ausland. Wenn Sie diese Tipps nochmal nachhören möchten, dann spulen Sie doch einfach zurück in der Antenne-App.

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0: Elvis Presley in the Ghetto auf Antenne Brandenburg, die schönste Musik. Es ist 12.52 Uhr.
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1: Im Studio Luise Burkhardt. Guten Tag. In Brandenburg leben deutlich mehr Ausländer als noch vor 10 Jahren. Eine Datenanalyse der Landesregierung zeigt, dass sich die Zahl verdreifacht hat. Dennoch lag der Anteil der ausländischen Bevölkerung im Jahr 2024 mit gut 7% noch deutlich unter dem Bundesdurchschnitt von knapp 15%. Daneben hat Brandenburg demnach bundesweit den höchsten Anteil ausländischer Studierender, nämlich etwas mehr als 26%. Und auf dem Arbeitsmarkt wird laut Analyse der demografisch bedingte Rückgang deutscher Beschäftigter nahezu vollständig von zugewanderten Arbeitnehmern ausgeglichen. Nachdem Brandenburgs einzige Babyklappe am Potsdamer St. Josephs Krankenhaus geschlossen wurde, plant die Stadt, das Angebot am städtischen Klinikum Ernst von Bergmann fortzuführen. Die Stadt ist alleinige Gesellschafterin der Klinik. Eine erste Prüfung ergab jetzt, die Einrichtung einer Babyklappe ist möglich. Einsatzbereit wäre sie ab kommendem Jahr. Stadtsprecher Jan Brunzlow.
2: In Deutschland gibt es auch an Universitätskliniken, beispielsweise in Mainz Babyklappen oder an anderen Krankenhäusern. Und in Potsdam gab es das bisher auch und das Angebot soll fortgesetzt werden. Das hat sich die Politik auch gewünscht, die Kommunalpolitik. Zumindest in dem letzten Hauptausschuss vor der Sommerpause ist das sehr deutlich geworden. Es gab ja einen Dringlichkeitsantrag. Von daher gibt es da durchaus den Wunsch, dass das fortgeführt wird und dem werden wir nachkommen.
1: Die Kosten für die Einrichtung werden auf bis zu 69.000 Euro geschätzt. Die Fahrt zur Tankstelle sorgt bei vielen Autofahrern aktuell für Ärger. Trotz gesunkener Rohölpreise bleiben Diesel und Benzin teuer. Darauf hat das Bundeskartellamt jetzt reagiert und Verfahren gegen sämtliche Raffineriebetreiber eingeleitet. Sie will herausfinden, wie diese Preise zustande kommen. Das Bundeskartellamt will sich auch die sogenannte 12-Uhr-Regelung genauer anschauen. Den Angaben zufolge haben zuletzt mehr Tankstellen ihre Preise auch danach noch erhöht. Der Anschlag beim Berliner Christopher Street Day ist heute Thema im Innenausschuss des Bundestages. Bundesinnenminister Dobrindt soll die Abgeordneten über den Stand der Ermittlungen informieren. Zentrale Frage ist, warum der mutmaßliche Attentäter nicht stärker überwacht wurde, obwohl er der Polizei als islamistischer Gefährder bekannt war. Linke und Grüne haben die Sondersitzung beantragt. Die Innenexpertin der Linksfraktion Bünger sagte am Morgen im ZDF, es gebe noch viele offene Fragen.
3: Es kommen jetzt immer mehr Informationen ans Licht, wie zum Beispiel ein zweites Handy. Da stellt sich die Frage, wie kann es sein, dass eine Person überwacht wurde und plötzlich nicht bekannt ist, dass zum Beispiel ein zweites Handy im Spiel ist. Aber auch die Frage, wie kann es sein, dass offensichtlich die Informationen, die im gemeinsamen Terrorabwehrzentrum anfallen, offensichtlich oder die Frage stellt sich hier zumindest, nicht ordentlich an das Gericht übermittelt wurden. Diese Fragen müssen geklärt werden und deshalb erwarten wir von der Bundesregierung auch heute klare Antworten.
1: Soweit die Antenne Brandenburg Nachrichten. 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
4: Jetzt scheint immer mal wieder die Sonne, aber am frühen Abend wird's verbreitet sehr ungemütlich mit Starkregen, Hagel und Sturmböen. Örtlich besteht dann sogar Unwettergefahr. Dazu wird's mit 32 bis 35 Grad richtig drückend. In der Nacht bleibt's warm bei rund 21 Grad. Vor allem im Norden sind dann weiterhin auch mal kräftige Gewitter möglich. Morgen bleibt das Wetter ähnlich, also Sonne, Wolken, Hitze, später auch wieder hier und da ein Gewitter denkbar.
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4: Eine Meldung aus Sachsen-Anhalt. Auf der A9 in Richtung Berlin gibt es Stau zwischen Coswig und Köselitz. 30 Minuten bitte mehr einplanen. Auf der A10 westlicher Ring Richtung Dreikafeland. Baustellenstau zwischen Großkreuz und Havelbrücke, ebenfalls 30 Minuten plus. Und in Richtung Dreieck Werder zwischen Potsdam Nord und Vöben 20 Minuten on top.

0: eine Verkehrsredaktion, da können Sie im Stau oder Blitzer melden. Dankeschön im Voraus. Gute Fahrt.
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0: Tagchen. Sind Sie am Wochenende vielleicht zum Grillen eingeladen? Vielleicht wollen Sie was mitbringen. Macht man ja auch gerne, ne? Aber es soll mal was anderes sein, wo dann alle sagen, das ist ja raffiniert und lecker. Kannte ich gar nicht. Genau dafür hat unser Antennekoch Olaf Kosert gleich die passende Idee. Nach zwei Songs.

0: Die Grills laufen im Sommer, die Gartenpartys auch und irgendwer sagt immer, kannst du noch was mitbringen? Genau dafür hat unser Antenne-Koch Olaf Kosert diese Woche jeden Tag eine Idee. Gestern gab es einen asiatischen Krautsalat und einige Zutaten daraus können wir heute quasi direkt weiterverwerten. Also nachhaltig und lecker. Gefällt mir.
1: Naja, man kauft ja immer irgendwelche exotischen Zutaten ein und braucht die dann nur einmal im Jahr. Also, das ist ja irgendwie schade drum. Deshalb nehmen wir heute das Salatdressing von gestern einfach als Marinade für Schaschlikfleisch.
0: Ja, cool. Das ist ja mal ein richtig guter Küchentrick.
1: Naja, die Mengen sind ein bisschen verschieden, Zutaten aber gleich. In diese Marinade kommt eben auch Sojasauce und Sesamöl. Beim Fleisch habe ich mich für Pute entschieden, ist schön mager. Sie können aber auch gerne Schweinenacken nehmen oder Rinderhüfte oder Lammfleisch. Alles 2-3 Stunden marinieren und dann rauf auf den Spieß.
0: Und zwischen die Fleischstücke kommt ja traditionell auch noch was, ne? Was empfiehlst du da?
1: Ja, da habe ich mich für eine umstrittene Südfrucht entschieden, Ananas. Ja, angeblich hassen uns die Italiener ja für die Pizza Hawaii, ne?
0: Ja, stimmt.
1: Mit Schinken und Ananas. Ja. Aber gerade zum Grillen, muss ich sagen, ist die Ananas einfach perfekt, weil sie bei Hitze erstens stabil bleibt und dann auch dankenswerterweise noch karamellisiert. Und das schmeckt einfach genial.
0: Sommerrezept Nummer 2 steht also. Olafs Ananas-Schaschlik-Spieß. Morgen gibt's dann Rezept Nummer 3. Und so viel sei verraten, es wird ein Kuchen, aber keinen, den Sie zum Kaffee essen.
2: 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Alle Rezepte im Web und in der App.

0: Schönen Dienstag, hier ist Antenne Brandenburg. Katzen machen ja eigentlich, was sie wollen. Sie kommen, wann sie wollen, gehen, wann sie wollen und irgendwie wickeln sie uns am Ende doch alle um die Pfote. Fast so eigensinnig ist auch Katzenjammer Reggae von Caesars Rockband.
1: 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Kommt rein, ihr schönen Katzen, lasst die Katze aus dem Sack.
0: Irgendwas mit Katzen und ich bin ein Fan davon. Der Song steht in dieser Woche bei unseren Sommertop 30 ebenfalls zur Wahl. Wir suchen ja Ihre liebsten Osthits der 80er. Wenn Sie sagen, der gehört unbedingt dazu, dann stimmen Sie jetzt ab in der Antenne-App oder auf antennebrandenburg.de. Katzenjammer Reggae, dann gleich in voller Länge.
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0: Es ist 13.30 Uhr, halb zwei.
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2: Im Studio Pelleberg ist Jörn Pisowatzki. Guten Tag. Hier in Rheinsberg sind die Proben für das letzte große Highlight des diesjährigen Kammeropernfestivals angelaufen. Am Freitag hat im Schlosshof die Oper Blaubart Premiere. Mit dabei eine der Gewinnerinnen des Gesangswettbewerbs, Elia Ferraras Cabero aus Katalonien, die ursprünglich andere Pläne hatte.
3: Lustigerweise, ich habe mich nur für die Operngala beworben und dann den Tag danach, ich habe mich ein bisschen schlecht gefühlt, weil ich dachte, okay, warum hast du dich nicht für die Oper beworben? Und dann habe ich meine Gesangslehrerin angerufen und dann sie hat mir sofort gesagt, du musst sofort anrufen und sagen, dass du Interesse hast. Dann habe ich das gemacht und sie meinte, okay, dann komm und mach ein zweites Vorsingen für uns, für die Rolle. Und ich habe es gekriegt.
2: Premiere ist am Freitag, 19.30 Uhr. Die diesjährige Gala der Elblandfestspiele in Wittenberge haben so viele Zuschauer wie noch nie im RBB gesehen. Ende Juli zeigte das RBB-Fernsehen Ausschnitte daraus. Mit über 16% Marktanteil überzeugte die Gala die Zuschauerinnen und Zuschauer in Brandenburg und Berlin. Der Erfolg der Sendung zeige, wie sehr die Elblandfestspiele die Menschen berühren, sagte RBB-Unterhaltungschefin Katrin Mandl. Die Gala stand unter dem Motto »Großes Kino an der Elbe«. Auch in den Sommerferien gibt es im Tierpark Kunst der Springbahn Europin wieder die beliebten Tierführungen. Für die Wolfsnacht gibt es zwar keine Tickets mehr, dafür aber für die Führung Fischotter und Co. Heute Nachmittag freut sich Tierparkleiter Peter Mahnke.
4: Da geht es eben um nicht nur die Fischotter, weil ja auch Co. steht, also auch um die Marderverwandten. Fischotter gehören ja auch zur Familie der Marder, aber eben auch Iltisfrettchen. Und wir haben Baummarder, wir haben Steinmarder. Und ja, man kann also dann auch selber Fragen stellen, die Tierpfleger und Tierpflegerinnen gerne beantworten. Man erfährt einfach mehr und die Tiere sind zu diesen Zeiten immer aktiver.
2: Los geht's um 14.15 Uhr. Morgen gibt's dann die Führung Wölfe und ihre Beutetiere. Zum achten Mal in diesem Jahr gibt's heute in der Klosterkirche Neuruppin ein Sommerkonzert. Organist Thomas Sauer spielt unter anderem Werke des dänischen Komponisten Bjarne Hersbø. Beginn ist 19.30 Uhr.
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2: Mal Sonne, mal Wolken. Heute Nachmittag in Prignitz und Ruppiner Land. Stellenweise ist auch Regen möglich. Dort, wo es regnet, gibt es nur Werte knapp über 20 Grad. Ansonsten über 30 Grad heute abends. Und in der Nacht beruhigt sich das Wetter und die Wolken- und Regenschauer ziehen ab. 13.33.
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5: Auf der A10 westlicher Ring Richtung Dreieck-Havelland gibt es zwischen Großkreuz und Havelbrücke Stau an der Baustelle 10 Minuten plus. Und in Richtung Dreieck-Werder auch 10 Minuten plus zwischen Potsdam-Nord und Föben. A11 in Richtung Berlin zwischen Finowfurt und Lanke. Bitte aufpassen, da steht ein defektes Fahrzeug und Vorsicht, da läuft auch Kraftstoff aus. A13 Richtung Dresden zwischen Freiwalde und Duben Stau 45 Minuten. Im Stadtverkehr Berlin brauchen Sie viel Geduld. Auf der Stadtautobahn Richtung Treptow zwischen Hohenzollerndamm und Albuinstraße 30 Minuten. Und im weiteren Verlauf zwischen Dreieck Neukölln und Sonnenallee, da ist die Autobahn im Moment gesperrt. Geblitzt wird unter anderem auf der A2 im Dreieck Werder Richtung Magdeburg und auf der B102 zwischen Bad Belzig und Schwanebeck und zwischen Hennigendorf und Dobrikow. 0331 70 98 101, die Nummer zur Antenne Verkehrsredaktion. Da können Sie Stau, Blitze, Verkehrsbehinderung oder auch gerne Entwarnungen durchgeben. Dankeschön im Voraus. Gute Fahrt.
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5: Schönen Dienstag. Jetzt gibt's drei Songs nonstop für den Heimweg, die Hausarbeit oder auf dem Weg zum Ferienausflug.

0: Die Sonne scheint ja sowieso, warum nicht auch für Ihren Stromzähler?
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0: 0331 70 98 100, wer ist denn da?
2: Uwe aus Cottbus.
0: Hallo.
2: Hallo.
0: Uwe?
2: Ja.
0: Was ist das für ein Geräusch? Können wir das ändern?
2: Ja, es ist schon weg. Die Kofferkappe ist aufgegangen.
0: Uwe, perfektes Timing. Sie haben den Aufruf gehört und damit stehen Sie jetzt auf der Gewinnerliste für das Balkonkraftwerk.
2: Das sieht ja sehr gut aus.
0: Das Balkonkraftwerk? Ich oder Sie oder wir alle drei?
2: Beides. Alle drei. Jetzt hört man Glückstag.
0: Ja, ne? Jetzt bin ich neugierig. Gibt es bei Ihnen jemanden, der zu Hause immer ruft, mach mal das Licht aus? Oder sind Sie vielleicht selbst die Stromsparpolizei?
2: Nein, da gibt es noch eine zweite.
0: Ja, irgendjemand. Meist sind es die Frauen, ne? Die immer ein bisschen da ein bisschen aufpassen.
2: Muss das Radio jetzt noch laufen? Du bist da draußen im Garten. Ja,
0: genau, super. Uwe, wie gesagt, Sie stehen jetzt auf der Gewinnerliste. Am Freitag ziehen wir aus allen Namen, die auf der Gewinnerliste stehen, entweder die Gewinnerin oder den Gewinner. Ich drücke Ihnen die Daumen.
2: Jo, danke.
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0: Hier ist Antenne Brandenburg, ich bin Monique Ehmke. Das war's von mir für heute. Und ich muss schon den ganzen Tag daran denken, dass bei mir zu Hause auf dem Balkon den ganzen Tag die Sonnenschirme offen sind. Das klitzekleine Problem daran ist, bis eben gab's ja eher Regen als Sonne. Meine Pflanzen haben sich wahrscheinlich auch gedacht, super Idee, genauso haben wir uns das vorgestellt, dass wir bei Regen unter einem Schirm sind. Ach, Ehmke, ich gehe die jetzt mal zuklappen. Nachher soll's ja auch nochmal Wasser vom Himmel geben. Hier übernimmt jetzt der Antenne Nachmittag, natürlich immer mit dem Blick aufs Wetter. Kommen Sie gut durch den Tag. Bis morgen wieder ab 10. Jetzt ist es 13.53 Uhr.
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1: Im Studio Christian Riedel. Guten Tag. Der Landesbauernverband fordert eine neue Wasserregulierung in Brandenburg. Die Landwirte fürchten ansonsten geringere Produktionsmöglichkeiten. Luise Burkhardt berichtet.
2: Um auf Wetterextreme wie Wasserüberschuss oder Wassermangel besser reagieren zu können, braucht es eine flexible Wasserregulierung. So sieht es der Landesbauernverband. Den Wasserpreis anzuheben sei keine Lösung, so LBV-Präsident Wendorf. Zusätzlich muss demnach Wasser verstärkt im Land gehalten werden. Zum Beispiel, indem gereinigtes Abwasser auf den Feldern flächendeckend verwendet wird. Die Landwirte befürchten, dass die Produktion ansonsten kleiner oder komplett aufgegeben werden muss. Das hätte die Folge, dass Lebensmittel oder Fleischprodukte vermehrt aus anderen Ländern bezogen werden.
1: In Brandenburg hat sich die ausländische Bevölkerung in den vergangenen 10 Jahren mehr als verdreifacht. Das geht aus einer Datenanalyse im Auftrag der Landesregierung hervor. Dennoch lag ihr Anteil im Jahr 2024 mit gut 7% noch deutlich unter dem Bundesdurchschnitt von knapp 15%. Matthias Wetzel berichtet.
3: Brandenburg hat außerdem bundesweit den höchsten Anteil ausländischer Studierender. Hier kommt das Land auf 26,2%. Auch auf dem Arbeitsmarkt spielen Zugewanderte eine wichtige Rolle. Sie stellen 11,8% der sozialversicherungspflichtig Beschäftigten. Der demografisch bedingte Rückgang deutscher Beschäftigter werde nahezu vollständig durch den Zuwachs ausländischer Arbeitskräfte ausgeglichen, heißt es. Der zuständige Minister Wilke betonte, Zuwanderung sei für Brandenburg längst kein Randphänomen mehr, sondern ein strukturelles Fundament für Gesellschaft und Wirtschaft.
1: Das Gebäude des Berliner Luxushotels Adlon soll verkauft werden. Das hat der Sprecher der Eigentümergesellschaft dem RBB auf Nachfrage bestätigt. Das Hotelgebäude ist demnach Teil eines Fonds, der rund 4000 Eigentümern gehört, überwiegend Privatanleger. Für Gäste und Partner des Hotels ändert sich zunächst nichts. Das Adlon ist noch bis Ende 2032 an den Hotelbetreiber Kempinski verpachtet. Seit einer Stunde ist der Innenausschuss des Bundestages per Video zu einer Sondersitzung zusammengeschaltet. Thema ist der Terroranschlag vor 10 Tagen am Rande des Christopher Street Day in Berlin, bei dem eine Frau getötet und 31 Menschen verletzt wurden. Der mutmaßliche Täter wurde am Tag darauf bei einem Polizeieinsatz erschossen. Aus dem Hauptstadtstudio Philipp Eckstein.
4: Zu der Sondersitzung geladen sind die Chefs der Sicherheitsbehörden und Innenminister Dobrindt. Die Bundestagsabgeordneten erhoffen sich Informationen zum Stand der Ermittlungen. Und zu der Frage, warum konnte der Anschlag durchgeführt werden, obwohl der mutmaßliche Täter den Behörden als gefährlicher Islamist bekannt war. Im Interview mit RTL-NTV sagte der Chef der CDU-CSU-Fraktion Thorsten Frey, dass die Polizeikräfte in den vergangenen Jahren massiv ausgebaut wurden. Eine vollständige, lückenlose Überwachung aller Gefährder sei dennoch nicht möglich.
1: Soweit die Antenne Brandenburg Nachrichten. 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
5: Also fühlt sich ein bisschen an wie Safari durch den Regenwald. Dieser Dienstag, feucht, warm ist es. Die erste Runde Schau und Gewitter ist nach Osten abgezogen. Jetzt kommt erstmal die Sonne raus. Es wird extrem heiß, drückend schwüle, 31 bis maximal 36 Grad sind drin. Aktuell haben wir 24 in Luckenwalde, 25 in Stechlin, 26 in Zehdenick, 27 in Dahme. Im Lauf des Nachmittags ziehen von Sachsen-Anhalt neue Quellwolken auf. Die bringen wieder örtlich Schauer oder heftige Gewitter mit, teils auch Unwetter mit Starkregen, Hagel oder Sturmböen, also passen Sie gut auf sich auf. In der Nacht bleibt sehr mild, teils tropisch, Tiefstwerte zwischen 23 und 18 Grad, weitere Schauer und Gewitter. Und morgen bleibt schwül und unruhig, immer wieder Schauer und Gewitter, zwischendurch auch mal länger trocken, die Höchstwerte 30 bis 35 Grad.
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5: Auf der A10 westlicher Berliner Ring Richtung Dreieck Havelland zwischen Großkreuz und Havelbrücke Stau an der Baustelle. Planen Sie 10 Minuten mehr ein. 10 Minuten länger dauert es auch in Richtung Dreieck Werder zwischen Potsdam Nord und Vöben. B246 Wiesenburg Richtung Mittenwalde zwischen Reesdorf und Belitz. Achtung, da hat es einen Unfall gegeben. Im Stadtverkehr Berlin brauchen Sie viel Geduld.

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1: Also die Wäsche draußen aufhängen, heute und morgen garantiert keine gute Idee. Die Föhnfrisur, die hält auch gerade nicht so lange. Macht nichts, jetzt in der Urlaubszeit ist ja alles etwas entspannter. In diesem Sinne, schönen Nachmittag Ihnen.

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1: Und jeder Menge Erinnerungen. 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
1: Also da haben wir 50 unvergessliche Songs für Sie ausgesucht. Welche davon kommenden Sonnabend laufen in den Antenne Sommer Top 30? Das entscheiden ganz allein Sie. Also wir sind schon sehr gespannt. Wakanda sind auf jeden Fall auch mit im Angebot. Wollen wir zu mir gehen? Mit diesem Song schafften Wakanda 1984 den Durchbruch. Der wurde nämlich zum Siegertitel gewählt in der Sendung Stopp Rock, womit bewiesen war, dass die Jungs aus Frankfurt oder genau auf dem richtigen Weg waren. Weniger Rock, mehr so neue deutsche Welle Sound und freche Texte. Wollen wir zu mir gehen? Ist ja wohl klar, ne, worum es geht. Die DDR-Jugend, die fand's klasse. Sie auch? Dann geben Sie Wakanda doch Ihre Stimme oder einen der anderen Songs. Sie haben die Wahl, wie gesagt. Alle finden Sie zum jederzeit abstimmen auf antennebrandenburg.de und in der

0: einen frühen Nachmittag hier in Antenne am Nachmittag. Ja, wer auch immer das kauft, wohnt künftig in bester Lage. 24 Stunden Zimmerservice inklusive. Sie haben es vielleicht eben mitbekommen, das berühmteste Hotel Deutschlands steht zum Kauf, das Berliner Adlon. Für die Kleinigkeit von 280 Millionen Euro. Für alle Gäste des Luxushotels, die vielleicht gerade einen Schreck bekommen, keine Sorge. Bis Ende 2032 bleibt das Adlon in jedem Fall verpachtet an den Hotelbetreiber Kempinski. Also auch mit neuem Eigentümer. Der Bademantel bleibt flauschig.
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0: Der perfekte 70er zum Mitsummen. 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
2: Im Studio Palleberg ist Jörn Pisowotzki. Guten Tag. Ein besonderes Kunstprojekt startet heute Nachmittag auf der Wiese hinter dem Neuruppiner Rathaus. Dort steht eine Porträtstele des Neuruppiner Lyrikers Erich Arendt. Das Porträt soll heute aus dem Gedächtnis gezeichnet werden. Andreas Pötzl berichtet.
3: Einfach mal hinschauen, Augen schließen und aufs Papier bringen, was sich eingeprägt hat. Dabei werden die Teilnehmerinnen und Teilnehmer des Kurses von der Künstlerin Geli Schulze unterstützt. Sie gibt auch Tipps und Tricks rund um das Zeichnen. Papier- und Zeichenutensilien wie Bleistifte, Buntstifte oder Kohle bitte mitbringen. Das Angebot gilt für Anfänger und Fortgeschrittene jeden Alters. Und natürlich erfahren die Gäste auch etwas aus dem Leben und dem Werk des Dichters Erich Arendt.
2: Beginn ist um 17 Uhr. Wer Lust hat, einfach vorbeikommen. Kostet nichts. Auch die Urlaubs- und Ferienzeit kann jetzt für einen Besuch an einem dunklen Ort der Geschichte genutzt werden. In der Todesmarsch-Gedenkstätte im Beloer Wald bei Wittstock erfahren Besucher zum Beispiel eindrucksvoll, wie rund 16.000 Häftlinge aus dem Konzentrationslager Sachsenhausen unter widrigsten Bedingungen im Beloer Wald unter den Bäumen lagerten. Gedenkstättenleiterin Friederike Germann.
4: Dort haben sie Spuren hinterlassen, zum Beispiel Einritzungen in den Bäumen. Sie haben ihre Namen eingeritzt, manchmal Bilder, manchmal auch Hinweise, die wir gar nicht mehr so richtig deuten können, wie Pfeile und Zahlen, wo wir gar nicht so genau wissen, was sie damit vielleicht gemeint haben. Man sieht auch noch Rinde, die abgerieben wurde von den Bäumen, weil die Menschen so verzweifelt waren, dass sie versucht haben, diese Rinde zu essen. Das kann man sich heute noch anschauen.
2: Die Open-Air-Ausstellung und das Waldgelände können jederzeit besichtigt werden. Der Eintritt ist frei. Die Museumsfabrik Pritzwalk bittet aus Anlass des Volksaufstandes in der DDR am 17. Juni 1953 Erinnerungen und Zeitdokumente zu teilen. Der Tag wird in der Regel mit den großen Städten in der DDR in Zusammenhang gebracht. Jedoch gab es nach Angaben des Pritzwalker Museums auch in der Prignitz Proteste. In Pritzwalk kam es etwa im Bereich um die Maschinen- und Traktorenstation MTS zum Aufstand. Wer Geschichten und Zeugnisse an den 17. Juni 1953 teilen möchte, kann sich an das Museumsteam wenden.
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2: Bis zum Abend gibt es viel Sonnenschein und es ist spülheiß bei Werten um 30 Grad. Nur lokal mal mehr Wolken. In Prignitz und Ruppiner Land bleibt es weitgehend trocken. Nachts sind dann neue Schauer oder Gewitter möglich. Oft ist es tropisch warm bei 23 bis 18 Grad. Morgen bleibt es sehr schwül. 14:33.
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5: Erstmal zum üblichen Baustellenstau auf der A10 westlicher Berliner Ring Richtung Dreieck Havelland. Zwischen Großkreuz und Havelbrücke stehen sie 10 Minuten lang an. Und in Richtung Dreieck Werder sind es ebenfalls 10 Minuten mehr zwischen Potsdam Nord und Vöben. B246 Wiesenburg Richtung Mittenwalde. Vorsicht, zwischen Riesdorf und Belitz hat es einen Unfall gegeben. Nach Berlin, da brauchen Sie viel Geduld auf der Stadtautobahn Richtung Treptow zwischen Hohenzollerndamm und Albuinstraße. Eine halbe Stunde Wartezeit. Im weiteren Verlauf ist die Autobahn zwischen Dreieck Neukölln und Sonnenallee nach einem Unfall in beiden Richtungen gesperrt. Und nach einem Feuerwehreinsatz auf der A100 gibt es noch Stau in Richtung Wedding zwischen Hohenzollerndamm und Kurfürstendamm. Blitzer stehen auf der B5 zwischen Gumtow und Perleberg, auf der B102 zwischen Bad Belzig und Schwanebeck und zwischen Bad Wilsnack und Glöwen in der Ortschaft Roddan. Danke Eugen fürs Bescheid sagen. Ihre Ergänzung gerne jederzeit. 0331 70 98 101. Danke und gute Fahrt.
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5: Spaß auf dem Wasser haben und gleichzeitig was Gutes tun. Ein super Tipp für Ihre Ferien oder Ihren Feierabend. In gut 6 Minuten nach 2 Songs am Stück. Herzlich willkommen.

0: Einen guten Dienstag Ihnen. Also während die Freunde und die Nachbarn gerade rumhängen an der Ostsee oder auf Malle, auch hier gilt, Sommer ist Erholungszeit. Besonders gut funktioniert das doch immer auf dem Wasser. Einfach alle Sorgen schön am Ufer lassen. Also bestens dafür geeignet sind die kostenlosen SUP-Touren vom Wassersportzentrum Oranienburg, die es seit diesem Sommer gibt. Also mit diesem großen Stand-Up-Paddleboard geht's auf gesellige und kostenlose Tour. Für Sie ausprobiert hat's Antennenreporter Valentin Brückner.
1: Ich schieb die raus.
2: Wir sind eine Gruppe von 13 Leuten und wir alle sitzen auf unseren Subs auf der Havel. Und jetzt kommt auch Sandro mit rein und er hat eine sehr, sehr große Musikbox auf seinem Sub. Ich bin gespannt, was da jetzt gleich passiert. Keine Angst, die Musik ist nicht so hektisch geblieben und ziemlich schnell entspannter geworden. Und das hat auch auf die Teilnehmer abgefärbt. Wie zum Beispiel auf Carsten aus Birkenwerda.
3: Ich merke richtig, wie ich den Stress generell ein bisschen so verliere und einfach mich ein bisschen entspannen kann hier einfach.
2: Die SUP-Tour ist auch nicht nur was für Sportskanonen. Zwischen Schilf und Seerosen treiben wir so gemütlich vor uns hin, dass ich mich immer wieder aufs SUP legen und mich sonnen kann. Unser Tourguide Sandro Donat erklärt mir, warum Stand-Up-Paddling so beliebt ist.
4: Beim Stand-Up kannst du entscheiden, entweder du sitzt oder du stehst. Beim Kajak oder Kanu, da hast du so eine hohe Kante. Hier kannst du einfach dich hinlegen, Füße oder Arme ins Wasser und dann treiben lassen.
2: Nachdem ich das 2 Stunden lang gemacht habe, sind wir zurück und werden von Bratwurstduft und einer Spendenbox empfangen. Die ist aber nicht fürs Wassersportzentrum, versichert Geschäftsführer Glenn Fröhlich.
5: Dem Hospiz sieht es auch immer nicht so gut, die brauchen auch alle Geld und so und wollen dann damit eben auch ein paar Spenden für das Hospiz in Oranienburg akquirieren.
2: Ist aber ausdrücklich keine Pflicht. Spaß steht an erster Stelle. Fazit von Teilnehmerin Marion Pfor.
6: War eine super Tour, sehr unterhaltsam, mit lustiger Musik. Man kann hier super gut auch neue Leute kennenlernen. Ich war erstaunt darüber, dass mindestens die Hälfte gar nicht Oranienburger waren. Und am Ende machen wir jetzt noch eine tolle Pause, werden gut versorgt mit Bratwurst und Getränken. Also ich kann es jedem empfehlen.
0: Eine runde Sache. Und danach sind Sie garantiert entspannt und satt. Immer mittwochabends kostenlose Stand-Up-Touren. Machen Sie einfach mit dem eigenen SUP. Und wenn Sie keins haben, melden sich rechtzeitig an, telefonisch beim Wassersportzentrum Oranienburg. Und dann gilt viel Vergnügen.

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0: Europe mit dem Final Countdown. Also Countdown Richtung Feierabend ist doch immer gut. 14.53 Uhr.
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1: Im Studio Christian Riedel. Guten Tag. In Brandenburg hat sich die ausländische Bevölkerung in den vergangenen 10 Jahren mehr als verdreifacht. Dennoch lag ihr Anteil im Jahr 2024 mit gut 7% noch deutlich unter dem Bundesdurchschnitt von knapp 15%. Das geht aus einer Datenanalyse im Auftrag der Landesregierung hervor. Brandenburg hat demnach bundesweit den höchsten Anteil ausländischer Studierender, nämlich etwas mehr als 26%. Auf dem Arbeitsmarkt stellen Zugewanderte knapp 12% der sozialversicherungspflichtig Beschäftigten. Der Landesbauernverband fordert eine neue Wasserregulierung in Brandenburg. Die Landwirte fürchten ansonsten geringere Produktionsmöglichkeiten. Luise Burkhardt berichtet.
2: Um auf Wetterextreme wie Wasserüberschuss oder Wassermangel besser reagieren zu können, braucht es eine flexible Wasserregulierung. So sieht es der Landesbauernverband. Den Wasserpreis anzuheben sei keine Lösung, so LBV-Präsident Wendorf. Zusätzlich muss demnach Wasser verstärkt im Land gehalten werden. Zum Beispiel, indem gereinigtes Abwasser auf den Feldern flächendeckend verwendet wird. Die Landwirte befürchten, dass die Produktion ansonsten kleiner oder komplett aufgegeben werden muss. Das hätte die Folge, dass Lebensmittel oder Fleischprodukte vermehrt aus anderen Ländern bezogen werden.
1: Das Bundeskartellamt hat Verfahren gegen sämtliche Raffineriebetreiber eingeleitet. Damit reagiert die Behörde mit Sitz in Bonn auf die hohen Spritpreise. Aus Bonn, Anne Burkhardt.
3: Das Ziel? Die Aufsichtsbehörde will herausfinden, welche Kosten den Mineralölkonzernen wirklich entstanden sind und ob die Preise dadurch gerechtfertigt werden können. Zwei Unternehmen sind dagegen vor Gericht gezogen, berichtet das Bundeskartellamt. Sie wollten, dass ihre Auskunftspflicht ausgesetzt wird. Doch das Oberlandesgericht Düsseldorf habe in einer Zwischenentscheidung diese Forderung bereits abgelehnt. Das Bundeskartellamt blickt außerdem schärfer auf die 12-Uhr-Regelung. Im Juli haben mehr Tankstellen die Verordnung missachtet als zuvor und zu abweichenden Zeiten die Spritpreise erhöht.
1: Die Bundesregierung bereitet sich offenbar darauf vor, einen neuen Zivildienst einzuführen. Wie die Bild-Zeitung berichtet, hat das Familienministerium große Verbände und Organisationen befragt, welche Kapazitäten sie für Wehrdienstverweigerer zur Verfügung stellen könnten, falls es wieder eine Wehrpflicht gibt. Hauptstadtkorrespondentin Nicole Markwald.
4: Fast alle, nämlich 22 der 23 Verbände, gaben an, dass sie grundsätzlich bereit wären, im Falle einer Reaktivierung einer Wehrpflicht Wehrersatzdienstleistenden ein vielfältiges Angebot zu machen. Das bestätigte ein Sprecher des Familienministeriums der Bild-Zeitung. Aktuell gibt es keinen Zivildienst, weil es auch keine Wehrpflicht gibt, so der Sprecher. Aber falls die einmal nötig werden sollte, wolle man die Basis für einen modernen Zivildienst schon vorbereitet haben.
1: Soweit die Antenne Brandenburg Nachrichten. 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
5: Fühlt sich an wie in der Waschküche. Aktuell haben wir schwüle 26 Grad in Pritzwalk, 27 in Jüterbock und Fürstenberg, 29 in Wiesenburg. Gefühlt wird es jede Minute heißer. Die Höchstwerte heute 31 bis 36 Grad. Inzwischen guckt ja die Sonne raus. Am späten Nachmittag ziehen dann wieder dicke Quellwolken auf. Vorsicht, kräftige Gewitter, Starkregen, Hagel, auch Sturmböen sind örtlich möglich. In der Nacht bleibt es warm mit örtlichen Schauern und Gewittern bei 23 bis tiefstens 18 Grad. Tief Ingrid sorgt auch morgen weiter für unbeständiges und schwülwarmes Wetter. Mix aus Sonne, Wolken, Schauern und heftigen Gewittern. Die Höchstwerte morgen 30 bis 35 Grad.
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5: Auf der A10 westlicher Berliner Ring Richtung Dreieck Havelland. Stau zwischen Großkreuz und Havelbrücke an der Baustelle. Rechnen Sie mit 10 Minuten mehr, 10 Minuten länger auch in Richtung Dreieck Werder zwischen Potsdam Nord und Vöben im Baustellenstau. Nach Berlin, Sie brauchen viel Geduld. Auf der Stadtautobahn Richtung Treptow zwischen Hohenzollernamm und Albuinstraße, da dauert es eine halbe Stunde länger. Geblitzt wird auf der A2 im Dreieck Werder Richtung Magdeburg. Auf der B5 in Kuno zwischen Gumtow und Perleberg. Und auf der B102 zwischen Bad Belzig und Schwanebeck. 0331 70 98 101, das ist die Nummer vom Antenne Verkehrsservice, falls Sie noch was entdecken. Danke fürs Bescheid sagen und gute Fahrt.
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5: Tarzan Boy, das passt ja heute bei diesem feucht heißen Wetter. Schlagen Sie sich gut durch im Dschungel. Wir haben die schönste Musik dazu. 80er Itola Pop von Baltimora.

0: Mit der richtigen Musik im Ohr läuft doch alles gleich besser. Schönen Nachmittag Ihnen.
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0: Das ist wirklich eine spannende Liste mit vielen Songs, die Sie bestimmt schon lange nicht mehr gehört haben oder vielleicht gar nicht kennen. Und Bands, die sich in Ost und West einen großen Namen gemacht haben. Bestes Beispiel Silly. Die allererste Platte der Ostberliner, die ist erstaunlicherweise in der Bundesrepublik erschienen, war ein kleines Kunststück damals. Ihre zweite Montklamott war dann der große Durchbruch. Und auch genau auf dieser Platte haben Silly ihren einmaligen Stil entwickelt. Rockig, die eindrückliche Stimme von Tamara Danz und die poetischen Texte von Werner Karma. Montklamott wurde 1983 zur DDR-Platte des Jahres gewählt. Also ich schätze mal, der kommt sehr wahrscheinlich rein in die Antenne Sommer Top 30 kommenden Sonnabend. Sie entscheiden es ganz allein und wir freuen uns drauf.
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0: Schönen Dienstag Ihnen.
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2: Im Studio Pelleberg ist Jörn Pisowotzki. Guten Tag. Ein besonderes Kunstprojekt startet heute Nachmittag auf der Wiese hinter dem Neuruppiner Rathaus. Dort steht eine Porträtstele des Neuruppiner Lyrikers Erich Arendt. Das Porträt soll heute aus dem Gedächtnis gezeichnet werden. Andreas Pötzel berichtet.
3: Einfach mal hinschauen, Augen schließen und aufs Papier bringen, was sich eingeprägt hat. Dabei werden die Teilnehmerinnen und Teilnehmer des Kurses von der Künstlerin Geli Schulze unterstützt. Sie gibt auch Tipps und Tricks rund um das Zeichnen. Papier- und Zeichenutensilien wie Bleistifte, Buntstifte oder Kohle bitte mitbringen. Das Angebot gilt für Anfänger und Fortgeschrittene jeden Alters. Und natürlich erfahren die Gäste auch etwas aus dem Leben und dem Werk des Dichters Erich Arendt.
2: Beginn ist um 17 Uhr. Wer Lust hat, einfach vorbeikommen. Es kostet nichts. Auch die Urlaubs- und Ferienzeit kann jetzt für einen Besuch an einem dunklen Ort der Geschichte genutzt werden, in der Todesmarsch-Gedenkstätte im Beloer Wald. Bei Wittstock erfahren Besucher zum Beispiel eindrucksvoll, wie rund 16.000 Häftlinge aus dem Konzentrationslager Sachsenhausen unter widrigsten Bedingungen im Beloer Wald unter den Bäumen lagerten. Gedenkstättenleiterin Friederike Germann.
4: Dort haben sie Spuren hinterlassen, zum Beispiel Einritzungen in den Bäumen. Sie haben ihre Namen eingeritzt, manchmal Bilder, manchmal auch Hinweise, die wir gar nicht mehr so richtig deuten können, wie Pfeile und Zahlen, wo wir gar nicht so genau wissen, was sie damit vielleicht gemeint haben. Man sieht auch noch Rinde, die abgerieben wurde von den Bäumen, weil die Menschen so verzweifelt waren, dass sie versucht haben, diese Rinde zu essen. Das kann man sich heute noch anschauen.
2: Die Open-Air-Ausstellung und das Waldgelände können jederzeit besichtigt werden. Der Eintritt ist frei. Die Museumsfabrik Pritzbalk bittet zum Volksaufstand in der DDR am 17. Juni 1953 Erinnerungen und Zeitdokumente zu teilen. Der Tag wird in der Regel mit den großen Städten in der DDR in Zusammenhang gebracht. Jedoch gab es nach Angaben des Pritzbalker Museums auch in der Prignitz Proteste. In Pritzbalk kam es etwa im Bereich um die Maschinen- und Traktorenstation MTS zum Aufstand. Wer Geschichten und Zeugnisse an den 17. Juni 1953 teilen möchte, kann sich an das Pritzbalker Museumsteam wenden.
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2: Bis zum Abend gibt es viel Sonnenschein und es ist spülheiß. Bei Werten um 30 Grad, nur lokal gibt es mal mehr Wolken. In Prignitz und Ruppiner Land bleibt es weitgehend trocken. Nachts sind dann neue Schauer oder Gewitter im Anmarsch. Oft ist es tropisch warm bei 23 bis 18 Grad. 15:33.
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5: A10 westlicher Berliner Ring Richtung Dreieck Havelland. Baustellenstau zwischen Großkreuz und Havelbrücke. 10 Minuten dauert es länger. Und in Richtung Dreieck Werder zwischen Potsdam Nord und Föben ebenfalls Stau. Nach Berlin, Sie brauchen viel Geduld auf der Stadtautobahn Richtung Treptow zwischen Hohenzollern und Mundalbuinstraße. Da stehen Sie inzwischen eine Stunde lang an. Und geblitzt wird auf der A2 im Dreieck Werder Richtung Magdeburg, auf der B5 in Kuno zwischen Gumtur und Perleberg und auf der B102 zwischen Bad Belzig und Schwanebeck. Blitzerstaus, falls Sie noch was entdeckt haben, danke fürs Bescheid sagen. 0331 70 98 101. Ihr direkter Draht zum Antenne-Verkehrsservice. Gute Fahrt!
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5: 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Ja, in den Galeeren der Römer, da saßen ja die Sklaven Schulter an Schulter schwitzend und haben vor sich hingerudert. In den Maschinenräumen der Kreuzfahrtschiffe überwachen Ingenieure die gigantische Blitzblanketechnik. Und wie sieht's aus im Herzen einer brandenburgischen Fähre? Hören Sie in 8 Minuten von unserem Reporter. Jetzt Alphaville. 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

0: Einmal gehört, nie mehr vergessen, diese Stimme. Neil Diamond mit seinem 70er hier in Antenne am Nachmittag. Schöne Ferien, angenehme Arbeit, gute Fahrt, je nachdem, wo Sie uns gerade hören. Wir haben eine Idee für den Feierabend. Entspannen in Kaput mit Erdbeereis, Bierchen oder Schmalzstulle und Blick aufs Wasser. Für Unterhaltung ist da immer gesorgt. Die Seilfähre Tussi 2, die fährt ständig hin und her auf der Havel mit Radfahrern, Fußgängern, Autos. Heute auch mit Antenne Morgenreporter Toni Schmidt, der uns jetzt mitnimmt ins Herz der Tussi 2, den Maschinenraum.
1: Ich hatte mir fest vorgenommen zu zählen. Nach 2 Stunden habe ich mich gefragt, haben wir jetzt das 10. Mal wieder in Kaput angelegt oder das 12. Mal? Also 20 oder 24 Fahrten. Ich habe kapituliert. Aber auch die Fährleute sagen, wir zählen nicht. Wir haben noch nicht mal einen Fahrplan. Jeder, der rüber will, kommt rüber. Und wenn wir ihn mit einer Leerfahrt holen.
2: Ich fahre relativ regelmäßig hier rüber, ja. Fast täglich, ja.
1: Ist das noch was Besonderes, wenn man mit der Fähre fährt, oder ist das Alltag?
3: Nee, ist immer was Besonderes.
2: Auf jeden Fall, geiler Arbeitsweg. Morgens das Wasser, die Vögel, die Natur ist schon schön.
1: Und ich mache jetzt mal was Besonderes. Eine Fährfahrt im Bauch der Tussi, also im Maschinenraum des Schiffs. Luke auf und die Leiter runter zu Fährmann Carsten. Das ist ja grandios. Das sind ja riesige Ketten. Die sind ja dicker als mein Unterarm.
4: Und auch dreckig.
1: Total mit Öl verschmiert. Es riecht nach Diesel. Man merkt, die Kurbeln sind richtig eingefettet.
4: Ja, muss. Wenn das 16 Stunden am Tag läuft, muss man viel fetten.
1: So, und jetzt geht's los. Die Räder drehen sich. Die Kette überträgt die Kraft.
4: Die Kette treibt jetzt oben die lange Welle an, die dann rüber geht in den Schacht, wo die Seilscheiben drin sind.
1: Dort in diesem Schacht, in diesem Art Elektrokasten, da sind Greifarme, die das Seil greifen, oder wie?
4: Nee, das sind also 4 Seilscheiben. Die haben einen Durchmesser von 50 cm. Die sind also richtig schwer. Und daran ziehen wir uns praktisch immer hin und her, weil das Seil da durchgeführt wird.
1: Boah, und wir hören am Motor, wir kommen langsam an die andere Seite. Und ich komme mir vor wie Leonardo DiCaprio unter Deck der Titanic. Deswegen gehe ich mal lieber wieder an die frische Luft nach draußen.

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0: 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Jetzt haben wir 15.52 Uhr und noch ein kleiner Hinweis aktuell zu den Straßenvorsicht auf der B96 am Kreuz Oranienburg. Auf der Überleitung zur A111 blockiert ein defektes Fahrzeug die linke Spur und hier sind auch Leute auf der Fahrbahn. Kommen Sie gut und sicher an mit Antenne Brandenburg.
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1: Im Studio Christian Riedel, guten Tag. In der Uckermark ist ein weiterer Fall der afrikanischen Schweinepest bei einem Wildschwein festgestellt worden. Bei 5 weiteren Tieren besteht der Verdacht, das hat der Landkreis mitgeteilt. Alina Pröckel mit Einzelheiten.
2: Die Wildschweine wurden außerhalb der aktuellen Sperrzone bei Stützkow gefunden. Deswegen werde nun die Allgemeinverfügung ausgeweitet, von der Landkreisgrenze Barnim bis zum uckermärkischen Garz. Um eine weitere Ausbreitung der afrikanischen Schweinepest sowie eine Ansteckung von Hausschweinen zu verhindern, weitet der Landkreis nun die Maßnahmen aus. Auf den landwirtschaftlichen Flächen innerhalb des Bereiches gilt ein Bewirtschaftungsverbot. So muss die Ernte nun mit dem ASP-Krisenzentrum abgestimmt werden. Das Jagdverbot wird auf das neue Gesamtgebiet ausgedehnt und die Sommerdeiche gesperrt.
1: In Brandenburg hat sich die ausländische Bevölkerung in den vergangenen 10 Jahren mehr als verdreifacht. Das geht aus einer Datenanalyse im Auftrag der Landesregierung hervor. Dennoch lag ihr Anteil im Jahr 2024 mit gut 7% noch deutlich unter dem Bundesdurchschnitt von knapp 15%. Matthias Wetzel berichtet.
3: Brandenburg hat außerdem bundesweit den höchsten Anteil ausländischer Studierender. Hier kommt das Land auf 26,2%. Auch auf dem Arbeitsmarkt spielen Zugewanderte eine wichtige Rolle. Sie stellen 11,8% der sozialversicherungspflichtig Beschäftigten. Der demografisch bedingte Rückgang deutscher Beschäftigter werde nahezu vollständig durch den Zuwachs ausländischer Arbeitskräfte ausgeglichen, heißt es. Der zuständige Minister Wilke betonte, Zuwanderung sei für Brandenburg längst kein Randphänomen mehr, sondern ein strukturelles Fundament für Gesellschaft und Wirtschaft.
1: Die Bundesregierung trifft Vorkehrungen, den Zivildienst zu reaktivieren, falls die Wehrpflicht wieder eingesetzt wird. Das Familienministerium hat dafür nach eigenen Angaben vorsorglich 23 große Verbände befragt, ob Plätze für etwaige Wehrdienstverweigerer zur Verfügung stünden. Fast alle Organisationen zeigten sich demnach grundsätzlich bereit, Plätze anzubieten. Seit dem Mittag ist der Innenausschuss des Bundestages per Video zu einer Sondersitzung zusammengeschaltet. Thema ist der Terroranschlag vor 10 Tagen am Rande des Christopher Street Day in Berlin, bei dem eine Frau getötet und 31 Menschen verletzt wurden. Der mutmaßliche Täter wurde am Tag darauf bei einem Polizeieinsatz erschossen. Aus dem Hauptstadtstudio Philipp Eckstein.
4: Zu der Sondersitzung geladen sind die Chefs der Sicherheitsbehörden und Innenminister Dobrindt. Die Bundestagsabgeordneten erhoffen sich Informationen zum Stand der Ermittlungen. Und zu der Frage, warum konnte der Anschlag durchgeführt werden, obwohl der mutmaßliche Täter den Behörden als gefährlicher Islamist bekannt war. Im Interview mit RTL-NTV sagte der Chef der CDU-CSU-Fraktion Thorsten Frey, dass die Polizeikräfte in den vergangenen Jahren massiv ausgebaut wurden. Eine vollständige, lückenlose Überwachung aller Gefährder sei dennoch nicht möglich.
1: Soweit die Antenne Brandenburg Nachrichten. 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
5: Die feuchtheiße Luft ist zum Schneiden dick. Spitzeheiß ist es heute und gefühlt jede Minute ein bisschen wärmer noch. Aktuell haben wir 29 Grad in Perleberg und Neuruppin, 30 in Jüterbock, 31 in Rathenow und Baruth. Und maximal werden es noch 31 bis 35 Grad. Dazu Sonne und Wolken im Mix, im Verlauf wieder mehr Wolken. Und dann sind örtlich einzelne Schauer oder Gewitter möglich, teils auch unwetterartig. Also passen Sie gut auf. In der Nacht wechselnd bewölkt, wieder mit einzelnen Schauern und Gewittern. Es bleibt warm und teils tropisch, 23 bis tiefstens 18 Grad. Morgen am Mittwoch nochmal heiß und unbeständig, 30 bis 35 Grad, auch örtlich wieder Schauer und Gewitter dabei. Ab Donnerstag wird es dann allmählich etwas ruhiger.
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5: A9 Berlin Richtung Leipzig zwischen Niemegk und Kleinmarzehn stehen Sie im Stau wegen Bauarbeiten, 10 Minuten Wartezeit. A113 in Richtung Berlin, Vorsicht in der Ausfahrt Schönefeld Süd, blockiert ein LKW die rechte Spur. Brandenburg an der Havel, Steinstraße zwischen Brüder und Große Gartenstraße gibt es in beiden Richtungen Behinderungen nach einem Unfall. Bitte umfahren Sie den Bereich an der Stadtschleuse möglichst weiträumig. Und Vorsicht in Velten, Berliner Straße zwischen Breite und Hennigsdorfer Straße in beiden Richtungen Behinderungen durch eine noch ungesicherte Unfallstelle. Nach Berlin, da brauchen Sie viel Geduld auf der Stadtautobahn Richtung Treptow zwischen Hohenzollerndamm und Albuinstraße. 1 Stunde Wartezeit. Geblitzt wird auf der A2 im Dreieck Werder Richtung Magdeburg, auf der B5 in Kuhnow zwischen Gumtow und Perleberg und auf der B102 zwischen Bad Belzig und Schwanebeck. Fehlt was? dann sagen Sie uns gern Bescheid. 0331 70 98 101 und allen unterwegs gute Fahrt bzw. gute Nerven.
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5: 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Also falls Sie gerade auf dem Weg sind zum Badesee oder unterwegs mit dem Cabrio, es lohnt sich bestimmt ab und zu mal nach oben zu gucken. Bei Gewittergefahr ist das immer besser als jede Wetter-App. Guten Nachmittag Ihnen, jetzt mit Kim Wilde und einem ihrer ersten Hits von Anfang der 80er, Shattered Love.

0: zu hören, Antenne am Nachmittag. Fokuhila, Lederjacke, der Teenie-Schwarm des Ostens ist natürlich auch dabei.
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0: Ja, Songs, mit denen eine ganze Generation groß geworden ist. Darum geht es diese Woche bei uns. Falls Sie aus dem Osten stammen, da werden bestimmt Erinnerungen wach. Und für alle aus dem Westen ist wirklich spannend zu hören, was los war in der DDR-Musikszene. Einer der ganz großen Stars der 80er, Ralf Bumi Bursi, ursprünglich Sänger von Hardrock-Bands, aber richtig durchgestartet ist er dann mit Kuschelhits wie diesem. Ehe die Liebe stirbt, 1986 der Durchbruch für Bumi als Solosänger. Das Album dazu, das verkaufte sich über 100.000 Mal, liegt wahrscheinlich noch bei einigen Leuten im Keller. 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Und jetzt Bumi.

0: Der Antenne-Verkehrsservice mit einem aktuellen Hinweis: A100 Stadtring Richtung Treptow in Berlin zwischen Detmolder Straße und Innsbrucker Platz. Bitte Vorsicht, da ist die rechte Spur gesperrt. Da steht ein Pannenauto. 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

0: Im Moment ist es sonnig und trocken in der Region. Schönen Feierabend.
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0: geht ordentlich ab, dieser 70er von Love Affair. Wir machen heute bei der Hitze lieber ein bisschen langsamer. 16.30 Uhr.
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2: Im Studio Perleberg ist Jörn Pisowotzki. Guten Tag. Pilger finden in Bad Wilsnack ab sofort ein neues Quartier vor. Die Kirchengemeinde hat im Gemeindegarten am Gutspark ein rund 10 Quadratmeter großes Gartenhaus gebaut. In der Blockhütte haben bis zu 4 Gäste Platz. Neben einem Doppelbett und 2 weiteren Schlafplätzen stehen darin ein Schreibtisch, ein Stuhl und 2 Hocker. Jochen Purps von der Kirchengemeinde.
3: In dem Gartenhäuschen jetzt einkehren, die bekommen auch den Luxus einer Dusche. Entweder können sie im Gemeindegarten im Gartenschlauch duschen oder sie bekommen Schlüssel und können im Gemeindehaus warm duschen. Wir haben die Hütte bauen müssen, weil die normalen Quartiere im Gemeindehaus wieder in eine reguläre Vermietung gegangen sind. Und das war eben wichtig, dass hier an so einem prominenten Ort wie Wilsnack auch ein standesgemäßes Pilgerquartier angeboten werden kann.
2: Pro Woche gibt es hier bis zu 3 Übernachtungen. Die Herberge kann für maximal 2 Nächte für eine kleine Spende gemietet werden. Sie ist aber nicht beheizt. In den Wintermonaten stehen für Pilger im Gemeindehaus Schlafmöglichkeiten bereit. Neuruppiner Senioren, die ein Hobby suchen, können zu vielfältigen Angeboten im Haus der Begegnung vorbeischauen. Es gäbe hier und auch im Mehrgenerationenhaus Krümelkiste unter anderem im Rahmen des Programms Pflege vor Ort eine große Palette an Freizeitmöglichkeiten, sagt die Vizebürgermeisterin Daniela Kuzzo.
4: Wir haben einen Bastelkurs gegen Arthrose, Kochen und Sportangebote. Also da ist wirklich rege Beteiligung. Es gibt auch eine Seniorendisco. Also alles ist irgendwie sehr bunt in diesem Haus. Und das freut uns sehr als Stadt, dass da wirklich dann auch Seniorenarbeit so toll angenommen wird von unseren Senioren. Wir haben übrigens auch noch einen Verein, Jahresringe e.V., also ein Seniorenverein, der dort sehr aktiv tätig ist und da auch das Rahmenprogramm tagtäglich toll meistert, auch mit einem Kaffee- und Kuchenangebot.
2: Interessierte Senioren können sich im Haus der Begegnung in der Franz-Künstler-Straße für die Angebote anmelden. Neuruppin erhält für Angebote im Bereich Sport, Gesundheit, Ernährung und Kunst über den Pakt für Pflege jedes Jahr rund 240.000 Euro. Wegen Leitungsarbeiten im Zuge des Baus der A14 ist bis Mitte September der Wittenberger Hirtenweg vollgesperrt. Darüber informierte die Planungsgesellschaft Deges.
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2: Bis zum Abend gibt es viel Sonnenschein und es ist schwül heiß bei Werten um 30 Grad. Nur lokal gibt es mal mehr Wolken. In Prignitz und Ruppiner Land bleibt es weitgehend trocken. Nachts sind neue Schauer oder Gewitter möglich. Oft ist es tropisch warm. 16:32.
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0: A9 Berlin Richtung Leipzig zwischen Niemeck und Kleinmarzins, Stau wegen Bauarbeiten, rechnen Sie mit 10 Minuten mehr. A113 in Richtung Berlin in der Ausfahrt Schönefeld Süd, Vorsicht, da blockiert ein LKW die rechte Spur. Und Achtung in Velten, Berliner Straße zwischen Breite und Hennigsdorfer Straße, in beiden Richtungen Behinderungen durch eine ungesicherte Unfallstelle. In Berlin brauchen Sie Geduld auf der Stadtautobahn Richtung Treptow zwischen Hohenzollerndamm und Albuinstraße, derzeit stehen Sie noch 20 Minuten lang an. Geblitzt wird auf der A2 im Dreieck Werder Richtung Magdeburg, auf der B5 in Kuno zwischen Gumtow und Perleberg und auf der B102 zwischen Bad Belzig und Schwanebeck. Und dann haben wir noch aktuell A111 Richtung Dreieck Charlottenburg zwischen Holzhauser Straße und Seidelstraße, sind nach einem Unfall mit mehreren Fahrzeugen die linke und die mittlere Spur gesperrt. Hier baut sich gerade ein Stau auf. So, das war es jetzt von uns. 0331 70 98 101, die Nummer für Ihre Ergänzung, und allen unterwegs eine gute und sichere Fahrt.
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0: Hallo, schön, dass Sie dabei sind.
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0: Also an der Tankstelle wird einem ja gerade schon regelmäßig schlecht angesichts der Spritpreise. Da entlasten wir Sie doch wenigstens mal ein bisschen bei der Stromrechnung.
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0: 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Da läuft dann ja auch die zweite Gefriertruhe wunderbar kostenlos durch. Packen sich die Module einfach aufs Schuppendach, den Carport, wo auch immer Sie noch ein Plätzchen finden. Antenne Brandenburg hier, Katharina Zanner. Guten Tag, mit wem spreche ich?
2: Hi, hier ist Andreas. Ich komme aus Bad Belzig.
0: Sind aber gerade unterwegs, ne, wie es klingt?
2: Ja, richtig, ich bin im Auto, ja. Ich wollte gerade ranfahren, die 200 Meter, jetzt fahre ich aber rechts ran, ja.
0: Auf dem Weg, wohin sind Sie denn gerade?
2: Zu meinem Sohnemann, zu Renovierungsarbeiten.
0: Oh.
2: Nach Görzke, ja.
0: Mensch, da haben Sie sich aber einen schönen heißen Tag ausgesucht.
2: Ja, kann man sich ja nicht aussuchen. Wenn die Jungs ausziehen, dann ist so, ne?
0: Ja, da wird jetzt gestrichen und die Bude klar gemacht, oder?
2: Na, erstmal tapeziert und dann wird gestrichen und so, ja.
0: Haben so ein bisschen noch was vor sich. Ja, aber wir Eltern müssen da immer ran, das gehört sich so.
2: So sieht's aus.
0: Genau. Und haben Sie auch schon mal nachgedacht über eine Solaranlage? Haben Sie eine schon zu Hause, oder?
2: Ich habe zu Hause eine, aber für den Garten bräuchte ich eine.
0: Gibt's da noch ein paar Stromfresser?
2: Ja, na sicher. Kühlschrank und was nicht alles, gehört dann immer dazu. Läuft ja nur Tag und Nacht, ne?
0: Sie sind auf unserer Gewinnerliste.
2: Ja, super.
0: Wer so fleißig ist, wird belohnt.
2: Ja, hoffentlich.
0: Also, Freitag früh werden Sie erfahren, ob Sie gewonnen haben. Ich drücke Ihnen ganz doll die Daumen.
2: Jawohl, super.
0: Und wünsche jetzt erstmal fröhliches Renovieren. Viele Grüße an den Sohnemann.
2: Mache ich, vielen Dank.
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Toi, toi, toi, kann man nur sagen in diesem Sommer. Bisher sind wir ja recht glimpflich durch die Waldbrandsaison gekommen, auf dass es so bleibt hier in Brandenburg, in den Urlaubsregionen im Süden. Sie bekommen es mit, da ist die Situation wirklich katastrophal teilweise. Was Urlaubsrückkehrer berichten, das hören Sie nach 17 Uhr bei Olaf Kosert in Antenne am Abend. Ich bin Katharina Zanner, passen Sie gut auf sich auf. Bis morgen.

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1: Im Studio Christian Riedel, guten Tag. In der Uckermark ist ein weiterer Fall der afrikanischen Schweinepest bei einem Wildschwein festgestellt worden. Wie der Landkreis mitgeteilt hat, besteht bei 5 weiteren Tieren der Verdacht, dass sie sich mit dem Virus infiziert haben. Die Wildschweine wurden außerhalb der aktuellen Sperrzone bei Stützkow gefunden. Deswegen wird die Sperrzone jetzt von der Landkreisgrenze Barnim bis zum uckermärkischen Garz ausgeweitet. Der Landesbauernverband fordert eine neue Wasserregulierung in Brandenburg. Die Landwirte fürchten ansonsten geringere Produktionsmöglichkeiten. Luise Burkhardt berichtet.
2: Um auf Wetterextreme wie Wasserüberschuss oder Wassermangel besser reagieren zu können, braucht es eine flexible Wasserregulierung. So sieht es der Landesbauernverband. Den Wasserpreis anzuheben sei keine Lösung, so LBV-Präsident Wendorf. Zusätzlich muss demnach Wasser verstärkt im Land gehalten werden. Zum Beispiel, indem gereinigtes Abwasser auf den Feldern flächendeckend verwendet wird. Die Landwirte befürchten, dass die Produktion ansonsten kleiner oder komplett aufgegeben werden muss. Das hätte die Folge, dass Lebensmittel oder Fleischprodukte vermehrt aus anderen Ländern bezogen werden.
1: Der neue Unionsfraktionschef im Bundestag Frei lehnt Nachbesserungen bei der Rentenreform ab. Der CDU-Politiker reagiert damit auf Forderungen von Ministerpräsidenten aus seiner eigenen Partei, auf die geplante Abschaffung der sogenannten Rente mit 63 zu verzichten. Aus dem Hauptstadtstudio berichtet Chris Berdrow.
3: Frei verweist darauf, dass in der Rentenkommission der Bundesregierung geballte Fachexpertise versammelt gewesen sei. Er sehe nicht, warum Bundestagsabgeordnete oder Ministerpräsidenten zu klügeren Entscheidungen kommen sollten. Die von Frei angesprochene Kommission hat insgesamt 33 Vorschläge gemacht, wie man das Rentensystem für die Zukunft neu aufstellen könnte. Dazu zählen ein späterer Renteneintritt, die Einführung einer Aktienrente und die Abschaffung der sogenannten Rente mit 63. Vor allem dagegen kommt jetzt massiver Gegenwind aus den Ländern.
1: Korallen stehen unter strengem Schutz. Steigende Meerestemperaturen setzen den Lebewesen zu. Korallen sind aber auch ein begehrtes Luxusgut. In Griechenland ist den Behörden jetzt ein Schlag gegen illegale Korallenjäger gelungen. Einzelheiten von Moritz Pompel.
4: Eine Spezialeinheit der griechischen Steuerbehörde stoppte ein Ausflugsboot vor der Insel Skopelos in der Ägäis. An Bord fanden die Ermittler rote Korallen im Wert von rund 800.000 Euro. Dazu Tauchausrüstungen, Schneidewerkzeuge und Kühlfächer für die wertvolle Beute. Das Boot war von einer Gruppe italienischer Taucher gechartert worden, die die Korallen offenbar mit Hilfe eines Transportunternehmens nach Süditalien brachte. Aus den Korallen wird dort teurer Schmuck gefertigt. Teilweise landen die Korallen auch in Aquarien.
1: Soweit die Antenne Brandenburg Nachrichten. 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
5: Da klebt die Bluse, da klebt das Hemd. Schwülwarme 29 Grad in Lenzen, 33 in Klettwitz, 35 Grad in Bad Liebenwerder. Das ist schon ganz ordentlich. Es kann noch einzelne Schauer oder Gewitter geben, teils auch unwetterartig. Heute Nacht zieht der Regen erstmal Richtung Polen ab, dann ist es länger trocken. In der zweiten Nachthälfte könnten Sie dann wieder wach werden von Starkregen oder Blitz und Donner. Das ist aber eher selten der Fall. So richtig abkühlen wird es nicht heute Nacht. Bei 23 bis 18 Grad. Morgen am Mittwoch dann so ähnlich wie heute, vielleicht ein kleines bisschen weniger von allem, also weniger heiß bei 30 bis 35 Grad. Dazu Sonne und Wolken, aber auch Schauer und Gewitter, aber dann nicht mehr ganz so unwetterartig wie zum Teil heute.
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5: A10, der westliche Berliner Ring Richtung Dreieck Werder. Zwischen Potsdam-Nord und Vöben haben wir 10 Minuten Stau an der Baustelle. A12 Richtung Frankfurt, zwischen Storkow und Fürstenwalde Ost staut es sich etwa eine halbe Stunde. Velten, Berliner Straße, zwischen Breite Straße und Hennigsdorfer Straße gibt es in beiden Richtungen Behinderungen nach einem Unfall. Im Stadtverkehr Berlin brauchen Sie Geduld auf der Stadtautobahn Richtung Treptow zwischen Hohenzollern-Damm und Albuinstraße, hier plus 20 Minuten. Und Probleme haben wir auf der A111 Richtung Dreieck Charlottenburg, sind in Höhe Seidelstraße nach einem Unfall mit mehreren Fahrzeugen die linke und mittlere Spur gesperrt. Der Verkehr wird ab Weidmannslusterdamm abgeleitet und Richtung Oranienburg ist die Autobahn ab Festplatz gesperrt. Und die Blitzer noch zum Schluss, die stehen auf der A2 im Dreieck Werder Richtung Magdeburg. auf der B5 in Kuno zwischen Gumtow und Perleberg und aufpassen auf der B102 zwischen Bad Belzig und Schwanebeck. Das war's von uns vom Antenne Verkehrsservice. Falls Sie noch was haben sollten, 0331 70 98 101. Dankeschön und gute Fahrt.
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5: Tja, man möchte es wirklich nicht miterleben, weder hier bei uns in Brandenburg noch im Urlaub in Spanien, Frankreich oder Griechenland, die schlimmen Waldbrände, die dort gerade toben. Wir haben am BER heute mit Menschen gesprochen, die zum Teil dabei waren in den letzten Wochen. Was sie da erlebt haben, das hören wir gleich. Ich wünsche einen schönen guten Abend. Hallo. 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

T-Rex bei Antenne Brandenburg. 12:05. Es ist der Albtraum jetzt im Sommer für Urlauber. Man fährt in den warmen Süden, um sich schön zu erholen. Und dann steht plötzlich die Natur in Flammen und man hat buchstäblich Angst um sein Leben. In Frankreich und Spanien wüten in diesem Jahr ungewöhnlich große Feuer. Auch in Italien, Portugal, Griechenland.

0: Griechenland oder Zypern brennt es immer wieder. Wir haben heute am Flughafen in Schönefeld einige Menschen getroffen, Heimkehrer und Touristen aus Madrid, aus Athen, die uns von ihren Erlebnissen mit Waldbränden erzählt haben.
1: Das waren ganz viele in der Gegend auf jeden Fall. Man hat auch so eine Warnung auf dem Handy gekriegt, dass halt Feuer in der Nähe ist und halt Hitzewarnung. Das hat man schon mitgekriegt und in den Nachrichten ist alles voll.
2: It's a very bad situation.
3: Es ist schrecklich mit den Bränden. Sie halten lange an, sind schwer zu löschen. Bei Athen brennt es momentan noch nicht, aber die Schäden im gesamten Land sind erheblich.
2: Destruction for everyone.
4: In Cyprus we had a fire like,
3: erst vor 10 Tagen gab es bei uns auf Zypern einen großen Brand. Der war bei einer Schießübung auf einem Militärgelände entstanden und hatte sich ausgebreitet. 3 Dörfer waren dadurch bedroht.
4: Threatened like 3 villages.
5: We have like a summer house.
6: Wir haben ein Sommerhaus in der Nähe von Madrid und ganz in der Nähe brennt es. Wir hatten riesige Angst, weil wir fast vom Feuer umzingelt waren. Bevor die Brände ausbrachen, war das ein schönes Waldgebiet. Jetzt ist dort alles verbrannt und schwarz.
4: Most of the people there were scared because of the fires and
3: die Menschen in der Nähe der Brandgebiete hatten Angst, auch dass sie ihre Häuser verlassen müssen. Und sie haben sich um die Tiere gesorgt, die leiden ja auch. In einer Region wurden 40 Hunde vor den Flammen gerettet. Die Feuer sind aber nicht nur bei Madrid, ganz Spanien ist betroffen. Eine extrem schwierige Situation.
0: Ja, ich glaube, da können wir hier in Brandenburg gut mitfühlen, denn in Sachen Waldbränden haben wir ja auch schon einiges erlebt. Und falls Sie in den nächsten Tagen und Wochen Richtung Süden aufbrechen in den Urlaub, unser Tipp, laden Sie sich am besten eine Warn-App aufs Handy, wie Sie die richtig für Ihr Urlaubsziel einstellen. Dazu finden Sie Tipps auf unserer Service-Seite antennebrandenburg.de. Ja, dann fliegen Sie auf jeden Fall mit einem besseren Gefühl in die Ferien.

0: So, ich weiß ehrlich gesagt gar nicht, ob wir auch mitspielen dürfen als Mitarbeiter von Antenne Brandenburg. Aber ich habe jetzt einfach mal online meine Wünsche abgegeben. Ja, erzählen Sie es bitte nicht weiter für unsere nächste Sommer-Hitparade.
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0: Ja, 5 alte DDR-Songs können Sie sich aussuchen aus insgesamt 50 Vorschlägen. Und die 30 meistgewünschten Hits laufen dann am Sonnabend hier bei uns. Und so viel darf ich sagen, das hier ist einer meiner Favoriten.
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0: Enno, 1984, in der letzten Stunde des Tages. Großartige Nummer habe ich immer noch im Ohr von damals. Voten Sie gern online mit Ihre 5 Favoriten für die nächsten Antenne Sommer Top 30, dann am kommenden Sonnabend. Jetzt haben wir es 6:08.
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0: Sehr guter Song. Für die Konfliktbewältigung geht der Puls automatisch auf die Hälfte runter. Sting hier, tiefenentspannt. Mit Fields of Gold, der Dienstag, Feierabend, 17.30 Uhr.
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2: Im Studio Pelleberg ist Jörn Pisowotzki. Guten Tag. Pilger finden in Bad Wilsnack ab sofort ein neues Quartier vor. Die Kirchengemeinde hat im Gemeindegarten am Gutspark ein rund 10 Quadratmeter großes Gartenhaus gebaut. In der Blockhütte haben bis zu 4 Gäste Platz. Neben einem Doppelbett und 2 weiteren Schlafplätzen stehen darin ein Schreibtisch, ein Stuhl und 2 Hocker. Jochen Purps von der Kirchengemeinde.
3: Die in dem Gartenhäuschen jetzt einkehren, die bekommen auch den Luxus einer Dusche. Entweder können sie im Gemeindegarten im Gartenschlauch duschen oder sie bekommen Schlüssel und können im Gemeindehaus warm duschen. Wir haben die Hütte bauen müssen, weil die normalen Quartiere im Gemeindehaus wieder in eine reguläre Vermietung gegangen sind. Und das war eben wichtig, dass hier an so einem prominenten Ort wie Wilsnack auch ein standesgemäßes Pilgerquartier angeboten werden kann.
2: Pro Woche gibt es hier bis zu 3 Übernachtungen. Die Herberge kann für maximal 2 Nächte für eine kleine Spende gemietet werden. Sie ist aber nicht beheizt. In den Wintermonaten stehen für Pilger im Gemeindehaus Schlafmöglichkeiten bereit. Der Tourismusverein Wittstocker Land sucht schöne neue Fotos für seinen Internetauftritt. Wer neuere Bilder von Orten aus dem Stadtgebiet hat, kann sie dem Verein zukommen lassen und sich gleichzeitig an einem Fotowettbewerb beteiligen. Der Vereinsvorsitzende Günter Lutz.
4: Wir sind die größte Kleinstadt Deutschlands mit über 418 Quadratkilometern. Und da gibt es bestimmt genügend Plätze, die man dann fotografieren kann und vielleicht uns zur Verfügung stellen. Es soll nicht hochkant, also nicht Instagram, sondern Facebook, also Querformat, Panorama nach Möglichkeit, die Auflösung relativ hoch, sodass man das im Internet schön verarbeiten kann.
2: Die Fotos können unter anderem per Mail an tourismusverein@wittstock.de geschickt werden. Ein Blitzer, der auf der Bundesstraße 189 bei Wittenberge Richtung Perleberg jahrelang Fotos von Rasern geschossen hat, kommt jetzt ins Museum. Der stationäre Geschwindigkeitsmesser musste wegen seines Alters und technischer Mängel abgebaut werden. Statt auf dem Schrottplatz landete das Gerät jetzt im Blaulichtmuseum in Beuster in Sachsen-Anhalt. Der Blitzer lichtete während seines Einsatzes mehr als 20.000 Autofahrer ab, die zu schnell unterwegs waren.
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2: Gibt's viel Sonnenschein bis zum Abend. Es bleibt weitgehend trocken bei uns in der Region. Nachts sind neue Schauer oder Gewitter möglich. Oft ist es tropisch warm bei um die 20 Grad. Morgen bleibt es dann sehr schwül. Dazu gibt's mal Sonne, mal dichte Wolken und stellenweise Schauer. 17:33.
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0: Vorsicht bitte auf der A11 südlicher Berliner Ring Richtung Dreieck Werder. Zwischen Ludwigsfelde West und Dreieck Nutetal liegen Reifenteile auf der rechten Spur. A12 Richtung Frankfurt. Zwischen Storkow und Fürstenwalde Ost haben wir eine halbe Stunde Stau. Felten, Berliner Straße. Zwischen Breite Straße und Hennigsdorfer Straße gibt es in beiden Richtungen Behinderungen nach einem Unfall. Im Stadtverkehr Berlin brauchen Sie 20 Minuten Geduld auf der Stadtautobahn Richtung Treptow zwischen Hohenzollerndamm und Albuinstraße. Dann haben wir Probleme auf der A111 in Richtung Dreieck Charlottenburg, sind in Höhe Seidelstraße die linke und mittlere Spur gesperrt. Der Grund ist ein Unfall mit mehreren Fahrzeugen. Der Verkehr wird am Weidmannslusterdamm abgeleitet und Richtung Oranienburg ist die Autobahn ab Festplatz gesperrt. Und dann haben wir noch Blitzer auf der A2 im Dreieck Werder Richtung Magdeburg und auf der B5 in Kuno zwischen Gumtow und Perleberg. Das unsere Meldungen. Falls Sie noch was sichten sollten an Staus oder Blitzern, geben Sie es gern durch beim Antenneverkehrsservice 0331 70 98 101. Kommen Sie gut durch.
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0: Es war ein Prozessauftakt heute mit Hindernissen. In Potsdam steht ein Arzt wegen Totschlags vor Gericht. Der Prozess begann allerdings ziemlich chaotisch. Was da los war, das hören wir nach 2 Hits.

0: Traumpaar damals. Olivia Newton-John mit John Travolta bei Antenne Brandenburg. 6:11 ist es. In Potsdam hat heute ein Prozess begonnen zum Thema Sterbehilfe. Es gab allerdings erstmal sehr viel Verwirrung. Warum es da ordentlich geholpert hat, kann uns unser Reporter Johann Friedrich Paul erzählen. Er war dabei. Freddy, was ist da heute passiert?
1: Kurzum, eigentlich nichts. Ich habe später eine Justizbeamtin sagen gehört, dass sie sowas in 20 Jahren Berufserfahrung nicht passiert ist. Aber der Reihe nach. Angeklagt ist ein 77-jähriger Arzt. Ihm wird Totschlag in mittelbarer Täterschaft vorgeworfen. Er hat nämlich eine 39-jährige Frau beim Freitod begleitet. Und das durfte er laut Staatsanwaltschaft in dem Fall nicht, weil sie psychisch krank war. Er ist auch schon in einem ähnlichen Fall verurteilt worden und ist aktuell im offenen Vollzug. Zum Prozess heute waren dann Angehörige vor dem Gerichtssaal, Unterstützer von der Deutschen Gesellschaft für humanes Sterben und recht viele Reporter. Um 9 Uhr sollte der Prozess beginnen, konnte er aber nicht, weil eine Chefin ihren Dienst nicht angetreten hat. Also musste Ersatz beschafft werden. Als der nun gefunden wurde, legte der Verteidiger Bedenken ein und bestand auf eine Prüfung der neuen Chefin. Bedeutete also für uns alle 2 Stunden Pause.
0: Das war also eine sehr lange Mittagspause. Danach ging es dann endlich los?
1: Nein, das Chaos ging weiter. In der Pause zeigte die erste Chefin, also die ganz regulär da war, eine mögliche Befangenheit an. Der Angeklagte hatte 2021 eine Angehörige von ihr beim Suizid begleitet. Sie kannte ihn also. Das wurde auch nochmal durch die Polizei bestätigt. Das Problem ist, Chefen erfahren erst am Tag der Verhandlung, wer da vor ihnen sitzt. Und so kann es selten zu solchen Situationen kommen. Das wiederum war dann für die Staatsanwaltschaft und die Nebenklage zu viel. Der Prozess wurde vertagt, ohne dass auch nur die Anklageschrift verlesen wurde. Wann es weitergeht, wissen wir noch nicht. Es hieß nur von einigen Anwälten, sie seien jetzt erstmal im Urlaub.
0: Prozessauftakt also heute in Potsdam in einem Verfahren zur Sterbehilfe und das mit einigen Hindernissen. Freddy, bleib für uns dran. Danke dir.
1: Gerne.

0: kommende Stunde haben Sie hier wieder die Chance auf eine Solaranlage im Wert von 1200 Euro. Die gewinnen Sie mit etwas Glück am Freitagmorgen bei uns, wenn Sie auf der Gewinnerliste stehen. Ja, und auf die kommen Sie dann hoffentlich kurz nach 6. Jetzt haben wir es 17.52 Uhr.
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1: Im Studio Christian Riedel. Guten Abend. In der Uckermark ist ein weiterer Fall der afrikanischen Schweinepest bei einem Wildschwein festgestellt worden. Bei 5 weiteren Tieren besteht der Verdacht. Das hat der Landkreis mitgeteilt. Alina Pröckel mit Einzelheiten.
2: Die Wildschweine wurden außerhalb der aktuellen Sperrzone bei Stützkow gefunden. Deswegen werde nun die Allgemeinverfügung ausgeweitet, von der Landkreisgrenze Barnim bis zum uckermärkischen Garz. Um eine weitere Ausbreitung der afrikanischen Schweinepest sowie eine Ansteckung von Hausschweinen zu verhindern, weitet der Landkreis nun die Maßnahmen aus. Auf den landwirtschaftlichen Flächen innerhalb des Bereiches gilt ein Bewirtschaftungsverbot. So muss die Ernte nun mit dem ASP-Krisenzentrum abgestimmt werden. Das Jagdverbot wird auf das neue Gesamtgebiet ausgedehnt und die Sommerdeiche gesperrt.
1: In Brandenburg hat sich die ausländische Bevölkerung in den vergangenen 10 Jahren mehr als verdreifacht. Dennoch lag ihr Anteil im Jahr 2024 mit gut 7% noch deutlich unter dem Bundesdurchschnitt von knapp 15%. Das geht aus einer Datenanalyse im Auftrag der Landesregierung hervor. Brandenburg hat demnach bundesweit den höchsten Anteil ausländischer Studierender, nämlich etwas mehr als 26%. Auf dem Arbeitsmarkt stellen Zugewanderte knapp 12% der sozialversicherungspflichtig Beschäftigten. Die Bundesregierung bereitet sich offenbar darauf vor, einen neuen Zivildienst einzuführen. Wie die Bild-Zeitung berichtet, hat das Familienministerium große Verbände und Organisationen befragt, welche Kapazitäten sie für Wehrdienstverweigerer zur Verfügung stellen könnten, falls es wieder eine Wehrpflicht gibt. Hauptstadtkorrespondentin Nicole Markwald.
3: Fast alle, nämlich 22 der 23 Verbände, gaben an, dass sie grundsätzlich bereit wären, im Falle einer Reaktivierung einer Wehrpflicht Wehrersatzdienstleistenden ein vielfältiges Angebot zu machen. Das bestätigte ein Sprecher des Familienministeriums der Bild-Zeitung. Aktuell gibt es keinen Zivildienst, weil es auch keine Wehrpflicht gibt, so der Sprecher. Aber falls die einmal nötig werden sollte, wolle man die Basis für einen modernen Zivildienst schon vorbereitet haben.
1: Den zweiten Tag in Folge ist das Stromnetz in Kuba zusammengebrochen. Die gesamte Insel sei davon betroffen, berichten staatliche Medien. Etwa 10 Millionen Menschen leben in dem lateinamerikanischen Land. Informationen von Christina Fehmöbus.
4: Die Stromausfälle und die Hitze haben für viele zu schlaflosen Nächten geführt. Einige Bewohnerinnen und Bewohner der Hauptstadt Havanna übernachteten an der berühmten Uferpromenade Malecón. Andere versuchten, auf Balkonen oder vor ihren Häusern Ruhe zu finden. Kuba steckt in einer schweren Wirtschaftskrise. Die Infrastruktur ist marode, das Stromnetz veraltet. Hinzu kommen Sanktionen von Seiten der USA. Die US-Regierung blockiert Treibstofflieferungen nach Kuba. Auf Öl ist das Land zur Stromproduktion allerdings angewiesen.
1: Soweit die Antenne Brandenburg Nachrichten. 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
5: Dankeschön, Christian.
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6: Die Hitzekurve wird sich in den nächsten Tagen wieder langsam neigen. Ja, es wird dann wieder ein bisschen angenehmer. Aktuell haben wir noch 28 Grad in Grünow, 32 in Wusterwitz und schwülwarme 34 Grad in Altdöbern. Örtlich sind Schauer und teils kräftige Gewitter möglich, vereinzelt auch mit Starkregen, Hagel und Sturmböen. In der Nacht zieht diese Wetterlage dann erstmal Richtung Osten ab, Richtung Polen. In der zweiten Nachthälfte aber das Ganze wieder von vorn mit regional kräftigen Niederschlägen. Es bleibt schwül bis tropisch bei 23 bis 19 Grad. Die Schauer verziehen sich dann bis morgen Mittag, später aber wieder Niederschläge möglich bei 32 Grad in Lüchen bis 35 in Döbern. Donnerstag bleiben wir unter 30 Grad, Gott sei Dank.
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6: Vorsicht bitte auf der A9 Leipzig Richtung Berlin. Zwischen Kleinmarzehns und Niemeck steht ein Pannenauto auf der rechten Spur. Aufpassen bitte auch auf der A10, dem östlichen Berliner Ring Richtung Dreieck Barnim. Zwischen Marzahn und Hohenschönhausen liegen Gegenstände auf der linken Spur. A12 Richtung Frankfurt. Zwischen Storkow und Fürstenwalde Ost haben wir eine halbe Stunde immer noch Stau. Dann Vorsicht im Landkreis Märkisch-Oderland. Zwischen Gielsdorf und Wesendahl gibt es Behinderungen durch eine ungesicherte Unfallstelle. Felten, Berliner Straße, zwischen Breite und Hennigsdorfer Straße in beiden Richtungen Behinderungen nach einem Unfall. Im Stadtverkehr Berlin bitte weiterhin Geduld auf der Stadtautobahn Richtung Treptow, zwischen Hohenzollerndamm und Albuinstraße 20 Minuten obendrauf. Probleme auch auf der A111 nach einem Unfall auf der Fahrbahn Richtung Charlottenburg. Ist die Autobahn zwischen Weidmannslusterdamm und Festplatz gesperrt. Die Sperrung in Richtung Oranienburg wurde bereits wieder aufgehoben. Und zum Schluss die Blitzer auf der A2 im Dreieck Werder Richtung Magdeburg und auf der B5 in Kuno zwischen Gumtow und Perleberg. Mehr haben wir nicht, das reicht ja auch erstmal. Falls Ihnen noch was auffällt, 0331 70 98 101, die Nummer vom Antenne Verkehrsservice. Gute Fahrt.
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6: Bei diesen Temperaturen rotieren heute bei uns im Land die Ventilatoren. Ja, leichte Zusatzkosten für Ihre Stromrechnung. Aber vielleicht möchten Sie in Zukunft einfach Ihren eigenen Strom herstellen. 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

0: Foreigner, die 70er bei Antenne Brandenburg. Und jetzt geht hier zu später Stunde, Feierabend, 13 nach 6, nochmal richtig die Sonne auf.
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0: Ja, Ihre Chance auf ein Solarkraftwerk für zu Hause. Wer ist denn dran? Hallo.
2: Hier ist Heike aus Neuenhagen.
0: Hallo Heike, hatten Sie einen schönen Tag heute?
2: Ja, ich hatte einen schönen Tag in der Sonne. Jetzt scheint ja die Sonne.
0: Sehr gut. Und dann lassen Sie uns mal durchgehen. Haben Sie zu Hause eine Klimaanlage?
2: Nein, haben wir nicht.
0: Haben Sie nicht? Haben Sie eine Gefriertruhe?
2: Ja, natürlich.
0: Ja. Haben Sie einen leistungsstarken Kassettenrekorder?
2: Na klar.
0: Also paar Stromfresser gibt's schon zu Hause, ja?
2: Ja, ja. Na
0: klar. Also eine Solaranlage wäre genau das Richtige für Sie. Wo würden Sie die hinbauen? Haben Sie da schon einen Ort sich ausgesucht?
2: Ja, haben wir schon. Auf unser Schuppendach würde die Solaranlage kommen.
0: Aha, Sie haben ein Grundstück, ja, mit Haus und Garten. Sind Sie denn technisch versiert, um so eine Anlage einzubauen, oder haben Sie kompetente Hilfe in der Familie?
2: Ja, das kann mein Mann machen, kein Problem.
0: Okay, sehr gut. Da sind Sie also ein gutes Team, ja? Na Mensch, dann Freitagmorgen Antenne Brandenburg hören. Ja?
2: Mache ich.
0: Vielleicht ist Ihnen das Los Glück hold. Ich drücke Ihnen fest die Daumen und machen sich dann noch einen schönen Abend mit Ihrem Sonnenschein zu Hause. Ja?
2: Supi, danke schön.
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0: Da fühlt man sich nur beim Hinhören direkt wie ein Latin Lover hier bei Enrique Iglesias. Das wird viele Eltern auch bei uns in Brandenburg entlasten. Es gibt ja seit 1. August in ganz Deutschland eine Neuerung in Sachen Ganztagsbetreuung in den Grundschulen. Stichwort Schulhort. Der wird ausgedehnt. Was da genau gilt, auch bei uns im Land, das hören wir in 20 Minuten um 6:50.
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0: Richtig noch handgemachte Musik hier von Smokey bei Antenne Brandenburg. Und jetzt kriegen Sie von uns handgemachte Meldungen aus unseren Regionalstudios. Es wird gleich 18.30 Uhr.
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2: Im Studio Perleberg ist Jörn Pisowotzki. Guten Tag. Neuruppiner Senioren, die ein Hobby suchen, können zu vielfältigen Angeboten im Haus der Begegnung vorbeischauen. Es gebe hier und da auch im Mehrgenerationenhaus Krümelkiste, unter anderem im Rahmen des Programms Pflege vor Ort, eine große Palette an Freizeitmöglichkeiten, sagt Vizebürgermeisterin Daniela Kuzo.
3: Wir haben einen Bastelkurs gegen Arthrose, Kochen und Sportangebote. Also da ist wirklich rege Beteiligung. Es gibt auch eine Senioren-Disco. Also alles ist irgendwie sehr bunt in diesem Haus. Und das freut uns sehr als Stadt, dass da wirklich dann auch Seniorenarbeit so toll angenommen wird von unseren Senioren. Wir haben übrigens auch noch einen Verein, Jahresringe e.V., also ein Seniorenverein, der dort sehr aktiv tätig ist und da auch das Rahmenprogramm tagtäglich toll meistert, auch mit einem Kaffee- und Kuchenangebot.
2: Interessierte Senioren können sich im Haus der Begegnung in der Franz-Künstler-Straße für die Angebote anmelden. Der Tourismusverein Wittstocker Land sucht schöne neue Fotos für seinen Internetauftritt. Wer neuere Bilder von Orten aus dem Stadtgebiet hat, kann sie dem Verein zukommen lassen und sich gleichzeitig an einem Fotowettbewerb beteiligen. Der Vereinsvorsitzende Günter Lutz.
4: Wir sind die größte Kleinstadt Deutschlands mit über 418 Quadratkilometern. Und da gibt es bestimmt genügend Plätze, die man dann fotografieren kann und vielleicht uns zur Verfügung stellen. Es soll nicht hochkant, also nicht Instagram, sondern Facebook, also Querformat, Panorama nach Möglichkeit, die Auflösung relativ hoch, sodass man das im Internet schön verarbeiten kann.
2: Die Fotos können unter anderem per Mail an tourismusverein@wittstock.de geschickt werden oder sie können auch in der Touristinfo am Wittstocker Bahnhof abgegeben werden. Für die Gewinner der Aktion wird es Gutscheine geben. Ein Blitzer, der auf der Bundesstraße 189 bei Wittenberge Richtung Perleberg jahrelang Fotos von Rasern geschossen hat, kommt jetzt ins Museum. Der stationäre Geschwindigkeitsmesser musste wegen seines Alters und technischer Mängel abgebaut werden. Statt auf dem Schrottplatz landete das Gerät jetzt im Blaulichtmuseum in Beuste an Sachsen-Anhalt. Der Blitzer lichtete während seines Einsatzes mehr als 20.000 Autofahrer ab, die zu schnell unterwegs waren.
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2: Viel Sonnenschein auch heute Abend in Prignitz und Ruppiner Land. Nachts sind dann allerdings wieder neue Schauer oder Gewitter möglich. Oft ist es vorher tropisch warm bei 23 bis 18 Grad. Morgen bleibt es schwül. Dazu gibt es mal Sonne, mal dichte Wolken und kräftige Schauer. 18:32.
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0: A12 Richtung Frankfurt. Zwischen Storkow und Fürstenwalde Ost haben wir 20 Minuten Stau. Schwedt, die Berliner Straße. Hier gab es zwischen Flinkenberg und Lindenallee einen Unfall. Bitte gut aufpassen. Im Stadtverkehr Berlin brauchen Sie etwas Geduld, und zwar 10 Minuten noch auf der Stadtautobahn Richtung Treptow zwischen Hohenzollerndamm und Albuinstraße. Probleme auf der A111. Nach einem Unfall auf der Fahrbahn Richtung Charlottenburg ist die Autobahn zwischen Weidmannslusterdamm und Festplatz gesperrt. Und die Blitzer erwarten Sie unter anderem auf der A2 im Dreieck Werder Richtung Magdeburg und auf der B5 in Kuno zwischen Gumtow und Perleberg. Staus und Blitzer, wenn immer Sie was entdecken sollten, geben Sie es gerne durch beim Antenne Verkehrsservice unter 0331 70 98 101. Dankeschön und gute Fahrt.
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0: Ja, Sie hören schon, diese Frau ist jetzt mit eindeutig überhöhter Geschwindigkeit unterwegs, ja. Aber die darf das. Sind Tina Turner, die 80er. Wünsche einen schönen guten Abend. Hallo zusammen.

0: Marquez aus Hannover, zuständig für die Sommerhits, auch hier bei Antenne Brandenburg. Wir haben es 7:11. Brandenburg könnte sich eigentlich ganz entspannt zurücklehnen bei diesem neuen Gesetz, aber auch nur eigentlich. Seit dem 1. August haben zunächst Erstklässler überall in Deutschland nämlich ein Recht auf Ganztagsbetreuung im Hort. Das heißt, in der Schule müssen jetzt stufenweise mindestens 8 Stunden Betreuung abgedeckt werden. Das gibt es bei uns in Brandenburg schon mit einer Einschränkung, nicht in den Ferien. Das wird sich jetzt aber ändern. Wie sich Brandenburger Horte auf diese neue Lage vorbereiten, das hat sich Antenne-Reporterin Amelie Ernst in Potsdam angeschaut.
1: Kiwis, Honigmelone, Orangen, Bananen, Malen, Tocker und die anderen stehen in der Küche des Potsdamer Fröbelhorts Kastanienhof und schneiden Obst für einen Obstsalat. Die beiden Sechstklässlerinnen kommen gern hierher, auch in den Ferien.
2: Wenn unsere Eltern zum Beispiel arbeiten gehen, dann sind wir hier. Hier sind ja auch manchmal Freunde von mir und mit denen kann ich dann spielen. Es gab auch einen Zoobesuch im Berliner Zoo. Bewegungsraum kann man sich halt austoben. Draußen kann man Sachen ernten, klettern.
1: Malens und Tockers Eltern mussten für die Ferienbetreuung im Hort bisher einen Bedarf nachweisen. Das fällt nun weg. Gut möglich also, dass künftig noch mehr Kinder den Hort in den Ferien besuchen. Im Brandenburger Bildungsministerium geht man davon aus, dass die Träger der Horte gut darauf vorbereitet sind.
3: Es gab lange, lange Vorbereitungszeit. Es gab auch ein Förderprogramm für Kommunen, wenn doch ein Kapazitätsausbau notwendig war. Deshalb bin ich ja ganz zuversichtlich, dass Brandenburg keine Probleme hat, den Ganztagsanspruch zu erfüllen.
1: Sagt Alexander Engels, der Sprecher des Bildungsministeriums. Claudia Schiefelbein dagegen sieht den erweiterten Rechtsanspruch speziell in den Ferien mit gemischten Gefühlen. Sie ist beim Träger Fröbel die Geschäftsleiterin für die Region Westbrandenburg.
4: Wir laufen Gefahr, dass wir diese Angebote, die wir vorhalten können, dass wir mindestens 2, 3 verschiedene Impulse den Kindern auch sozusagen anbieten, nicht mehr vorhalten können, weil wir nicht genügend Personal haben. Und aktuell wissen wir auch noch nicht, wie der Mehrpersonalbedarf auch finanziert wird.
1: In den Herbstferien wird sich dann zum ersten Mal zeigen, ob und wie viele Kinder zusätzlich einen Hort in den Ferien besuchen. Und ob Personal und Pauschale dafür ausreichen.
0: Es gibt also auch in Brandenburg jetzt auch einen Anspruch auf Ganztagsbetreuung in den Ferien. Erstmal für die Erstklässler, später dann auch für die Klassen 2 bis 4. Mal schauen, wie sich das zur Premiere im Oktober dann in den Herbstferien zurechtzuckelt.

So, es machen sich bitte alle Familienmitglieder unter 1,20 Meter so langsam bettfein, ja? Gleich kommt das Sandmännchen und dann geht's ab in die Haier. Ne? Und alle über 1,20 dürfen natürlich danach noch ein bisschen Antenne hören. Wir haben es jetzt 18 Uhr gleich 52.

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1: Im Studio Christian Riedel. Guten Abend. Der Landesbauernverband fordert eine neue Wasserregulierung in Brandenburg. Die Landwirte fürchten ansonsten geringere Produktionsmöglichkeiten. Luise Burkhardt berichtet.
2: Um auf Wetterextreme wie Wasserüberschuss oder Wassermangel besser reagieren zu können, braucht es eine flexible Wasserregulierung. So sieht es der Landesbauernverband. Den Wasserpreis anzuheben sei keine Lösung, so LBV-Präsident Wendorf. Zusätzlich muss demnach Wasser verstärkt im Land gehalten werden. Zum Beispiel, indem gereinigtes Abwasser auf den Feldern flächendeckend verwendet wird. Die Landwirte befürchten, dass die Produktion ansonsten kleiner oder komplett aufgegeben werden muss. Das hätte die Folge, dass Lebensmittel oder Fleischprodukte vermehrt aus anderen Ländern bezogen werden.
1: In der Uckermark ist ein weiterer Fall der afrikanischen Schweinepest bei einem Wildschwein festgestellt worden. Wie der Landkreis mitgeteilt hat, besteht bei 5 weiteren Tieren der Verdacht, dass sie sich mit dem Virus infiziert haben. Die Wildschweine wurden außerhalb der aktuellen Sperrzone bei Stützkow gefunden. Deshalb wird die Sperrzone jetzt von der Landkreisgrenze Barnim bis zum uckermärkischen Garz ausgeweitet. Am Nachmittag ist der Innenausschuss des Bundestages zu einer Sondersitzung zusammengekommen. Es ging um den Anschlag auf den Berliner CSD und mögliche Folgen. Direkt nach dem Anschlag mit einer Toten und 31 Verletzten hatte Bundesinnenminister Dobrindt eine Verschärfung des Jugendstrafrechts, Fußfesseln sowie Präventivhaft gefordert. Aus dem Hauptstadtstudio Bianca Schwarz.
3: Der Anschlag hatte eine Diskussion darüber ausgelöst, warum der mutmaßliche Täter zuvor auf Beschluss eines Berliner Gerichts aus der Haft entlassen worden war. Entsprechend soll es bei der nicht öffentlichen Sitzung des Innenausschusses in erster Linie um die Frage gegangen sein, ob alle relevanten Informationen zu dem Attentäter vom gemeinsamen Terrorismusabwehrzentrum in Berlin weitergegeben worden waren an das zuständige Gericht. Laut Clara Bünger, Innenpolitikerin der Linken, konnte diese Frage nicht beantwortet werden. Bünger hält es für einen Skandal, dass Gesetzesverschärfungen diskutiert werden, bevor die Tat lückenlos aufgeklärt ist.
1: Korallen stehen unter strengem Schutz. Steigende Meerestemperaturen setzen den Lebewesen zu. Korallen sind aber auch ein begehrtes Luxusgut. In Griechenland ist den Behörden jetzt ein Schlag gegen illegale Korallenjäger gelungen. Einzelheiten von Moritz Pompel.
4: Eine Spezialeinheit der griechischen Steuerbehörde stoppte ein Ausflugsboot vor der Insel Skopelos in der Ägäis. An Bord fanden die Ermittler rote Korallen im Wert von rund 800.000 Euro. Dazu Tauchausrüstungen, Schneidewerkzeuge und Kühlfächer für die wertvolle Beute. Das Boot war von einer Gruppe italienischer Taucher gechartert worden, die Korallen offenbar mit Hilfe eines Transportunternehmens nach Süditalien brachte. Aus den Korallen wird dort teurer Schmuck gefertigt. Teilweise landen die Korallen auch in Aquarien.
1: Soweit die Antenne Brandenburg Nachrichten. 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
5: Von wegen schöner wird's nicht. Je später dieser Tag, desto angenehmer wird's eigentlich. Einzelne Schauer und Gewitter sind theoretisch noch möglich. Praktisch ist es aber äußerst selten, dass Ihnen ein Regenguss die Kohle auf dem Grill löscht. Dazu haben wir aktuell 29 Grad in Müncheberg, 30 in Perleberg und 34 bei Ihnen in Schipkau-Klettwitz. In der ersten Nachthälfte ist es oft noch klar und trocken. Später ziehen wieder mehr Wolken auf. Örtlich kann es Schauer und Gewitter geben bei 23 bis 19 Grad. Morgen am Mittwoch starten wir örtlich wieder mit Schauern und Gewittern. Dann länger trocken mit etwas Sonne, bevor dann neue Schauer aufziehen. Die treffen aber längst nicht jeden. Viele von uns kommen ganz trocken durch den Tag. Es ist weiter schwül und drückend heiß mit bis zu 35 Grad morgen. Ab Donnerstag dann wieder angenehmer.
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5: Vorsicht bitte auf der A11 Stettin Richtung Berlin. Zwischen Pfingstberg und Joachimsthal steht ein Pannenauto auf der Standspur. A12 Richtung Frankfurt. Zwischen Storkow und Fürstenwalde Ost haben wir Stau. Außerdem ist im Stau ein LKW liegen geblieben. Es dauert aktuell eine Stunde länger. Schwedt, die Berliner Straße. Hier gab es zwischen Flinkenberg und Lindnerallee einen Unfall. Auch bitte hier gut aufpassen. Im Stadtverkehr Berlin brauchen Sie etwa 10 Minuten noch Geduld auf der Stadtautobahn Richtung Treptow zwischen Hohenzollern-Damm und Albuinstraße. Probleme auch auf der A111. Nach einem Unfall auf der Fahrbahn Richtung Charlottenburg ist die Autobahn zwischen Weidmannslusterdamm und Festplatz gesperrt. Letzte freie Ausfahrt für Sie ist Schulzendorfer Straße. Und die Blitzer auf der A2 im Dreieck Werder Richtung Magdeburg und auf der B5 in Kuno zwischen Gumtow und Perleberg. 0331 70 98 101, die Nummer vom Antenne Verkehrsservice. Wir wünschen gute und sichere Fahrt.
6: Unser Sandmännchen. Womit kommt das Sandmännchen heute? Mit dem ICE. Das Sandmännchen hat dir eine Geschichte mitgebracht.
7: Raketenflieger Timmy.
8: In Timmys Kinderzimmer funkeln die Sterne. Ein neuer Planet wartet auf Raketenflieger Timmy und Teddy No Teddy.
9: Raketenflieger Timmy, alles Super Roger Poops okay an Bord? Alles Super Roger Poops okay an Bord. Startfrei für ein neues Weltraumabenteuer. Yippie!
8: Ups! Schwerelos schweben die beiden durch ihre Rakete.
9: Oh nein, ein Sternengewitter! Das ist Winter! Wir müssen notlanden, Teddy Not Teddy! Super Roger Poops okay, Raketenflieger Timmy!

0: Piep, piep.
1: Sicher landen Timmy und Teddy auf einem unbekannten, bunten Planeten.
2: Hallo?
0: Hallo! Hm?
3: Keiner da.
0: Oh, doch!
1: Viele Mädchen mit gepunkteten Haarschleifen stürmen auf die beiden zu. Und schwupps haben Timmy und Teddy auch eine Schleife auf dem Kopf.
3: Wir sind auf dem Mädchenplaneten.
0: Oh nein!
2: Oh ja, und ich bin das Obermädchen.
4: Aha.
0: Oh. Kennt ihr neue Spiele?

0: Doch, Königin.
1: Königin!
2: Oh.
3: Nein, wir spielen nicht Königin.
2: Oh. Menno, schade.
1: Menno.
2: Das ist aber kein Jungsspiel.
3: Na gut.
0: Königin.
3: Bimmel, Bammel, Dingel, Ding und du bist heute Königin.
4: Das kleinste Mädchen bekommt jetzt die Krone auf den Kopf.
0: Wer Königin ist, darf bestimmen.
2: Wir spielen Pirat.
4: Das Obermädchen wird rot vor Wut. Doch dann setzt Timmy ihr den Piratenhut auf.
3: Jetzt bin ich der Oberpirat, stimmt's? Oh ja!
2: Piep, piep, piep, piep.
0: Oh, schade, wir müssen wieder.
2: Tja, schade.
0: Alles Super Roger Poops und Kernbord?
5: Alles Super Roger Poops und Kernbord. Dann eine extra Portion Schlaf für alle. Yippie! Genau.
4: Genau.
6: Das Sandmännchen hat dir ein Lied mitgebracht.

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1: 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Ja, wir haben noch eine Stunde zusammen. Kein Grund, sich jetzt schon zu verabschieden. Ja, das sehen diese Herrschaften genauso. Die Communards. Never can say goodbye. Da sagen wir doch einfach nochmal guten Abend. Hallo zusammen.

0: Status Quo hier bei Antenne Brandenburg. Der Dienstagfeierabend, wir haben es 8:11. Der Terroranschlag auf den CSD in Berlin ist jetzt 1,5 Wochen her und da erscheint es für einige doch absurd, dass ausgerechnet jetzt der CSD in Rathenow nicht mehr aus Bundesmitteln gefördert wird, weil Demos generell offenbar nicht mehr förderfähig sind. Dennis Driebusch organisiert den Umzug in Rathenow und lässt sich von dieser Meldung aber nicht unterkriegen. Er ist auf der Suche nach Alternativen.
1: Wir haben gerade gute Chancen, Zugriff auf die Lottomittel des Landes Brandenburg zu erhalten. Und wenn daraus nichts wird, starten wir eine Spendenaktion. Ich kriege jeden Tag so viele Nachrichten auf unseren Kanälen, unsere Mails, dass ja die Leute spenden wollen, weil sie gelesen haben, dass sonst der CSD nicht stattfindet. Ich habe sogar 2 oder 3 Rückmeldungen bekommen. Diese 1.000 Euro, die Minimum sind, damit diese Veranstaltung stattfindet, gäbe es einzelne Leute, die sogar diese 1.000 Euro spenden würden. Das sind normale Bürger. Vom einen habe ich gehört, der bezieht Rente. Seine Ersparnisse würde er dafür aufgeben für diesen CSD. Und da haben wir aber auch schon gleich gesagt, dass wir die nicht annehmen können.
0: Ja, das nehmen sie natürlich nicht, aber so eine Geste ist natürlich herzig. Der CSD Rathenow sucht also noch Unterstützerinnen und Unterstützer und wird dann am 12. September stattfinden. So oder so, möglichst bunt und möglichst friedlich.

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0: So, da sollte man die Uhrzeit jetzt aber wirklich hauchen bei Vanessa Williams. Eine Minute nach 8.
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0: Es ist ein sehr heißer Sommerabend. Wir haben jetzt noch 29 Grad in Bernau, 30 in Rietz-Neuendorf, 34 in Doberlug-Kirchhain. Es kann noch einzelne Schauer oder Gewitter geben, das ist aber wirklich die absolute Ausnahme. Heute Nacht zieht der Regen dann erstmal Richtung Polen ab, dann bleibt es länger trocken. In der zweiten Nachthälfte könnten Sie dann wieder wach werden von Starkregen, Blitz und Donner. So richtig abkühlen wird es nicht, das bei Werten von 23 bis 18 Grad. Die Schauer verziehen sich dann morgen am Mittwoch bis Richtung Mittag. Später sind dann aber wieder Niederschläge möglich bei 32 Grad maximal in Lüchen bis 35 in Döbern. Und am Donnerstag bleiben wir dann endlich mal wieder unter 30 Grad.
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0: A12 Richtung Frankfurt. Zwischen Fürstenwalde West und Fürstenwalde Ost ist die Autobahn gesperrt. Der Verkehr wird abgeleitet. Grund ist ein kaputter LKW. Wir haben etwa eine Stunde Stau ab Storkow. A13 Berlin Richtung Dresden. An der Ausfahrt Rago steht ein Pannenlaster auf der Verzögerungsspur. A13 Berlin Richtung Dresden. Zwischen Freiwalde und Lübbenau wird der Verkehr bis morgen früh 5 Uhr über die Gegenfahrbahn geleitet. Die Ausfahrt Duben ist gesperrt. Probleme auf der A111. Nach einem Unfall in Richtung Charlottenburg ist die Autobahnhöhe Weidmannsluster Damm gesperrt. Letzte freie Ausfahrt ist die Schulzendorfer Straße. Und Blitzer heute Abend unter anderem auf der A2 im Dreieck Werder Richtung Magdeburg und auf der B5 in Kuno zwischen Gumtow und Perleberg. Staus, Blitzer, was immer Sie entdecken, geben Sie es gerne durch beim Antenne-Verkehrsservice unter 0331 70 98 101. Allen unterwegs wünschen wir gute und sichere Fahrt.
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0: Tja, und die Antenne-Musikredaktion verwöhnt uns heute wieder mit genau den richtigen Hits. Bei diesen Temperaturen, Cool and the Gang jetzt mit Fresh. Genau das brauchen wir. Hallo, schönen guten Abend.

0: Antenne Brandenburg hier, der Dienstag Feierabend, 10 Minuten nach 8 ist es. Ja, unser Sandmännchen war schon da, aber für den Fall, dass Sie nachher immer noch nicht einschlafen können. Heute früh in Guten Morgen Brandenburg hat unsere Moderatorin Marie Günther mal so ein bisschen aus dem Nähkästchen geplaudert, wie es bei ihr garantiert klappt mit dem Einschlafen.
1: Ich bin in der Nacht irgendwann aufgewacht und konnte einfach nicht mehr einschlafen. Hab dann Schafe gezählt, hat nicht funktioniert. Und dann folgender Trick, einmal durchs Alphabet durchgehen und Bushaltestellen aufzählen. Von A wie am Finkenberg bis Z wie Zeppelinstraße bin ich gekommen. Und irgendwann war ich eingeschlafen.
0: Ja, Schäfchen zählen ist out, Buchstabieren ist in, ja. Und auch unsere Kollegin Luise Burkhardt von den Antenne Nachrichten hat einen, ja, einigermaßen schrägen Tipp, wie sie am besten einschläft.
2: Ich gehe, wenn ich abends nicht einschlafen kann, in Gedanken den Kühlschrank durch, wo ich was hinstelle, wenn ich den Einkauf einräume. Eier unten, die Wurst in die Mitte. Oben den Käse.
1: Ja, ich werde ja schon müde. Das funktioniert.
2: Da kann man nur einschlafen.
0: Und wenn das alles nicht hilft, na, dann lassen wir uns einfach von Phil Collins in den Schlaf singen. Hier ist er, You'll Be In My Heart bei Antenne Brandenburg.

0: Der Dienstagabend bei Antenne Brandenburg, 8 Minuten vor 8. Die musikalische Vollverpflegung geht für Sie gleich nach 20 Uhr weiter mit dem ARD-Abend. Mein Name Olaf Kosert. Kommen Sie gut durch die warme Nacht. Ja, und dann hören wir uns morgen frisch und munter wieder. Bis dann.
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1: Im Studio Christian Riedel. Guten Abend. In der Uckermark ist ein weiterer Fall der afrikanischen Schweinepest bei einem Wildschwein festgestellt worden. Bei 5 weiteren Tieren besteht der Verdacht. Das hat der Landkreis mitgeteilt. Alina Pröckel mit Einzelheiten.
2: Die Wildschweine wurden außerhalb der aktuellen Sperrzone bei Stützko gefunden. Deswegen werde nun die Allgemeinverfügung ausgeweitet, von der Landkreisgrenze Barnim bis zum Uckermärkischen Garz. Um eine weitere Ausbreitung der afrikanischen Schweinepest sowie eine Ansteckung von Hausschweinen zu verhindern, weitet der Landkreis nun die Maßnahmen aus. Auf den landwirtschaftlichen Flächen innerhalb des Bereiches gilt ein Bewirtschaftungsverbot. So muss die Ernte nun mit dem ASP-Krisenzentrum abgestimmt werden. Das Jagdverbot wird auf das neue Gesamtgebiet ausgedehnt und die Sommerdeiche gesperrt.
1: Der Landesbauernverband fordert eine neue Wasserregulierung in Brandenburg. Die Landwirte fürchten ansonsten geringere Produktionsmöglichkeiten. Luise Burkhardt.
3: Um auf Wetterextreme wie Wasserüberschuss oder Wassermangel besser reagieren zu können, braucht es eine flexible Wasserregulierung. So sieht es der Landesbauernverband. Den Wasserpreis anzuheben sei keine Lösung, so LBV-Präsident Wendorf. Zusätzlich muss demnach Wasser verstärkt im Land gehalten werden. Zum Beispiel, indem gereinigtes Abwasser auf den Feldern flächendeckend verwendet wird. Die Landwirte befürchten, dass die Produktion ansonsten kleiner oder komplett aufgegeben werden muss. Das hätte die Folge, dass Lebensmittel oder Fleischprodukte vermehrt aus anderen Ländern bezogen werden.
1: Den zweiten Tag in Folge ist das Stromnetz in Kuba zusammengebrochen. Die gesamte Insel sei davon betroffen, berichten staatliche Medien. Etwa 10 Millionen Menschen leben in dem lateinamerikanischen Land. Informationen von Christina Fehmöbus.
4: Die Stromausfälle und die Hitze haben für viele zu schlaflosen Nächten geführt. Einige Bewohnerinnen und Bewohner der Hauptstadt Havanna übernachteten an der berühmten Uferpromenade Malecón. Andere versuchten, auf Balkonen oder vor ihren Häusern Ruhe zu finden. Kuba steckt in einer schweren Wirtschaftskrise. Die Infrastruktur ist marode, das Stromnetz veraltet. Hinzu kommen Sanktionen von Seiten der USA. Die US-Regierung blockiert Treibstofflieferungen nach Kuba. Auf Öl ist das Land zur Stromproduktion allerdings angewiesen.
1: Und das Wetter für Brandenburg: in der kommenden Nacht ziehen Schauer und Gewitter nach Osten ab. Sonst ist es zunächst gering bewölkt oder sternenklar. Und später kommen von Sachsen-Anhalt wieder dichte Wolken mit kräftigen Schauern und Gewittern bei 23 bis 19 Grad. Morgen geht es mit kompakten Wolken und Schauern los. Die ziehen bis mittags nach Polen ab und es wechseln sich dann Sonne und Wolken ab. Später kann es wieder kräftige Schauer geben bei 32 bis 35 Grad. Soweit die Antenne Brandenburg Nachrichten. 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
5: Und hier ist der Verkehrsservice für den ARD-Abend. A9 Richtung München zwischen Eisenberg und Bad Klosterlausnitz. Stau wegen eines brennenden Autos im Baustellenbereich. A9 Richtung München zwischen Rudolfstein und Bergbad Steben. Dort befindet sich eine ungesicherte Unfallstelle im Baustellenbereich. Und auf der B178 zwischen Löbau und Karlsbrunn, dort liegen nach einem Unfall Fahrzeugteile auf der Fahrbahn. Fahren Sie bitte vorsichtig. Das war's von unserer Seite und damit wünsche ich Ihnen weiterhin gute Fahrt durch den Abend.
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5: Heute wieder vom NDR aus Thüringen. Ich bin Christiane Weber und wir genießen jetzt gleich erstmal zu Beginn diese großartige Ballade von den Scorpions. White Dove. Schönen Abend.

Musik aus Frankreich von Jeannette Borquet-Debat. Hier im ARD-Amt. Hui, ist das warm heute. Das Beste war für mich heute an diesem doch sehr, sehr heißen Tag, zum Eissalon zu gehen, zwei Kugeln Eis zu essen, dann auf der Bank zu sitzen, das Eis zu genießen und dabei die Menschen zu beobachten, ne? Wie die Kinder ganz versonnen an ihrem Eis lecken. Keiner meckert mehr rum, alle sind irgendwie zufrieden und wie auch wirklich alle so das Tempo rausgenommen haben, ne? Für Tempo war es heute einfach viel zu heiß. Richtig Sommer halt und so muss das ja auch mal sein. Ich erinnere mich immer, wenn ich Chris Norman höre, gerne daran, dass früher in einem für langhaarige Jungs empfänglichen Alter ein Poster von Smokey bei mir über dem Bett hing. Besonders toll fand ich natürlich Chris Norman. Finde ich heute immer noch gut, geht ja auch immer noch auf Tour. Tourt besonders gerne in Deutschland, weil er hier bei uns ganz viele Fans hat. Auch hier im ARD-Abend. Midnight Lady, Chris Norman.

0: Milo, you don't know hier am ARD-Abend. Und jetzt kommen wir zu Nina. Und Nina ist vermutlich die international erfolgreichste Künstlerin der neuen deutschen Welle. Mit ihren 99 Luftballons, da war sie ja auf Platz 1 in den amerikanischen Charts. Das war wirklich ein ganz großes Ding und sehr überraschend. Es gab ja auch viele andere Bands, die toll waren. Ideal zum Beispiel, Darf oder Fehlfarben. Also die Liste ist wirklich endlos lang. Aber Nina war eben auch immer so ein bisschen mehr geradeaus. Ich könnte auch sagen, Nina war ein bisschen kommerzieller. Sie war sehr frech und jung. Und was ich heute so faszinierend finde, sie wirkt auch so bis heute. Ich sag jetzt nicht, wie alt Nina ist. Das wäre einfach jetzt nur doof. Hier ist Nina mit Wunder geschehen.
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5: 20 Uhr und 30 Minuten haben wir es jetzt. Und hier ist der Verkehrsservice für den ARD-Abend A9 Richtung München zwischen Eisenberg und Bad Klosterlausnitz. Stau wegen eines Feuerwehreinsatzes. Und nochmal die A9 Richtung München. Da ist die Autobahn zwischen Rudolfstein und Bergbad Steben nach einem Unfall jetzt blockiert. Und auf der B178 zwischen Löbau und Karlsbrunn. Dort liegen nach einem Unfall Fahrzeugteile auf der Fahrbahn. Und damit wünsche ich Ihnen weiterhin eine gute Fahrt.
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Randy Crawford zusammen mit Zuckerro und Diamante hier im ARD-Abend. Und Sie können sich jetzt schon mal anfangen zu freuen, denn wir haben etwas ganz Neues hier im ARD-Abend. Es geht dabei um drei Männer, die einfach gerne zusammen sitzen und ihre Gedanken schweifen lassen. Also manchmal verzetteln sie sich, finde ich, ein bisschen dabei. Und wir können ihnen vielleicht nicht unbedingt folgen, aber es macht trotzdem Spaß. Gleich gibt's im ARD-Abend das Gipfeltreffen mit Olaf Schubert, Thorsten Sträter und Johann König. Aber jetzt erstmal Rod Stewart, I don't want to talk about it.

0: Samantha Fox hier am ARD Abend. Und jetzt kommen wir zum witzigsten Polunderträger der Welt, finde ich. Und Sie wissen natürlich, wen ich meine. Das ist Olaf Schubert. Und Olaf Schubert, der trifft sich ja regelmäßig mit Thorsten Sträter und Johann König. Und dann tauschen die drei sich aus. Falls Sie diesen Gedankenaustausch noch nicht kennen sollten aus der ARD-Mediathek, dann lernen Sie ihn jetzt kennen im ARD-Abend. Jeden Abend heißt es bei uns jetzt Gipfeltreffen.
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1: Um 21 Uhr mit Christian Riedel. Guten Abend. In der Uckermark ist ein weiterer Fall der afrikanischen Schweinepest bei einem Wildschwein festgestellt worden. Wie der Landkreis mitgeteilt hat, besteht bei 5 weiteren Tieren der Verdacht, dass sie sich mit dem Virus infiziert haben. Die Wildschweine wurden außerhalb der aktuellen Sperrzone bei Stützkuh gefunden. Deswegen wird die Sperrzone jetzt von der Landkreisgrenze Barnim bis zum uckermärkischen Garz ausgeweitet. Der neue Unionsfraktionschef im Bundestag Frei lehnt Nachbesserungen bei der Rentenreform ab. Der CDU-Politiker reagiert damit auf Forderungen von Ministerpräsidenten aus seiner eigenen Partei, auf die geplante Abschaffung der sogenannten Rente mit 63 zu verzichten. Aus dem Hauptstadtstudio berichtet Chris Berdrow.
2: Frei verweist darauf, dass in der Rentenkommission der Bundesregierung geballte Fachexpertise versammelt gewesen sei. Er sehe nicht, warum Bundestagsabgeordnete oder Ministerpräsidenten zu klügeren Entscheidungen kommen sollten. Die von Frei angesprochene Kommission hat insgesamt 33 Vorschläge gemacht, wie man das Rentensystem für die Zukunft neu aufstellen könnte. Dazu zählen ein späterer Renteneintritt, die Einführung einer Aktienrente und die Abschaffung der sogenannten Rente mit 63. Vor allem dagegen kommt jetzt massiver Gegenwind aus den Ländern.
1: Am Nachmittag ist der Innenausschuss des Bundestages zu einer Sondersitzung zusammengekommen. Es ging um den Anschlag auf den Berliner CSD und mögliche Folgen. Direkt nach dem Anschlag mit einer Toten und 31 Verletzten hatte Bundesinnenminister Dobrindt eine Verschärfung des Jugendstrafrechts, Fußfesseln sowie Präventivhaft gefordert. Aus dem Hauptstadtstudio Bianca Schwarz.
3: Der Anschlag hatte eine Diskussion darüber ausgelöst, warum der mutmaßliche Täter zuvor auf Beschluss eines Berliner Gerichts aus der Haft entlassen worden war. Entsprechend soll es bei der nicht öffentlichen Sitzung des Innenausschusses in erster Linie um die Frage gegangen sein, ob alle relevanten Informationen zu dem Attentäter vom gemeinsamen Terrorismusabwehrzentrum in Berlin weitergegeben worden waren an das zuständige Gericht. Laut Clara Bünger, Innenpolitikerin der Linken, konnte diese Frage nicht beantwortet werden. Bünger hält es für einen Skandal, dass Gesetzesverschärfungen diskutiert werden, bevor die Tat lückenlos aufgeklärt ist.
1: Und ich habe noch das Wetter für Brandenburg für Sie. In der kommenden Nacht ziehen Schauer und Gewitter nach Osten ab. Sonst ist es zunächst gering bewölkt oder sternenklar. Später kommen von Sachsen-Anhalt dichte Wolken und die bringen kräftige Schauer und Gewitter mit. Es bleibt schwül und die Temperaturen gehen auf 23 bis 19 Grad zurück. Morgen geht's dann mit kompakten Wolken und Schauer los. Die ziehen bis mittags nach Polen ab. Danach wechseln sich Sonne und Wolken ab. Später sind dann wieder kräftige Schauer und Gewitter möglich. Die Höchstwerte liegen zwischen 32 und 35 Grad. Soweit die Antenne Brandenburg Nachrichten. 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
4: Ja, hier ist der Verkehrsservice für den ARD-Abend. A9 Richtung München zwischen Eisenberg und Bad Klosterlausnitz. Stau wegen eines Feuerwehreinsatzes. Die A9 Richtung München ist zwischen Rudolfstein und Bergbad Steben nach einem Unfall blockiert. Zurzeit staut sich der Verkehr bis Bad Lobenstein. Und die A30 Amsterdam-Rheine wird zwischen Schüttdorf Nord und Salzbergen von 22 Uhr bis morgen 5 Uhr in beiden Richtungen gesperrt. Und damit wünsche ich Ihnen weiterhin eine gute und entspannte Fahrt durch den Abend.
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4: Und jetzt mit einer sehr schönen Band, die Eurythmics with When Tomorrow Comes. Ich bin Christiane Weber und Sie hören den ARD-Abend heute wieder vom NDR aus Erfurt.

Eurovision Song Contest gewinnen. Das ist Johnny Logan mit diesem Song gelungen. What's Another Year? Wurden Sie auch schon mal verwechselt oder kennen Sie jemanden, der Ihnen ähnlich sieht? Sowas kann ja auch sein. Also jeden Sonntag, wenn ich zum Beispiel zum Dienst fahre, dann sehe ich morgens in der Früh auf dem Weg zur Arbeit ein Paar, das mit seinem Hund Gassi geht und er, also das Herrchen, sieht wirklich so aus wie Rod Stewart. Also als würde Rod Stewart am Sonntagmorgen mit seinem Hund Gassi gehen. Also diese verwuschelte Frisur, so ganz typisch, so stufig geschnitten, enge Jeans, eine Lederjacke hat der oft an, Stiefel, würde ich sagen. Also sieht aus wie Rod Stewart für mich. Also wenn Sie jemanden kennen, der einen Doppelgänger hat, vielleicht sogar einen prominenten Doppelgänger, oder Sie selbst wurden schon mal verwechselt, also nicht, dass Sie jetzt einen Zwillingsbruder haben oder eine Zwillingsschwester, das wäre ja dann einfach, dann erzählen Sie uns davon in ARD-Abend, ard-abend@ndr.de. Heute suchen wir Doppelgänger-Geschichten an diesem schönen Sommerabend. Und jetzt mit Richard Marx, Right Here Waiting.

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Musik aus Köln. Und was für eine schöne. Bab mit verdammt lang her hier am ARD-Abend. Können Sie sich noch an den Eurovision Song Contest im Jahr 2014 erinnern? Ich helfe mal Ihren Erinnerungen nach. Denn es gibt Momente eben im Pop, in denen zwei Stimmen sich so finden, als wären sie wirklich füreinander bestimmt und dann doch nur für einen ganz kurzen Atemzug zusammenzubleiben. The Common Lillards, die waren genau das. Ein niederländisches Country-Projekt, das eben 2014 mit dem schönen Song Calm After the Storm den Eurovision Song Contest erobert hat. Sie sind damit nur in Anführungszeichen auf Platz 2 gelandet. Aber geblieben ist eben dieser tolle Song, den wir jetzt hören. Calm After the Storm, Common Lillards.

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12: 21 Uhr und 32 Minuten haben wir es und hier ist der Verkehrsservice für den ARD-Abend. Die A9 Richtung München ist zwischen Rudolfstein und Bergbad Steben wegen Bergungsarbeiten blockiert. Zurzeit staut sich der Verkehr bis Bad Lobenstein und die A12 Richtung Frankfurt an der Oder zwischen Fürstenwalde West und Fürstenwalde Ost Stau wegen LKW-Bergungsarbeiten. Die A30 Amsterdam-Rheine wird zwischen Schüttorf Nord und Salzbergen von 22 Uhr bis morgen früh um 5 in beiden Richtungen gesperrt. Und auf der A44 Dortmund Richtung Kassel ist die Abfahrt Zierenberg wegen einer Nachtbaustelle gesperrt und die A52 Düsseldorf Richtung Essen ist zwischen dem Kreuz Breitscheid und Essen-Kettwig auch gesperrt. Das war's von unserer Seite. Damit wünsche ich Ihnen weiterhin eine gute Fahrt durch den Abend.
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Boyzone, eine der erfolgreichsten Boybands in den 90ern, no matter what. Doppelgängergeschichten, wenn ihr heute Abend gesucht im ARD-Abend. Sie kennen das vielleicht, dass Leute sie grüßen, weil sie verwechselt werden. Oder sie haben vielleicht schon gedacht, Mensch, der oder die sieht doch aus wie dieser Schauspieler oder diese Schauspielerin. Und die Ulrike aus Aachen hat sich bei uns gemeldet hier am ARD-Abend. Und die Mutter von der Ulrike, die sagt immer zu ihrer Tochter, Mensch, mit Dauerwelle siehst du aus wie Lucy von den No Angels. Und dann ist die Ulrike immer richtig stolz, weil sie eben findet, und hat sie auch recht, dass die Lucy mit ihren tollen, wallenden Haaren eben super aussieht. Der Horst aus Hamburg, der kommt ursprünglich aus Rudolstadt hier in Thüringen. Zu ihm wurde früher immer gesagt, dass er als junger Mann Ähnlichkeit mit dem Schauspieler Klaus-Peter Thiele hatte. Und der Horst hat auch ein Beweisfoto mitgeschickt. Und ich habe jetzt die beiden nochmal verglichen. Und ich finde, da haben die Leute, die das zum Horst gesagt haben, wirklich absolut recht. Eine sehr große Ähnlichkeit mit dem Schauspieler. Und der Ingo aus Badeleben hat sich auch noch gemeldet. Und er hat um die Augen und die Nase und vielleicht auch etwas um den Mund Ähnlichkeiten mit Ben Stiller. Und bei der Arbeit war das eben längere Zeit früher immer so, dass wenn er dann in die Kantine gekommen ist, dass ein Kollege ganz laut durch die Kantine gerufen hat, hey, Ben Stiller, du hier und nicht in Hollywood. Also das finde ich irgendwie sehr schön. Der Ingo hat jetzt leider kein Beweisfoto mitgeschickt, aber wir glauben ihm die Geschichte, vor allen Dingen, wenn ein Kollege das sagt. Haben Sie auch einen Doppelgänger? Melden Sie sich bei uns hier im ARD-Abend.

Doppelgängergeschichten werden hier heute Abend gesucht im ARD-Abend. Sie können uns von Ihren Doppelgängergeschichten erzählen in ard-abend@mdr.de. Und die Britta aus Recklinghausen hat eine Cousine, der sie sehr ähnlich sieht. Das ist ja vielleicht noch zu erklären, so, wenn man miteinander irgendwie verwandt ist. Und interessant ist aber, die beiden, die haben auch einen gleichen Geschmack, werden öfter mal verwechselt und sie merken dann, dass sie wirklich beide überraschend die gleiche neue Frisur oder Haarfarbe haben oder sich ein ähnliches Kleid gekauft haben. Ja, sowas kommt auch vor. Und dann haben wir noch eine super Geschichte von der Ilona aus Schwelm. Ihr tollstes Doppelgängererlebnis ist schon lange her, das war 1987. Da hat eine bekannte deutsche Jugendzeitschrift nach Cindy Lauper Doppelgängerinnen gesucht und sie war dann eine der 6 Gewinnerinnen. Der Gewinn war ein Konzertbesuch von Cindy Lauper mit Autogrammstunde und Übernachtung in München. Wirklich ein unvergessliches Erlebnis und die Ilona hat wirklich auch ein Beweisfoto mitgeschickt und da sehen wir sie Arm in Arm mit Cindy Lauper und ich verstehe, warum sie diesen Doppelgänger-Wettbewerb mit Cindy Lauper auch mitgewonnen hat, mit den anderen 5 Gewinnerinnen noch. Und jetzt hören wir in ARD-Abend, ganz, ganz alt, ganz, ganz schön, Broken Harum, A Whiter Shade of Pale.

Sehr schönes Duett, finde ich, ist das von Shaking Stevens zusammen mit Bonnie Tyler. Hier in ARD Abend, A Rocking Good Way, um kurz vor 22 Uhr.

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1: Um 22 Uhr mit Ina Heidemann. Der Innenausschuss des Bundestags hat heute über den Anschlag auf den Berliner CSD beraten. Eine zentrale Frage war, warum der mutmaßliche Attentäter aus der Haft entlassen wurde, obwohl er der Polizei als islamistischer Gefährder bekannt war. Aus dem Hauptstadtstudio Bianca Schwarz.
2: Entsprechend soll es bei der nicht öffentlichen Sitzung des Innenausschusses in erster Linie um die Frage gegangen sein, ob alle relevanten Informationen zu dem Attentäter vom gemeinsamen Terrorismusabwehrzentrum in Berlin weitergegeben worden waren an das zuständige Gericht. Laut Clara Bünger, Innenpolitikerin der Linken, konnte diese Frage nicht beantwortet werden. Auch Marlene Schönberger von den Grünen gab an, dass zentrale Informationen nach wie vor nicht bei den Abgeordneten angekommen seien.
1: Der mutmaßliche CSD-Attentäter ist derweil heute in Berlin-Spandau beerdigt worden. Nach Angaben der Polizei wurde der 21-Jährige auf dem Landschaftsfriedhof Gatow bestattet, auf dem tausende muslimische Gräber sind. Mehrere Mannschaftswagen der Polizei waren vor Ort. Zu Zwischenfällen sei es nicht gekommen, heißt es. Nach dem Massenansturm auf die spanische Exklave Ceuta hat sich die Europäische Union demonstrativ hinter die spanische Regierung gestellt. EU-Migrationskommissar Brunner sagte nach einer Krisenvideokonferenz der Innenminister, er wolle Spanien dafür danken, dass es die Ordnung vor Ort wiederhergestellt habe. Die EU biete Madrid finanzielle Hilfen an, um den Schutz der Außengrenze in Ceuta zu stärken. Der Iran und der Oman haben offenbar Fortschritte auf dem Weg zur Wiedereröffnung der Straße von Hormus erzielt. Nach Informationen der Nachrichtenagentur AP zeichnet sich zwischen beiden Ländern eine Vereinbarung ab. Demnach würden Schiffe über eine vom Iran kontrollierte Route in den Persischen Golf hineinfahren und über eine vom Oman kontrollierte Route wieder hinaus. Voraussetzung sei, dass die USA ihre Blockade iranischer Häfen beenden. In der Uckermark ist ein weiterer Fall der afrikanischen Schweinepest bei einem Wildschwein festgestellt worden. Bei 5 weiteren Tieren besteht der Verdacht, wie der Landkreis mitteilt. Alina Pröckel, RBB 24.
3: Die Wildschweine wurden außerhalb der aktuellen Sperrzone bei Stützkow gefunden. Deswegen werde nun die Allgemeinverfügung ausgeweitet, von der Landkreisgrenze Barnim bis zum Uckermärkischen Garz. Um eine weitere Ausbreitung der afrikanischen Schweinepest sowie eine Ansteckung von Hausschweinen zu verhindern, weitet der Landkreis nun die Maßnahmen aus. Auf den landwirtschaftlichen Flächen innerhalb des Bereiches gilt ein Bewirtschaftungsverbot.
1: Soweit die Nachrichten. 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Das Wetter nachts leicht bewölkt oder klar. Örtlich gibt's Schauer oder auch Gewitter. Die Temperatur sinkt auf 23 bis 18 Grad. Die Zeit, es ist 22.03 Uhr.
4: Und hier ist der Verkehrsservice für den ARD-Abend A9 Richtung München. Zwischen Bad Lobenstein und Bergbad Steben Stau an einer geräumten Unfallstelle. Brauchen Sie noch ein bisschen Geduld dort und eine Dreiviertelstunde mehr Zeit. Die A30 Amsterdam-Rheine ist zwischen Schüttorf Nord und Salzbergen wegen Bauarbeiten bis um 5 gesperrt. Und auf der A44 Dortmund Richtung Kassel ist die Abfahrt Zierenberg wegen einer Nachtbaustelle gesperrt. Die A52 Düsseldorf Richtung Essen ist zwischen dem Kreuz Breitscheid und Essen-Kettwig auch gesperrt. Und damit wünsche ich Ihnen weiterhin eine gute Fahrt durch den Dienstagabend.
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4: Ich bin Christiane Weber und Sie hören den ARD-Abend heute Abend wieder vom MDR aus Erfurt. Schönen Abend.

0: Was für ein schöner Song hier von Crowded House, Weather with You. Und wir suchen ja hier heute im ARD-Abend Doppelgängergeschichten. Und da gibt es wirklich sehr, sehr schöne Geschichten, muss ich sagen. Die Sabine aus Thüringen, die hat uns zum Beispiel ein Foto geschickt von ihrer Tochter und ihrer Freundin. Und die beiden sehen aus wie Zwillinge. Und ich muss wirklich sagen, die haben beide so schönes, langes, dunkles Haar. Und beide, also wirklich dieselbe Frisur und diesen Pony, ungefähr gleich groß, würde ich sagen, was ich auf dem Foto erkennen kann. Und das ist irgendwie auch schon verrückt, dass ausgerechnet zwei, die sich so ähnlich sehen, auch so gute Freundinnen geworden sind. Und dann haben wir eben noch eine sehr schöne Doppelgängergeschichte.
1: Ja, moin, der Jörg aus Lübeck. Also wenn ich frisch vom Friseur komme und ziemlich kurz geraspelt bin, ist mir das auch vorgekommen, dass ich mit den Schauspieler Heino Ferch gehalten werde, weil die Ähnlichkeit wirklich verblüffend ist.
0: Also da würde ich ja an Jörgs Stelle ganz oft zum Friseur gehen, weil Heino Ferch sieht ja sehr, sehr gut aus. Dankeschön, Jörg, und liebe Grüße nach Hamburg hier vom ARD-Abend aus Erfurt. Hey!

Was ist mit uns? Liebe kann manchmal kompliziert sein und darum geht es in diesem Song von Pink, haben wir hier gehört, in ARD Abend. Und es ist ja manchmal wirklich sehenswert, sich alte Musikvideos anzuschauen und Elton John hat zu A Word in Spanish wirklich ein etwas verrücktes Video gedreht, also mit vielen jungen, verschwitzten Frauen und Männern. Er sitzt dazwischen drin einfach die ganze Zeit in einem schwarzen Anzug mit Cowboy-Hut. Die Sinnfrage, was das vielleicht für eine Geschichte sein sollte, die stellen wir jetzt nicht. Wir genießen einfach den Song, ist nämlich ein toller Song. A Word in Spanish von Elton John.

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4: 22:31 haben wir es und hier ist der Verkehrsservice für den ARD-Abend A9 Richtung München. Zwischen Bad Lobenstein und Bergbad Steben Stau an einer geräumten Unfallstelle. Dort brauchen Sie eine Dreiviertelstunde mehr Zeit. Und die A30 Amsterdam-Rheine ist zwischen Schüttdorf Nord und Salzbergen wegen Bauarbeiten bis morgen früh um 5 gesperrt. Und auf der A44 Dortmund Richtung Kassel ist die Abfahrt Zierenberg wegen einer Nachtbaustelle gesperrt. Und die A52 Düsseldorf Richtung Essen ist zwischen dem Kreuz Breitscheid und Essen-Kettwig gesperrt. Das war's von unserer Seite. Ich wünsche Ihnen damit eine gute Fahrt durch den Abend.

Rhymes mit Can't Fight the Moonlight. Und ich bin wirklich überrascht, es gibt ja viele Doppelgängergeschichten, die sie hier zu bieten haben. Die Claudia aus Stuttgart hat sich gemeldet und Mitte der 90er ist ihr Mann Jörg durch den zugelaufenen ICE, wurde angesprochen, ob er nicht Klaus Lage sei. Und die Claudia hat ein sehr süßes Foto von ihnen beiden mitgeschickt. Da umarmen sich die beiden so, stehen nebeneinander und es könnte wirklich so sein, als wäre Klaus Lage der Mann von der Claudia. So sieht's aus. Und der Frank aus dem Saarland hat zu berichten, dass sein Patenonkel aus alten Passfotos aussieht wie Mike Krüger. Na, da sieht sein Patenonkel ja sehr, sehr sympathisch und nett aus. Und der Wilfried aus Oschersleben hat hier eine längere Geschichte im Angebot. Anfang der 80er Jahre war der Wilfried nämlich Verkehrspolizist in Berlin. Achtung, an der Weißenseer Spitze, wo Pankow, Prenzlauer Berg und Weißensee zusammen ein Dreieck bilden. Da hat er eine Radarkontrolle gemacht. Und da ist während dieser Radarkontrolle eine Frau auf ihn zugekommen, hat ihn umarmt und irgendwie so einen Namen zu ihm gesagt, aber es war halt nicht seiner und dann hat sich irgendwie rausgestellt, also er ist es nicht. Und bei dieser Polizeikontrolle wurde dann später auch noch die unvergessene Helga Hahnemann geblitzt und gestoppt. Aber das ist eine andere Geschichte, schreibt der Wilfried. Ja, das stimmt. Das ist wirklich eine ganz andere Geschichte, aber eine sehr schöne Geschichte. Dankeschön für Ihre wunderbaren Doppelgängergeschichten hier im ARD-Abend. Hier ist Peter Maffay. Es ist

schöner 90er Sound hier am ARD Abend. Er ist der Mann an der Gitarre, der den schönen Titel Mr. Slowhand bekommen hat. Es gibt Fans, die behaupten von Eric Clapton, dass er Gitarren zum Weinen bringen kann, weil er so sensationell darauf spielen kann und weil er einfach so viel Gefühl hat. Er ist ja auf jeden Fall nicht nur ein Gitarrist. Er ist eine Legende und ein Mythos und schon 6 Jahrzehnte lang trägt Eric Clapton den Blues in den Rock, macht die Songs irgendwie langsamer und packt dann auch noch sehr, sehr traurige Geschichten rein. Diese hier zum Beispiel, Tränen im Himmel, Tears in Heaven. Eric Clapton hier im ARD-Abend.

Hab ich doch eben gesagt, dass OMD, den Song, den wir hier im ARD-Abend gehört haben, dass er aus den 90ern ist, ist natürlich totaler Quatsch. OMD ist so richtig Mitte 80er Jahre. Da hatten die ihre ganz, ganz große Zeit. Ich bin Christiane Weber. Es ist jetzt kurz vor 23 Uhr und das heißt für mich, ich wünsche Ihnen jetzt eine gute Nacht. Schlafen Sie gut. Träumen Sie etwas Süßes und wenn Sie nicht schlafen können, nicht schlafen wollen oder vielleicht sogar wach bleiben müssen, dann empfehle ich Ihnen die ARD-Hitnacht. Heute Abend mit Markus Poschlott.

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1: Um 23 Uhr mit Ina Heidemann. Der Innenausschuss des Bundestags hat heute über den Anschlag auf den Berliner CSD beraten. Eine zentrale Frage war, warum der mutmaßliche Attentäter nicht stärker überwacht wurde, obwohl er der Polizei als islamistischer Gefährder bekannt war. Linke und Grüne hatten die Sondersitzung beantragt. Sie äußerten sich anschließend enttäuscht. Es seien noch zahlreiche Fragen offen, sagte etwa der innenpolitische Sprecher der Grünen, Emmerich. Nach den Ereignissen in der spanischen Exklave Ceuta hat sich die Europäische Union demonstrativ hinter die Regierung in Madrid gestellt. Im Anschluss an eine Videokonferenz betonten die EU-Innenminister, man wolle künftig in Krisensituationen die Kommunikation verbessern. Aus Brüssel, Sarah Lopez.
2: In den vergangenen Tagen hatten mehrere europäische Staats- und Regierungschefs noch die spanische Migrationspolitik in einem gemeinsamen Brief kritisiert. Spanien wiederum hatte einigen EU-Mitgliedstaaten unter anderem vorgeworfen, die Situation politisch auszuschlachten. Heute waren sich die Innenminister der EU-Mitgliedsländer einig darin, dass man den Schutz der Außengrenzen gemeinsam verbessern müsse.
1: In der Uckermark ist ein weiterer Fall der afrikanischen Schweinepest bei einem Wildschwein festgestellt worden. Wie der Landkreis mitgeteilt hat, besteht bei etwa 5 weiteren Tieren der Verdacht, dass sie sich mit dem Virus infiziert haben. Die Wildschweine wurden außerhalb der aktuellen Sperrzone bei Stützkow gefunden. Deswegen wird die Sperrzone von der Landkreisgrenze Barnim bis zum uckermärkischen Garz ausgeweitet. Der Berliner Verein Baumentscheid hat die Senatsumweltverwaltung für ihre Interpretation des Straßenbaumzustandsberichts kritisiert. Die Statistik zeige eben nicht, wie von der Behörde behauptet, dass es den Bäumen in Berlin deutlich besser gehe. Ricardo Westphal, RBB 24.
3: In dem Gutachten für den Senat, das öffentlich zugänglich ist, steht, dass sich 2025 der Zustand der Straßenbäume gegenüber 2020 nicht verändert hat. Nur 46% der Bäume seien gesund. Die Umweltverwaltung dagegen schreibt, es sei eine Trendwende erreicht worden, es gebe eine echte Verbesserung. Der Baumentscheid-Verein interpretiert das als Fake News.
1: Auf der Berliner Stadtautobahn A111 sind am frühen Nachmittag in Höhe Seidelstraße mehrere Autos zusammengestoßen. Wie eine Polizeisprecherin dem RBB sagte, wurden mehrere Menschen verletzt. Auch ein Rettungshubschrauber war im Einsatz. Der Bereich war stundenlang gesperrt. Soweit die Nachrichten. 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Das Wetter. Nachts leicht bewölkt oder klar. Örtlich gibt's Schauer oder Gewitter. Die Temperatur sinkt auf 23 bis 18 Grad. Morgen heiter bis wolkig und heiß bei bis zu 35 Grad. Die Zeit, es ist 23.03 Uhr.
4: Und das ist der Verkehrsservice in der ARD-Hitnacht mit der A5 Karlsruhe Richtung Frankfurt. Zwischen Karlsruhe Nord und Bruchsal 3 Kilometer Stau. A8 Stuttgart Richtung Karlsruhe zwischen Rutesheim und Pforzheim Süd 4 Kilometer stockender Verkehr. A9 Halle Leipzig Richtung Nürnberg zwischen Schleiz und Rudolfstein 4 Kilometer stockender Verkehr. Die A30 Amsterdam Richtung Rheine ist zwischen Schüttorf Nord und Salzbergen bis 5 Uhr morgens in beiden Richtungen gesperrt. Eine Umleitung führt über Schüttorf A31 Salzbergen und Neumering. Dann wünsche ich Ihnen eine gute Fahrt in diese Nacht.
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4: Mit Markus Poschlott. Ich grüße Sie aus Magdeburg. Mit Linda Perry. Und ihren Fondant Blondes. Hier ist WhatsApp.

0: Terry Jacks ist das Seasons in the Sun. Hier ist die ARD Hitnacht. Und jetzt kommt hier eine Künstlerin, die war am Wochenende groß auf der Bühne mit Madonna in Amsterdam im Rahmen einer Live-Show. Und selber ist sie gerade auch auf großer Welttournee. Es geht schon einige Monate und führt auch noch etliche Monate weiter. In Berlin hat sie im vergangenen Jahr gespielt. Bis Ende 27 sind dann noch einige Termine offen für die Welttournee von Kylie Minogue. Von der sprechen wir gerade. Die kommt jetzt hier bei uns in der ARD-Hitnacht mit The Locomotion.
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einfach mal den aktuellen Job hinter sich lassen, einfach mal was Neues beginnen und zum Beispiel neues Leben starten auf einem Schaufelraddampfer namens Proud Mary. Das ist die Story zu genau diesem Song von CCR. Mal einfach Neuanfang waren. Das haben sich CCR 1969 überlegt.

0: Also wir halten uns dran, was Brian Ferry hier singt. Don't stop the dance. Die Party geht gleich weiter mit Depeche Mode. Aber davor schauen wir auf die Straßen. 11:30 ist es. Das ist der Verkehrsservice in der ARD-Hitnacht. A5 Karlsruhe Richtung Frankfurt zwischen Karlsruhe Nord und Bruchsal 3 Kilometer Stau. A7 Hamburg Richtung Flensburg. Der Elbtunnel ist bis 5 Uhr gesperrt. A8 Stuttgart Richtung Karlsruhe zwischen Rotesheim und Pforzheim Süd 4 Kilometer stockender Verkehr. A9 Halle Leipzig Richtung Nürnberg zwischen Schleiz und Rudolfstein 4 Kilometer stockender Verkehr. Und die A30 Amsterdam Richtung Rheine zwischen Schüttorf Nord und Salzbergen bis 5 Uhr morgens in beiden Richtungen noch gesperrt. Gibt natürlich eine Umleitung. Ich wünsche eine gute Fahrt.
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0: Mit Markus Poschlott, ich grüße Sie aus Magdeburg. Hallo.

0: singt Enigma hier aus den 90ern. Das ist die ARD-Hitnacht. So, Freunde, da sind wir wieder. Verbringen wir wieder die Nacht miteinander. Bis 6 Uhr läuft diese Sendung hier durchgehend. Jeden Abend live. Heute aus dem Landesfunkhaus von MDR Sachsen-Anhalt hier in Magdeburg. Und es ist schön, dass Sie auch schon wieder fleißig mit dabei sind.
1: Hallo, guten Abend. Hier ist der Michael aus Bendorf. Katholischer Busfahrer. Mhm. Ich bin jetzt wieder von Trier Richtung Koblenz, SEV, und wünsche allen eine schöne Nacht.
0: Jawohl, dem können wir uns noch anschließen. Sie können sich auch gerne hier einklinken in die Sendung, wie immer per Mail ard-hitnacht@mdr.de oder Sie rufen durch, kostenfrei, geht da seit gestern ganz neu. Unsere Nummer, da können Sie eine Botschaft auf dem AB hinterlassen, 0800 80 80 110. So, und wir sind natürlich aber auch für Sie auf den Straßen und gucken hier, was da aktuell passiert. Obacht bitte, es gibt einen Falschfahrer auf der A52 Düsseldorf-Essen zwischen dem Kreuz Breitscheid und Essen-Kettwig. Da kommt Ihnen der Falschfahrer entgegen. Fahren Sie bitte äußerst rechts und überholen Sie nicht. Auf der A52 Düsseldorf-Essen zwischen dem Kreuz Breitscheid und Essen-Kettwig ein Falschfahrer unterwegs. Bitte Obacht in beiden Richtungen.
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23.41 Uhr, Achtung, der Falschfahrer ist weiterhin auf der A52 unterwegs, Düsseldorf-Essen, jetzt aber zwischen Tiefenbruch und Essen-Kettwig. Da ist jetzt der Falschfahrer unterwegs. Obacht bitte, A52 Düsseldorf-Essen zwischen Tiefenbruch und Essen-Kettwig. Der Falschfahrer, äußerst rechts fahren, nicht überholen.

Jones und Sexbomb in der ARD Hitnacht. Der gute Mann ist morgen wieder live auf der Bühne zu sehen. 5. August in London spielt er dort. Vorband übrigens niemand Geringeres als Billy Ocean. Das wird ein schöner Abend. So, jetzt gucken wir nochmal auf die Straßen. 23:50, Entwarnung auf der A52, Düsseldorf-Essen, kein Falschfahrer mehr unterwegs. Zwischen Tiefenbruch und Essen-Kettwig, kein Falschfahrer mehr. Sie haben wieder freie Fahrt. So, und jetzt kommt der Mitstampf-Klassiker hier von Opus.

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1: Um 0 Uhr mit Milat Kupay. Der Innenausschuss des Bundestags hat sich in einer Sondersitzung mit dem tödlichen Anschlag beim Christopher Street Day in Berlin befasst. Bundesinnenminister Dobrindt sowie Vertreter der Sicherheitsbehörden informierten die Abgeordneten über den Stand der Ermittlungen. Aus der Nachrichtenredaktion Marei Beermann.
2: Der Fall beschäftigt die Politik auch deshalb, weil der spätere Attentäter den Sicherheitsbehörden bekannt war. Er galt als Gefährder. Außerdem hatte sich das gemeinsame Terrorabwehrzentrum mit ihm befasst. In der Sitzung ging es unter anderem um die Frage, warum der mutmaßliche Täter zuvor auf Beschluss eines Berliner Gerichts aus der Haft entlassen worden war. Alle drei Oppositionsparteien, Linke, Grüne und AfD, kritisierten, dass viele Fragen nicht beantwortet wurden. Konkrete Beschlüsse gab es nicht.
1: Die Innenminister der Europäischen Union wollen die spanische Regierung beim Schutz der EU-Außengrenze finanziell und operativ stärker unterstützen. Das ist das Ergebnis einer gemeinsamen Videokonferenz. Hintergrund sind die Geschehnisse aus der vergangenen Woche. Zehntausende Menschen waren von Marokko aus zwischenzeitlich in die spanische Exklave Ceuta gekommen. Der niedrige Wasserstand des Rheins könnte Benzin und Diesel in Deutschland weiter verteuern. Davon geht das Institut der deutschen Wirtschaft IW aus. Aus der Nachrichtenredaktion Peter Behrendt.
3: Der IW-Wirtschaftswissenschaftler Schäfer sagte dem Spiegel, sollte das Niedrigwasser anhalten, dürften Treibstoffe in einigen Regionen knapper werden und damit auch die Preise weiter steigen. Grund ist demnach der beinahe komplette Ausfall des Rheins als Transportweg für große Tank- und Frachtschiffe. Wenn über den Rhein weniger Treibstoff ausgeliefert werden kann, müssen die Mineralölhändler kurzfristig teurere Alternativen organisieren, so Schäfer. Die höheren Kosten schlagen dann an der Tankstelle durch, sagte der Ökonom. Der Rheinpegel bei Kaub hatte gestern ein Rekordtief von nur noch 24 Zentimetern erreicht.
1: Wegen der vierten Hitzewelle des Sommers hat Italien für alle 27 Großstädte des Landes die höchste Warnstufe ausgerufen. Wie das Gesundheitsministerium mitteilte, gilt die Alarmstufe rot. Diese signalisiert einen potenziellen Gesundheitsnotstand und ein ernstes Risiko für die gesamte Bevölkerung. Die Temperaturen sind in einigen Regionen Italiens auf bis zu 40 Grad Celsius geklettert. Auch in den Nächten fallen die Temperaturen kaum unter 25 Grad. Das waren die Nachrichten. Das Wetter in Deutschland. Oft trocken, im Norden Schauer und kräftige Gewitter. Es besteht Unwettergefahr. Die Tiefstwerte sinken auf 22 bis 15 Grad. Tagsüber zeitweise freundlich, gebietsweise Schauer und Gewitter. Höchstwerte 22 Grad auf den Nordseeinseln bis 35 Grad an der Donau. Am Donnerstag leicht wechselhaft, im Südosten teils kräftige Schauer und Gewitter bei 20 bis 32 Grad. Und die Zeit, es ist 0.03 Uhr.
4: Und das ist der Verkehrsservice hier in der ARD-Hitnacht. Zunächst einmal die Entwarnung. Auf der A52 Düsseldorf-Essen kein Falschfahrer mehr unterwegs zwischen Tiefenbruch und Essen-Kettwig. Dann die A5 Karlsruhe Richtung Frankfurt zwischen Karlsruhe Nord und Bruchsal 3 Kilometer Stau. A7 Hamburg Richtung Flensburg, der Elbtunnel, hier ist bis 5 Uhr gesperrt, also in Richtung Norden. Die A8 Stuttgart Richtung Karlsruhe zwischen Rutesheim und Pforzheim Süd 2 Kilometer stockender Verkehr. A9 Halle-Leipzig Richtung Nürnberg zwischen Schleiz und Rudolfstein 4 Kilometer stockender Verkehr. A28 Leer Richtung Bremen zwischen dem Dreieck Oldenburg-West und Oldenburg-Harentor wegen Markierungsarbeiten bis 2 Uhr gesperrt. A30 Amsterdam Richtung Rheine zwischen Schüttorf-Nord und Salzbergen bis 5 Uhr gesperrt. A61 Koblenz Richtung Ludwigshafen zwischen Laudert und Rheinböllen nach einem Unfall gesperrt. Und die A94 München Richtung Passau zwischen Malching und Kirchham ist der Tunnel aufgrund der Auslösung der Höhenkontrolle gesperrt. Das war's. Ich wünsche Ihnen eine gute Fahrt in diese Nacht.
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4: Mit Markus Poschlott. Und das hier ist einmal Rocky, bitte. Musik für Rocky 4. Das glaube ich, 85 Survivor Burning Heart. Ich grüße recht herzlich aus Magdeburg ins ganze Land und freue mich, dass Sie dabei sind, dass wir hier gemeinsam uns die Nacht um die Ohren schlagen. Das ist die ARD-Hitnacht. Hallo zusammen.

0: Stevens. Ganz klar. Father and Son. In der ARD-Hitnacht an diesem 5. August 2026. So, hallo zusammen. So, wir gucken mal auf das, was heute so ansteht. Ich gehe gerade so mal ein bisschen die Termine des Tages durch. Also, ich sag mal so, das ist so ein, sieht erstmal nach einem schönen Sommerlochtag aus. Heute ist Tag der Unterwäsche. Oder nationaler Tag der Austern. War nicht so meins unbedingt. Arbeite wie ein Hund Tag. Das ist auch noch heute. Falls Sie eines dieser Themen interessiert, können Sie ja gerne mal kurz Bescheid geben. Vor allem, was hinter dem Tag der Unterwäsche steckt, das lassen wir jetzt erstmal beiseite, glaube ich. Außer es interessiert Sie unbedingt, dann, Sie wissen ja, kurzer Anruf 0800 80 80 110. Können Sie gerne Bescheid sagen. So, ansonsten freuen wir uns für Helene Fischer, die hat heute Geburtstag für 42 Jahre und wir wünschen alles Gute.
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in der ARD Hitnacht. 1:05 ist es. Hier kommt gerade die Info rein von der A7 Hamburg Richtung Flensburg. Da ist ja der Elbtunnel gesperrt. Gerade meldet uns die Polizei, dass das Ganze bis ca. 5 Uhr morgens andauern wird. Also A7, der Elbtunnel in Richtung Norden bleibt bis 5 Uhr gesperrt. Was sonst auf den Straßen los ist, gleich. Aber vorher schauen wir nochmal in unser Mailpostfach. Da haben sie uns auch fleißig geschrieben. Andreas zum Beispiel grüßt recht herzlich und ist zu Hause in der Nähe von Friedrichshafen am Bodensee. Aktuell, sagt er, haben wir es noch angenehm warm, 23 Grad plus Außentemperatur. Dazu in Seenähe sehr feucht. Ist aber auch prächtiges Eisdielenwetter, sagt er. Also er sieht das Ganze noch positiv. Herzliche Grüße von Andreas. Dankeschön, wir grüßen zurück. Und wenn Sie schreiben wollen, können Sie das auch gerne tun. ard-hitnacht@mdr.de ist unsere E-Mail-Adresse. Oder Sie klingeln einfach kurz durch. Können auch gerne uns eine Nachricht hinterlassen auf der 0800 80 80 110. Das ist die kostenfreie Nummer zu uns ins Studio. So. Und für alle, die jetzt den Ventilator für die Nacht so langsam anmachen, damit es im Schlafzimmer oder im Dachgeschoss etwas erträglicher ist, denken Sie an die Worte von Annette Louisan, damit das Ding nicht so laut läuft in der Nacht. Drück die 1.

0: singt Annette Louisanne. Das ist die ARD-Hitnacht. Gleich 12:30, wir schauen auf die Straßen, der Verkehrsservice mit der A7 Hamburg Richtung Flensburg. Der Elbtunnel ist bis ca. 5 Uhr gesperrt. A8 Stuttgart Richtung Karlsruhe zwischen Rotesheim und Pforzheim Süd 2 Kilometer stockender Verkehr. A9 Halle-Leipzig Richtung Nürnberg zwischen Schleiz und Rudolfstein 4 Kilometer stockender Verkehr. A28 Leer Richtung Bremen zwischen dem Dreieck Oldenburg-West und Oldenburg-Harentor bis 2 Uhr die Vollsperrung wegen Markierungsarbeiten. A30 Amsterdam Richtung Rheine zwischen Schüttorf Nord und Salzberg bis um 5 gesperrt beidseitig. Und die A61 Koblenz Richtung Ludwigshafen zwischen Laudert und Rheinböllen nach einem Unfall die Vollsperrung. Gute Fahrt für Sie.
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0: Mit Markus Poschlott am Mikrofon. Ich grüße Sie aus Magdeburg mit Musik von Aha. Hier kommt Crying in the Rain.

0: Michael Jackson und Sir Paul McCartney mit Say, Say, Say. Gleich spiele ich uns Leonard Cohen mit seinem großen Hit Suzanne. Läuft gleich bei uns. Vorher habe ich ja gerade vor ein paar Minuten mal so die Tagestermine sind wir mal durchgegangen. Und der Tag der Unterhose, ich merke schon, der gefällt Ihnen tatsächlich mit am besten. Das bekomme ich ja auch in den Mails zu sehen, die Sie uns geschrieben haben. Hier schreibt zum Beispiel Patricia, ich dachte, ich hätte mich verhört, Tag der Unterwäsche, ja, aber nee, gibt's tatsächlich, natürlich erfunden von einem Ami, der eine Firma hat, wo es natürlich darum ging, dass man vor allem die Unterwäsche ein bisschen nach vorne bringt. Und Anfang der 2000er hat man diesen Tag ins Leben gerufen mit verbunden einer kleinen Aktion in New York auf dem Times Square sind eben Menschen nur in Unterhosen aufgetreten. Und man hat dann irgendwann gesagt, es kommt doch einfach mal alle nur in Unterhosen. Also ich meine, Times Square ist ein familienfreundlicher Platz, aber irgendwie witzige Unterhosen, da hat sich auch einiges getan in den letzten 20, 30 Jahren, muss man ja auch sagen. Und so gab es sogar einen Weltrekordversuch 2013. Und seitdem wird dieser amerikanische Feiertag, naja, ich will jetzt nicht sagen groß gefeiert, aber für die Industrie kann das natürlich auch nochmal ein kleiner Aufhänger sein. Der Tag der Unterwäsche ist heute. Können Sie nachher Ihren Kollegen erzählen. Ja. Ich weiß nicht, ob Ihnen das jetzt große Pluspunkte bringt, ehrlich gesagt, aber wer weiß.
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0: Hast du schon gehört? Heute ist Tag der Unterwäsche.
2: Okay.
0: Hören wir lieber Musik, ne? Leonard Cohen.

0: Chipnotic ist das, I Can't Get Enough. Das ist die ARD-Hitnacht, 0.50 Uhr ist es. Und gerade informiert uns hier die Leitstelle Ludwigshafen, dass eine Gefahrenmeldung aufgehoben ist. Es gab einen Brand in den Abendstunden in Lamprecht. Da gab es einen Großbrand. Da wurde aufgerufen, dass da Brandgase freigesetzt werden. Also alles heute geschlossen bleiben. Türen, Fenster, Klimaanlagen und so weiter. Jetzt kommt die Entwarnung. Dort scheint also soweit alles unter Kontrolle zu sein. So. Und das heißt, wir können uns auch hier wieder um das Schöne im Leben kümmern, nämlich um das, was Sie uns hier auf dem AB hinterlassen haben.
1: Hallo Markus und hallo das Team. Ich habe es geschafft, ohne mich anzustrengen, dass ich pünktlich um Mitternacht wach geworden bin, da ich ab heute ein Jahr älter geworden bin. Hey. Und habe mich gefreut, dass ich der erste Gratulant für meinen Geburtstag bin.
0: Das ist herrlich, das finde ich eine wunderbare Formulierung. Ich bin der erste Gratulant von meinem Geburtstag. Es gibt ja auch Leute, die vielleicht an Geburtstagen nicht so viel Besuch haben und manche sind da vielleicht auch traurig drüber, aber vielleicht kann man es auch mal positiv sehen. Ich bin der erste Gratulant von meinem Geburtstag. Mein Lieber, alles Gute zum Geburtstag und ganz viel Gesundheit. Und ich hau noch einen schönen kleinen Geburtstagssong oben drauf. Der macht auf jeden Fall gute Laune, auch für alle anderen, die heute Geburtstag haben. Vanessa Paradis, da wird dieser Name schon dabei ist. Jolle Taxi.

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1: Um 1 Uhr mit Ina Heidemann. Der Innenausschuss des Bundestags hat über den Anschlag auf den Berliner CSD beraten. Eine zentrale Frage war, warum der mutmaßliche Attentäter aus der Haft entlassen wurde, obwohl er der Polizei als islamistischer Gefährder bekannt war. Aus dem Hauptstadtstudio Bianca Schwarz.
2: Entsprechend soll es bei der nicht öffentlichen Sitzung des Innenausschusses in erster Linie um die Frage gegangen sein, ob alle relevanten Informationen zu dem Attentäter vom gemeinsamen Terrorismusabwehrzentrum in Berlin weitergegeben worden waren an das zuständige Gericht. Laut Clara Bünger, Innenpolitikerin der Linken, konnte diese Frage nicht beantwortet werden. Auch Marlene Schönberger von den Grünen gab an, dass zentrale Informationen nach wie vor nicht bei den Abgeordneten angekommen seien.
1: Nach den Ereignissen in der spanischen Exklave Ceuta hat sich die Europäische Union demonstrativ hinter die spanische Regierung gestellt. EU-Kommissionskommissar Brunner sagte nach einer Krisenvideokonferenz der Innenminister, er wolle Spanien dafür danken, dass es die Ordnung vor Ort wiederhergestellt habe. Die EU biete Madrid finanzielle Hilfen an, um den Schutz der Außengrenze in Ceuta zu stärken. Die Pläne der Bundesregierung für einen neuen Zivildienst im Fall einer Wiedereinsetzung der Wehrpflicht stoßen auf ein geteiltes Echo. Mehrere Organisationen erklärten grundsätzlich ihre Bereitschaft, Plätze anzubieten. Gleichzeitig warnen sie aber auch davor, bisherige Freiwilligendienste zu schwächen. Aus dem Hauptstadtstudio Sarah Beham.
3: Das Bundesfamilienministerium will sich vorbereiten, sollte die Wehrpflicht wieder eingeführt werden. Das Ministerium betont, solange es keine Wehrpflicht gibt, braucht es auch keinen Zivildienst. Doch für den Fall der Fälle hat das Bundesfamilienministerium 23 große Sozialverbände abgefragt. Das Ergebnis? Fast alle Verbände sagen, sie wären grundsätzlich bereit, Plätze anzubieten.
1: In der Uckermark ist ein weiterer Fall der afrikanischen Schweinepest bei einem Wildschwein festgestellt worden. Wie der Landkreis mitgeteilt hat, besteht bei 5 weiteren Tieren der Verdacht, dass sie sich mit dem Virus infiziert haben. Die Wildschweine wurden außerhalb der aktuellen Sperrzone bei Stützkow gefunden. Deswegen wird die Sperrzone von der Landkreisgrenze Barnim bis zum uckermärkischen Garz ausgeweitet. Soweit die Nachrichten. 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In der Nacht ist es leicht bewölkt, örtlich auch klar. Teilweise gibt es später Schauer und Gewitter. Die Temperatur sinkt auf 23 bis 18 Grad. Tagsüber ist es heiter bis wolkig. Es wird heiß bei Temperaturen bis 35 Grad. Die Zeit, es ist 1.03 Uhr.
4: Das ist der Verkehrsservice für die ARD-Hitnacht. Na hallo, jetzt kommen wir hier weiter. Genau, wir melden die A7, Hamburg Richtung Flensburg. Der Elbtunnel ist bis ca. 5 Uhr gesperrt. A28, leer Richtung Bremen, zwischen dem Dreieck Oldenburg-West und Oldenburg-Harentor. 2 Uhr, also bis 2 Uhr gesperrt wegen Markierungsarbeiten. A30, Amsterdam Richtung Rheine, zwischen Schüttorf-Nord und Salzbergen bis 5 Uhr in beiden Richtungen gesperrt. Und die A61, Koblenz Richtung Ludwigshafen, zwischen Laudert und Rheinböll nach einem Unfall gesperrt. Ich wünsche eine gute Fahrt.
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4: Mit Markus Poschlott. Ich grüße aus Magdeburg hier ins ganze Land. Das ist die ARD-Hitnacht. Wir hatten heute noch gar keine Jennifer Rush, oder?

0: Ist ganz gut. Und jetzt bin ich gerade vom Fernsehen rübergekommen und auf Radio eingeschalten. Da ist wieder die Hitnacht. Die werden wir jetzt ein bisschen anhören und ein kühles Bier trinken am Balkon.
1: Sehr schön.
0: Und das genießen, dass warm ist, aber aushaltbar.
1: Warm, aber aushaltbar. Wenn Sie jetzt sagen, nee, in meinem Dachgeschoss hier, ich schwitze schon wieder, dann verschaffen wir Abkühlung in 3, in 2, in 1.

So muss das sein. Viele Grüße an alle, die jetzt gerade zuhören. Ob sie arbeiten und wach bleiben müssen oder wollen, das ist die ARD-Hitnacht. Und ich freue mich, dass sie mit dabei sind.

Podcasts, Nick Kershaw. Großer Sänger der 80er und eine große Sängerin der 80er, die kommt jetzt bei uns in der ARD-Hitnacht. Hier ist Nick.

0: Damit ist es 13:30. Das ist der Verkehrsservice in der ARD-Hitnacht. So, da gucken wir zunächst auf die A7, Hamburg Richtung Flensburg. Hier ist der Elbtunnel bis 5 Uhr gesperrt. Das ist die Meldung, die ich hier habe. Es gab jetzt auch mal Nachfragen, welche Röhre gesperrt sei. Bei mir steht hier, der Elbtunnel ist gesperrt in Richtung Flensburg bis um 5. Also offenbar alle. Die A28 leer Richtung Bremen zwischen dem Dreieck Oldenburg-West und Oldenburg-Harentor wegen Markierungsarbeiten bis 2 Uhr gesperrt. Die A30 Amsterdam Richtung Rheine zwischen Schüttorf-Nord und Salzbergen bis 5 Uhr beidseitig gesperrt. Und die A61 Koblenz Richtung Ludwigshafen zwischen Laudert und Rheinböllen nach einem Unfall ebenfalls die Vollsperrung. Ich wünsche eine gute Fahrt durch die Nacht.
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0: Mit Markus Poschlott. Ich grüße aus Magdeburg hier ins ganze Land. Und jetzt hier für alle, die unterwegs sind, gibt's die Musik The Road to Hell. Hier ist Chris Rea und damit H.

0: Guten Morgen zusammen, 1.39 Uhr.
1: Guten Morgen, Markus, hier ist Tracker Sam. Hey. Ich habe meine Begegnung im Basinghausen erledigt. Ich bin auf dem Weg nach Hause. Grüße alle Tracker-Freunde. Und Jungs, haltet die Räder auf der Straße. Es passiert so viel. Euch allen eine wunderschöne, gute Fahrt.

Wir gehen jetzt in das Jahr, in dem Toy Story zum ersten Mal im Kino lief. Coolio, seinen großen Hit, landete mit Gangsters Paradise und eBay gegründet wurde. Jetzt gibt's Musik aus dem Jahr 1995 und das Motto dieses Songs ist so herrlich, weil wir kennen das alle. Diesen Satz, ach guck mal, es ist schon wieder so spät geworden, Kinders, 1.49 Uhr ist es jetzt, aber man kennt das so bei Partys, wenn man irgendwo sitzt, dann auf einmal ist es 2:30, 3 oder sogar noch später, jetzt ist es auf einmal schon wieder so spät genau geworden. Der Ami sagt dazu, whoops now, und Janet Jackson hat 95 dazu den Song geliefert. Mit genau dieser Botschaft. Ja, manchmal muss man das Leben aber einfach auch feiern. Dann ist es eben so. Janet Jackson in der ARD-Hitnacht 10:02.

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1: Um 2 Uhr mit Ina Heidemann. Der Innenausschuss des Bundestags hat heute über den Anschlag auf den Berliner CSD beraten. Eine zentrale Frage war, warum der mutmaßliche Attentäter nicht stärker überwacht wurde, obwohl er der Polizei als islamistischer Gefährder bekannt war. Linke und Grüne hatten die Sondersitzung beantragt. Sie äußerten sich anschließend enttäuscht. Es seien noch zahlreiche Fragen offen, sagte etwa der innenpolitische Sprecher der Grünen, Emmerich. Nach den Ereignissen in der spanischen Exklave Ceuta hat sich die Europäische Union demonstrativ hinter die Regierung in Madrid gestellt. Im Anschluss an eine Videokonferenz betonten die EU-Innenminister, man wolle künftig in Krisensituationen die Kommunikation verbessern. Aus Brüssel, Sarah Lopez.
2: In den vergangenen Tagen hatten mehrere europäische Staats- und Regierungschefs noch die spanische Migrationspolitik in einem gemeinsamen Brief kritisiert. Spanien wiederum hatte einigen EU-Mitgliedstaaten unter anderem vorgeworfen, die Situation politisch auszuschlachten. Heute waren sich die Innenminister der EU-Mitgliedsländer einig darin, dass man den Schutz der Außengrenzen gemeinsam verbessern müsse.
1: Der Iran und der Oman haben offenbar Fortschritte auf dem Weg zur Wiedereröffnung der Straße von Hormuz erzielt. Nach Informationen der Nachrichtenagentur AP zeichnet sich zwischen beiden Ländern eine Vereinbarung ab. Voraussetzung sei, dass die USA ihre Blockade iranischer Häfen beenden. In der Uckermark ist ein weiterer Fall der afrikanischen Schweinepest bei einem Wildschwein festgestellt worden. Bei 5